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1: Ich bin Stefan Schütz. Die Europäische Union sagt dem Verpackungsmüll den Kampf an. Heute tritt eine neue Verordnung in Kraft, die schrittweise etwa Plastik und große Verpackungen ein Stück weit aus dem Alltag verbannen soll. Niklas Treppner berichtet.
2: Für neue Lebensmittelverpackungen aus Pappe oder Papier gelten ab sofort strengere Grenzwerte bei sogenannten Ewigkeitschemikalien, etwa PFAS. Die sollen zum Beispiel Fett und Wasser abweisen, sind zum Teil aber gesundheitsschädlich. Ab 2030 sollen Verpackungen dann grundsätzlich nicht mehr größer sein als nötig. Pakete dürfen dann viel weniger Luft- und Füllmaterial enthalten.
1: Heute Abend blicken Millionen Menschen zum westlichen Horizont. Es gibt eine Sonnenfinsternis. Schon vor dem Sonnenuntergang schiebt sich der Mond vor die Sonne. In weiten Teilen Europas wird's dämmerig oder sogar richtig dunkel. In Deutschland verdeckt der Mond die Sonne nur teilweise. Spanien hat da mehr Glück. Dort gibt es erstmals seit über 100 Jahren wieder eine totale Sonnenfinsternis. Nach mehr als 4 Jahren Haft in Russland ist der US-Amerikaner Robert Gilman freigekommen. Präsident Trump hat erklärt, Russland habe der Freilassung des 32-Jährigen nach Gesprächen mit Präsident Putin aus humanitären Gründen zugestimmt. Russland hatte den früheren US-Soldaten 2022 festgenommen. Er soll später einen Beamten angegriffen haben. Seine Familie weist das zurück. Unterstützer hatten sich zuletzt besorgt über seinen Gesundheitszustand geäußert. Bei Manching nahe Ingolstadt ist ein Regionalzug an einem beschrankten Bahnübergang mit einem Auto zusammengestoßen. Der 65 Jahre alte Autofahrer ist leicht verletzt worden. Den 132 Fahrgästen im Zug ist nichts passiert. Der Zug war mit rund 120 Stundenkilometern unterwegs. Laut Polizei waren Schranken und Signale zum Unfallzeitpunkt in Betrieb. Die Klimaanlage im Zug funktionierte auch nach dem Unfall. Die Fahrgäste mussten noch ungefähr 1,5 Stunden im Zug bleiben. Freude bei den deutschen Sportlerinnen und Sportlern. Bei der Leichtathletik-EM in Birmingham hat Owen Ansah gestern Bronze über die 100 Meter geholt. Kurz davor hatte sich Hammerwerfer Merlin Hummel Silber gesichert. Und auch bei der Schwimm-EM in Paris lief es rund. Isabel Gose hat über 800 Meter Freistil Silber geholt. Bronze ging an ihre Teamkollegin Maja Werner. Es ist jetzt kurz nach 2. In der sternklaren Nacht sinken die Temperaturen auf 16 bis 6 Grad. Am Tag scheint die Sonne von früh bis spät. Dazu bleibt es häufig wolkenlos. Die Höchstwerte erreichen 26 bis 32 Grad. Auch am Donnerstag und Freitag erwartet uns strahlender Sonnenschein. Die Temperaturen steigen bis Freitag auf mehr als 35 Grad. Auch am Wochenende ist es sonnig, dann aber mit mehr Gewittern. Im Moment liegen uns keine Meldungen vor. Gute Fahrt.
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1: Ich bin Stefan Schütz. Die Europäische Union sagt dem Verpackungsmüll den Kampf an. Heute tritt eine neue Verordnung in Kraft, die schrittweise etwa Plastik und große Verpackungen ein Stück weit aus dem Alltag verbannen soll. Niklas Treppner berichtet.
2: Für neue Lebensmittelverpackungen aus Pappe oder Papier gelten ab sofort strengere Grenzwerte bei sogenannten Ewigkeitschemikalien, etwa PFAS. Die sollen zum Beispiel Fett und Wasser abweisen, sind zum Teil aber gesundheitsschädlich. Ab 2030 sollen Verpackungen dann grundsätzlich nicht mehr größer sein als nötig. Pakete dürfen dann viel weniger Luft- und Füllmaterial enthalten.
1: Heute Abend blicken Millionen Menschen zum westlichen Horizont. Es gibt eine Sonnenfinsternis. Schon vor dem Sonnenuntergang schiebt sich der Mond vor die Sonne. In weiten Teilen Europas wird's dämmerig oder sogar richtig dunkel. In Deutschland verdeckt der Mond die Sonne nur teilweise. Spanien hat da mehr Glück. Dort gibt es erstmals seit über 100 Jahren wieder eine totale Sonnenfinsternis. Das waren die Nachrichten um halb. In der sternklaren Nacht sinken die Temperaturen auf 16 bis 6 Grad. Am Tag scheint die Sonne von früh bis spät, dazu bleibt es häufig wolkenlos. Die Höchstwerte

0: erreichen 26 bis 32 Grad. Auch am Donnerstag und Freitag erwartet uns strahlender Sonnenschein. Die Temperaturen steigen bis Freitag auf mehr als 35 Grad. Auch am Wochenende ist es sonnig, dann aber mit mehr Gewittern.
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1: Ich bin Stefan Schütz. BAföG-Empfänger sollen ab dem Frühjahr nächsten Jahres mehr Geld bekommen. Dazu will das Bundeskabinett heute eine Reform auf den Weg bringen. Es berichtet David Riemer.
2: Unter anderem soll die Wohnkostenpauschale für Studierende, die nicht mehr bei ihren Eltern wohnen, steigen. Konkret von jetzt 380 auf 440 Euro pro Monat. Außerdem soll das Schüler-BAföG steigen. Die schwarz-rote Koalition will auch Freibeträge bei der Berechnung regelmäßig erhöhen, damit Inflation und Lohnsteigerungen den Kreis der Förderberechtigten nicht schleichend verkleinern.
1: Nach dem schweren Erdbeben in Kolumbien suchen Rettungskräfte weiter nach mehr als 3000 Vermissten. Örtliche Behörden zählten bislang 240 Tote. Der Präsident des Landes hat den nationalen Katastrophenfall ausgerufen. Dadurch lässt sich Hilfe aus dem Ausland leichter koordinieren, die inzwischen auch angelaufen ist. Das Beben hatte eine Stärke von 7,4 auf der Richterskala. Der Botanische Garten in Basel war ausnahmsweise bis 2 Uhr geöffnet wegen einer stinkenden Tropenpflanze. Die Titanwurz sollte laut den Gärtnern bis Mitternacht ihre volle Blüte entfalten. Die Pflanze aus den Regenwäldern Sumatras gilt als größte Blüte der Welt, blüht aber nur selten und kurz. Wer nicht nach Basel gereist war, konnte das Spektakel auch im Livestream verfolgen. In Neu-Ulm sind 5 Blindgänger aus dem Zweiten Weltkrieg entschärft worden. Alle Sperrungen sind inzwischen wieder aufgehoben. Wegen der Arbeiten war die Bahnlinie zwischen Augsburg und Ulm zeitweise dicht. Der Zugverkehr musste kurz komplett stoppen. Auch ein Teilstück der B10 war für die Entschärfung in beiden Richtungen gesperrt. Bei der Leichtathletik-Europameisterschaft in Birmingham hat Owen Unser die Bronzemedaille über 100 Meter gewonnen. Zuvor sicherte sich Hammerwerfer Merlin Hummel die Silbermedaille. Und bei der Schwimm-EM in Paris gewann Isabel Gose ebenfalls Silber über die 800 Meter Freistil. Bronze ging an ihre Teamkollegin Maja Werner. Es ist jetzt 3:15. In der sternklaren Nacht sinken die Temperaturen auf 16 bis 6 Grad. Am Tag scheint die Sonne von früh bis spät, dazu bleibt es häufig wolkenlos. Die Höchstwerte erreichen 26 bis 32 Grad. Auch am Donnerstag und Freitag erwartet uns strahlender Sonnenschein. Die Temperaturen steigen bis Freitag auf mehr als 35 Grad. Auch am Wochenende ist es sonnig, dann aber mit mehr Gewittern. A7 Fulda Richtung Würzburg zwischen Bad Brückenau-Wildflecken und Bad Kissingen-Obertulba. Gefahr durch Gegenstände auf der Fahrbahn. Gute Fahrt.
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1: Ich bin Stefan Schütz. BAföG-Empfänger sollen ab dem Frühjahr nächsten Jahres mehr Geld bekommen. Dazu will das Bundeskabinett heute eine Reform auf den Weg bringen. Es berichtet David Riemer.
2: Unter anderem soll die Wohnkostenpauschale für Studierende, die nicht mehr bei ihren Eltern wohnen, steigen. Konkret von jetzt 380 auf 440 Euro pro Monat. Außerdem soll das Schüler-BAföG steigen. Die schwarz-rote Koalition will auch Freibeträge bei der Berechnung regelmäßig erhöhen, damit Inflation und Lohnsteigerungen den Kreis der Förderberechtigten nicht schleichend verkleinern.
1: Nach dem schweren Erdbeben in Kolumbien suchen Rettungskräfte weiter nach mehr als 3000 Vermissten. Örtliche Behörden zählten bislang 240 Tote. Der Präsident des Landes hat den nationalen Katastrophenfall ausgerufen. Dadurch lässt sich Hilfe aus dem Ausland leichter koordinieren, die inzwischen auch angelaufen ist. Das Beben hatte eine Stärke von 7,4 auf der Richterskala. Das waren die Nachrichten um halb. In der sternklaren Nacht sinken die Temperaturen auf 16 bis 6 Grad. Am Tag scheint die Sonne von früh bis spät, dazu bleibt es häufig wolkenlos. Die Höchstwerte erreichen 26 bis 32 Grad. Auch am Donnerstag und Freitag erwartet uns strahlender Sonnenschein. Die Temperaturen steigen bis Freitag auf mehr als 35 Grad. Auch am Wochenende ist es sonnig, dann aber mit mehr Gewittern.
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1: Ich bin Stefan Schütz. Die Europäische Union sagt dem Verpackungsmüll den Kampf an. Heute tritt eine neue Verordnung in Kraft, die schrittweise etwa Plastik und große Verpackungen ein Stück weit aus dem Alltag verbannen soll. Niklas Treppner berichtet.
2: Für neue Lebensmittelverpackungen aus Pappe oder Papier gelten ab sofort strengere Grenzwerte bei sogenannten Ewigkeitschemikalien, etwa PFAS. Die sollen zum Beispiel Fett und Wasser abweisen, sind zum Teil aber gesundheitsschädlich. Ab 2030 sollen Verpackungen dann grundsätzlich nicht mehr größer sein als

0: als nötig. Pakete dürfen dann viel weniger Luft- und Füllmaterial enthalten.
1: Heute Abend blicken Millionen Menschen zum westlichen Horizont. Es gibt eine Sonnenfinsternis. Schon vor dem Sonnenuntergang schiebt sich der Mond vor die Sonne. In weiten Teilen Europas wird es dämmerig oder sogar richtig dunkel. In Deutschland verdeckt der Mond die Sonne nur teilweise. Spanien hat da mehr Glück. Dort gibt es erstmals seit über 100 Jahren wieder eine totale Sonnenfinsternis. Nach mehr als 4 Jahren Haft in Russland ist der US-Amerikaner Robert Gilman freigekommen. Präsident Trump hat erklärt, Russland habe der Freilassung des 32-Jährigen nach Gesprächen mit Präsident Putin aus humanitären Gründen zugestimmt. Russland hatte den früheren US-Soldaten 2022 festgenommen. Er soll später einen Beamten angegriffen haben. Seine Familie weist das zurück. Unterstützer hatten sich zuletzt besorgt über seinen Gesundheitszustand geäußert. Bei Manching nahe Ingolstadt ist ein Regionalzug an einem beschrankten Bahnübergang mit einem Auto zusammengestoßen. Der 65 Jahre alte Autofahrer ist leicht verletzt worden. Den 132 Fahrgästen im Zug ist nichts passiert. Der Zug war mit rund 120 Stundenkilometern unterwegs. Laut Polizei waren Schranken und Signale zum Unfallzeitpunkt in Betrieb. Die Klimaanlage im Zug funktionierte auch nach dem Unfall. Die Fahrgäste mussten noch ungefähr 1,5 Stunden im Zug bleiben. Freude bei den deutschen Sportlerinnen und Sportlern. Bei der Leichtathletik-EM in Birmingham hat Owen Unser gestern Bronze über die 100 Meter geholt. Kurz davor hatte sich Hammerwerfer Merlin Hummel Silber gesichert. Und auch bei der Schwimm-EM in Paris lief es rund. Isabel Gose hat über 800 Meter Freistil Silber geholt. Bronze ging an ihre Teamkollegin Maja Werner. Es ist jetzt 4:15. Heute scheint die Sonne von früh bis spät, dazu bleibt es häufig wolkenlos. Die Temperaturen erreichen 26 bis 32 Grad. Nach einem klaren Abend geht es durch eine sternenklare Nacht. Die Tiefstwerte liegen bei 16 bis 7 Grad. In den nächsten Tagen wird es strahlend sonnig und heißer. Die Temperaturen erreichen ab Freitag um und über 35 Grad. Im Moment liegen uns keine Meldungen vor. Gute Fahrt.
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1: Ich bin Stefan Schütz. Die Europäische Union sagt dem Verpackungsmüll den Kampf an. Heute tritt eine neue Verordnung in Kraft, die schrittweise etwa Plastik und große Verpackungen ein Stück weit aus dem Alltag verbannen soll. Niklas Treppner berichtet.
2: Für neue Lebensmittelverpackungen aus Pappe oder Papier gelten ab sofort strengere Grenzwerte bei sogenannten Ewigkeitschemikalien, etwa PFAS. Die sollen zum Beispiel Fett und Wasser abweisen, sind zum Teil aber gesundheitsschädlich. Ab 2030 sollen Verpackungen dann grundsätzlich nicht mehr größer sein als nötig. Pakete dürfen dann viel weniger Luft- und Füllmaterial enthalten.
1: Heute Abend blicken Millionen Menschen zum westlichen Horizont. Es gibt eine Sonnenfinsternis. Schon vor dem Sonnenuntergang schiebt sich der Mond vor die Sonne. In weiten Teilen Europas wird es dämmerig oder sogar richtig dunkel. In Deutschland verdeckt der Mond die Sonne nur teilweise. Spanien hat da mehr Glück. Dort gibt es erstmals seit über 100 Jahren wieder eine totale Sonnenfinsternis. Das waren die Nachrichten um halb. Heute scheint die Sonne von früh bis spät.

0: Dazu bleibt es häufig wolkenlos. Die Temperaturen erreichen 26 bis 32 Grad. Nach einem klaren Abend geht es durch eine sternenklare Nacht. Die Tiefstwerte liegen bei 16 bis 7 Grad. In den nächsten Tagen wird es strahlend sonnig und heißer. Die Temperaturen erreichen ab Freitag um und über 35 Grad.
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1: Ich bin Stefan Schütz. Guten Morgen. Das Niedrigwasser der Flüsse beschäftigt Politik und Industrie. Einige Bundesländer haben das Lkw-Fahrverbot an Sonn- und Feiertagen deswegen gelockert. Über weitere Maßnahmen spricht Bundesverkehrsminister Bilger heute mit seinen Länderkollegen. Tine Klimach berichtet.
2: Baustellen, die jetzt nicht zwingend erforderlich sind, sollen aufgeschoben werden, so Verkehrsminister Bilger zuletzt. Über weitere Vorschläge sei man mit den Ländern und anderen Behörden im Austausch, sagte er. Eine schnelle Entspannung der Lage wird es wegen des wenigen Regens vorerst nicht geben. Die Industrie ist abhängig von der Binnenschifffahrt, längere Wege, weniger Ladung, das alles bedeutet mehr Kosten. Aber bisher läuft der Schiffsverkehr noch, wenn auch in abgespeckter Form.
1: Das Bundeskabinett beschließt heute zwei wichtige Gesetzentwürfe. Zum einen sollen die Nachrichtendienste angesichts wachsender hybrider Bedrohungen mehr Befugnisse bekommen. Zum anderen will die Bundesregierung das BAföG erhöhen. Die Wohnkostenpauschale steigt zum Sommersemester 2027 von 380 auf 440 Euro, später als ursprünglich geplant. Der Grundbedarf soll bis 2029 auf 563 Euro steigen. In Neu-Ulm sind 5 Blindgänger aus dem Zweiten Weltkrieg entschärft worden. Alle Sperrungen

0: sind inzwischen wieder aufgehoben. Wegen der Arbeiten war die Bahnlinie zwischen Augsburg und Ulm zeitweise dicht. Der Zugverkehr musste komplett gestoppt werden. Auch ein Teilstück der B10 war für die Entschärfung in beiden Richtungen gesperrt. Inzwischen läuft alles wieder normal. Bei der Leichtathletik-Europameisterschaft in Birmingham hat Owen Ansah die Bronzemedaille über 100 Meter gewonnen. Zuvor sicherte sich Hammerwerfer Merlin Hummel die Silbermedaille. Und bei der Schwimm-EM in Paris gewann Isabel Gose ebenfalls Silber über die 800 Meter Freistil. Bronze ging an ihre Teamkollegin Maja Werner.
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1: 12. August 1996. Die Spice Girls sind mit Wannabe neu in den deutschen Singlecharts. Die Songwriter Richard Stannard und Matt Rowe werden damit beauftragt, Songs für die Spice Girls zu schreiben. Innerhalb von 10 Tagen produzieren die beiden sowohl den Song To Become One als auch Wannabe. Stannard erzählt in einem Interview, dass sie in der Zeit so ziemlich jede freie Minute des Tages damit verbringen, an den Songs zu arbeiten. Wannabe zu schreiben ging auch ziemlich schnell, erzählt er, aber den richtigen Sound für den Song zu finden, das dauert gefühlt eine Ewigkeit. Aber dann auf einmal kommt der Tag, an dem er morgens auf dem Studioboden aufwacht und ein Post-it von Matt Rowe neben sich findet. Und darauf steht, drück auf Play. Und dieser Moment ist die Geburtsstunde von der Wannabe-Version, die wir heute kennen. Und seitdem ich diese Story kenne, bekomme ich einfach das Bild nicht aus dem Kopf, wie Matt Rowe morgens auf diesem Studioboden aufwacht, auf Play drückt und diesen Song zum allerersten Mal hört.

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1: Mia ist 24 Jahre alt. Sie liebt das Großstadtleben. Sie ist ein freundlicher Typ, kommt schnell mit anderen ins Gespräch. Den Bachelor in Psychologie hat sie in der Tasche. Der Master steht an. Doch jetzt ist Familientreffen. Die Verwandtschaft ist um einen riesigen Tisch versammelt. Ein Großonkel wendet sich Mia zu. Weißt du noch, als du 3 Jahre alt warst, da waren wir auch hier gesessen. Und du hast mitgesprochen, als wärst du eine Große. Wir haben uns sehr ernsthaft unterhalten. Zum Beispiel darüber, wie Käsefüße stinken. Und dann hast du uns erzählt, dass dein Lieblingsessen Nachtisch ist. Weißt du das noch, Mia? Mia kann sich nicht mehr erinnern. Trotzdem kennt sie diese Geschichte in- und auswendig, weil sie bei jedem Familientreffen erzählt wird. Manchmal ist Mia ein wenig genervt. Doch diese Geschichten verbinden die Menschen am Tisch miteinander. Und sie bewahren die Erinnerungen an die, die nicht mehr da sind. Wenn es auch in euren Familien schöne Erinnerungsgeschichten gibt, erzählt sie euch immer wieder. Ihr habt eine Geschichte miteinander. Und gemeinsame Erinnerungen stärken die Gemeinschaft. Das ist sogar die Basis der jüdischen Religion, sich immer wieder die Geschichten zu erzählen. Eure Pfarrerin Johanna Lunk aus Pegnitz.
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4: Mit Julia Krause. Guten Morgen. Seit kurz nach 18 Uhr läuft im Plauener Stadtteil Messbach ein Großeinsatz der Feuerwehren. Rund 120 Einsatzkräfte sind zu einem großen Waldbrand im Bereich des Touristenwegs ausgerückt. Laut Patrick Heinritz, Leiter der Feuerwehr Plauen, hatte sich das Feuer im Laufe der Nacht auf eine Fläche von über 6 Hektar ausgebreitet.
5: Die Problematik ist ganz einfach die Zufahrt. Wir kommen an viele Bereiche des Waldes nicht heran. Wir haben eine Hanglage zu bewältigen, was natürlich die Löschmaßnahmen oder auch das fußläufige Gehen in den Wald wirklich sehr schwierig macht und nur unter äußerster Vorsicht durchgeführt werden kann.
4: Für einen besseren Lageüberblick waren in der Nacht auch Drohnen im Einsatz. Ab etwa 7 Uhr morgens sollen 3 Hubschrauber zur Unterstützung dazukommen. Die sollen Löschwasser aus der Talsperre Pilk aufnehmen und über dem Brandgebiet abwerfen, schreibt die Stadt Plauen. Dieser Fall hat bei vielen Entsetzen und Unverständnis ausgelöst. Am Montagmorgen hat jemand eine Babykatze am Pendlerparkplatz in Haid ausgesetzt. Das Tierheim Erlerlohe macht darauf auf Social Media aufmerksam. Dorthin hat die Hofer Polizei das Kätzchen

0: gebracht. Demnach war es in einem zugeklebten Karton ohne Luftlöcher. Die Reinigungsfirma entdeckte ihn, da die Katze durch Miauen auf sich aufmerksam gemacht hat. Das Tierheim hat eine Anzeige wegen Tierquälerei erstattet. Es hat auch eine Prämie ausgesetzt, wenn jemand entscheidende Hinweise geben kann. Wer dazu etwas gesehen hat, kann sich bei der Polizei oder dem Tierheim melden. Bei der Leichtathletik-Europameisterschaft in Birmingham hat Hammerwerfer Merlin Hummel aus Kulmbach am Abend Silber geholt. Durch die Qualifikation am Tag zuvor hatte sich Hummel zunächst noch durchgezittert. Sein bester Wurf lag da noch bei 75,49 Metern.
1: Ich hatte eine sehr schlechte Quali und eine sehr unfokussierte Quali und so kannte ich mich nicht. Deswegen heute extra Fokus aktiviert und hat ganz gut geholfen. Ja. Gerade noch die Emotionen, ich bin noch sehr ruhig, aber sehr dankbar auf jeden Fall und sehr glücklich über dieses geile Finale.
0: So Merlin Hummel im ZDF. Im Finale schaffte der amtierende Hammerwurf-Vize-Weltmeister 81,30 Meter und sicherte sich damit die Silbermedaille.
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0: Das Niedrigwasser der Flüsse beschäftigt Politik und Industrie. Einige Bundesländer haben das Lkw-Fahrverbot an Sonn- und Feiertagen gelockert. Über weitere Maßnahmen spricht Bundesverkehrsminister Bilger heute mit seinen Länderkollegen. Das Bundeskabinett beschließt heute zwei wichtige Gesetzentwürfe. Zum einen sollen die Nachrichtendienste angesichts wachsender hybrider Bedrohungen mehr Befugnisse bekommen. Zum anderen will die Bundesregierung das BAföG erhöhen. 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
3: Dankeschön, Julia. Kurz nach halb haben wir es. Guten Morgen euch am Mittwoch. Der startet ganz ruhig, ganz entspannt, auch ziemlich kühl. Ich habe heute Morgen die Gänsehaut aufgezogen. Ich dachte mir, oh ja, brauchst doch noch mal einen Pullover. Wir haben einstellige Temperaturen. Also heute Morgen perfekt nochmal zum Durchlüften. Dann gibt es auch schon direkt schön Morgensonne, die gibt heute wieder alles. Und zwar dann nachher bei 25 bis 27 Grad. Sonnig bleibt es bis mindestens Samstag und dann auch wärmer. Jetzt jeden Tag ein bisschen was. Samstag dann jetzt der heißeste Tag im Wochenendspurt mit 33 bis 35. Und weil ihr auch immer wieder fragt, Mensch, wann kommt denn Regen, wann kommt denn die Abkühlung? Sieht so aus, als ob der Wetterumschwung so ein bisschen ab Sonntag dann hier eintritt. Der Euroherz-Service, die schnellsten Verkehrsinfos von hier. Guten Morgen auf die Straßen, da ist aktuell alles gut. Wenn ihr was habt, 09 281 880 880.
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3: Morgen! Tobi ist ja nach wie vor in den Sommerferien. Genießt das Ausschlafen. Und wir starten durch in den nächsten Tag. Guten Morgen, ihr Frühaufsteher. Jetzt mit einem echten Klassiker auf der besten Playlist. Foreigner.

Einen schönen guten Morgen mit Radio Eurer Herz. Wettercheck, wenn ihr noch vorm Kleiderschrank steht, heute wieder was Luftiges. Wir haben es heute wieder super sonnig von morgens bis abends. 26 Grad sind locker drin. Mehr ist dazu nicht zu sagen. Ne? 10 von 10. Blick auf die Straßen der Eurer Herz Service, da gibt's nichts. Kommt gut und sicher an mit uns im Ohr. Wir rocken euch jetzt wach mit Guns N' Roses. Und wenn ihr unterwegs noch was Wichtiges entdeckt, was jeder wissen muss hinterm Steuer, dann WhatsAppt hier ganz easy durch an die 09 281 880 880. Danke euch.

vor sechs. Hier ist Radio Eurer Herz mit allem Wichtigen von hier. Mit einem Eishockey-Update heute Morgen. Gerade ist ja noch Sommerpause. September geht's los. Aber ja, im Background, da laufen quasi jetzt schon die Kader- oder Wolfsrudel-Planungen ja nach wie vor. Und wir haben eine Good News für euch. Max Klughardt, der geht jetzt in seine dritte Saison bei den Selberwölfen. Freut uns sehr, dass du weitermachst, dass du ein Wolf bleibst. Lieber Max, hat jetzt den Vertrag verlängert um ein weiteres Jahr. Und das ist halt einfach auch so ein Statement für seinen Heimatverein. Der war ja jetzt schon fester Bestandteil in Oberliga-Kader. Und ich glaube, viele Fans freuen sich sehr, dass er jetzt auch weitermacht, gell? Was noch wichtig ist, hier aus der Region und aus der Welt, haben wir gleich in ein paar Takten noch von Michael Patrick Kelly dann um sechs. 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
3: Ich bin Angela Kress. Guten Morgen. Die EU sagt dem Verpackungsmüll den Kampf an. Heute tritt eine neue Verordnung in Kraft, die schrittweise etwa Plastik und große Verpackungen ein Stück weit aus dem Alltag verbannen soll. Niklas Treppner berichtet.
4: Für neue Lebensmittelverpackungen aus Pappe oder Papier gelten ab sofort strengere Grenzwerte bei sogenannten Ewigkeitschemikalien, etwa PFAS. Die sollen zum Beispiel Fett und Wasser abweisen, sind zum Teil aber gesundheitsschädlich. Ab 2030 sollen Verpackungen dann grundsätzlich nicht mehr größer sein als nötig. Pakete dürfen dann viel weniger Luft- und Füllmaterial enthalten.
3: Jungen Menschen fällt der Einstieg ins Berufsleben weltweit immer schwerer. Das berichtet die Internationale Arbeitsorganisation ILO.

0: Hauptgründe seien schwaches Wirtschaftswachstum, zurückhaltende Einstellungspolitik und der technologische Wandel. Besonders künstliche Intelligenz verändere klassische Einstiegsjobs in Verkauf, Verwaltung und Produktion. Gefragt seien künftig digitale Kenntnisse. Die ILO fordert mehr Investitionen in Bildung und Ausbildung. Heute Abend blicken Millionen Menschen zum westlichen Horizont. Es gibt eine Sonnenfinsternis. Schon vor dem Sonnenuntergang schiebt sich der Mond vor die Sonne. In weiten Teilen Europas wird's dämmerig oder sogar richtig dunkel. In Deutschland verdeckt der Mond die Sonne nur teilweise. In Spanien gibt es erstmals seit über 100 Jahren wieder eine totale Sonnenfinsternis. Freude bei deutschen Sportlerinnen und Sportlern. Bei der Leichtathletik-EM in Birmingham hat Owen Unser gestern Bronze über die 100 Meter geholt. Kurz davor hatte sich Hammerwerfer Merlin Hummel Silber gesichert. Und auch bei der Schwimm-EM in Paris lief's rund. Isabel Gose hat über 800 Meter Freistil Silber geholt. Bronze ging an ihre Teamkollegin Maja Werner.
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2: Mit Julia Krause.
3: Wir haben jetzt auch wirklich nochmal mit gestandenen Feuerwehrkameraden und Kollegen aus Plauen gesprochen. Die letzten 30 Jahre hat man in Waldwiesenbrand in so einer Ausdehnung in keinster Weise. Man kann schon sagen, das ist schon ein ordentliches Feuer der letzten Jahrzehnte hier für uns.
2: Sagt Patrick Heinritz, Leiter der Feuerwehr Plauen. Er und seine Kameraden sind seit dem Abend im Stadtteil Messbach im Einsatz. Dort stehen über 6 Hektar Wald in Flammen. Wegen des unwegsamen Geländes waren die Löscharbeiten zunächst schwierig. In etwa einer Stunde sollen 3 Hubschrauber mit Löschwasser zur Unterstützung dazukommen. Es ist ein Fall, der in der Region für viel Entsetzen und Unverständnis sorgt. Am Montagmorgen hat jemand eine Babykatze am Pendlerparkplatz in Haid ausgesetzt und das in einem Karton ohne Luftlöcher. Das Kätzchen hat mit Miauen auf sich aufmerksam gemacht. Eine Reinigungsfirma hat es entdeckt und die Polizei verständigt. Die hat die Babykatze ins Tierheim Erlerlohe gebracht. Das hat wiederum Anzeige wegen Tierquälerei erstattet. Außerdem hat das Tierheim eine Prämie ausgesetzt, wenn jemand entscheidende Hinweise geben kann. 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
4: Kurz nach 6, das Euroherz-Wetter. Euer Wetter für die Region heute mit dem nächsten schönen Sommertag. Jawohl, da tut sich die Woche jetzt einfach recht wenig. Es ist jeden Tag super schön sonnig, heute bei bis zu 26 Grad, morgen 29 und dann Richtung Wochenende wieder um die 30. Jawohl. Ansonsten das Ganze trocken. Wir sind Schauer- und Gewitterfrei. Blick auf die Straßen. Guten Morgen, wenn ihr schon unterwegs seid mit uns. Der Euroherz-Service, die schnellsten Verkehrsinfos von hier, ohne Meldungen. Kommt gut an.
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4: Wunderschönen guten Morgen heute am Mittwoch. Himmelshighlight heute. Klar, die Sonnenfinsternis. Das ist schon krass, dass sämtliche Spezialbrillen, um sich das eben anzugucken und dann das auch zu beobachten, wirklich ausverkauft sind. Das ist schon wild. Ja, wir werden gleich mal alles Wichtige checken für euren Abend, was ihr dazu wissen müsst. Und starten jetzt mit einem schönen Klassiker in diesem frühen Mittwochmorgen um 6:15 mit Baden Rammer. Guten Morgen.

0: Guten Morgen euch am Mittwoch. Der ist heute was Besonderes. An diesem 12. August gibt's ein Himmelshighlight. Und zwar eine Sonnenfinsternis am Abend. Und wir sprechen drüber mit dem Experten Daniel Völkel. Ist heute Morgen mit bei uns, der Leiter der Hofer Sternwarte.
1: Am besten ist die Finsternis zu beobachten an einem bisschen erhöhten Standort, wo ihr freie Sicht Richtung Westen habt. Das liegt daran, weil die Finsternis eben bei Sonnenuntergang bei uns stattfindet und das heißt, Sonne und Mond stehen beide schon sehr tief, eben jetzt hier Richtung West. Der Mond wird im Laufe der Zeit die Sonne zu einem Großteil bedecken, bei uns so 86%.
0: Ja, das ist schon ordentlich und los geht's zu circa ja, 7:45. Da erreicht dann die Sonnenfinsternis in Hof das Maximum. Und ja, dann könnt ihr das heute Abend schön beobachten. Die Warnung ist nur, Leute, bitte nicht mit bloßem Auge. Da macht ihr euch das Augenlicht echt kaputt. Man braucht spezielle Schutzbrillen.
1: Die gibt es in verschiedenen Designs. Aber wichtig ist, dass ihr eben halt hier diese Sonnenfinsternisbrille immer aufsetzt und dann erst Richtung Sonne schaut. Kontrolliert vorher, ob die irgendwelche Löcher, Risse hat. Das Sonnenlicht ist nämlich gefährlich für euer Auge, auch ohne optisches Hilfsmittel. Wenn man länger in die Sonne schaut, kann das zu Schäden am Auge führen. Und ganz besonders eben, wenn ihr optische Hilfsmittel habt, also Fernglas, Teleskop und ähnliches, bitte da niemals ungeschützt in die Sonne schauen.
0: Ja, das ist wirklich sau wichtig. Und wir merken schon, wir haben das mal gecheckt hier in der Region, ihr seid ganz heiß drauf, weil die meisten Optiker haben wirklich gar keine Sonnenschutzbrillen mehr für dieses Spektakel heute Abend. Aber noch Tipp von uns, ihr könnt euch die partielle Sonnenfinsternis ja gerne auch mit dem Sternwarteteam angucken hier im Hof. Die freuen sich auf euch, die haben auch die nötigen Filter auf ihren Ausrüstungen und haben auch noch Schutzbrillen. Also vielleicht ist das noch ein schöner Feierabendtipp.

0: Weiter bleibt sonnig hier bei uns. Der Mittwoch heute mit 26 Grad. Check. Auf den Straßen alles frei. Unsere Euroherz-Verkehrsampel ist grün. Check.
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0: Guten Morgen euch mit Radio Eurer Herz. Wo sind denn die Leichtathleten hier unter euch? Ihr fiebert mit Sicherheit gerade auch mit. Aktuell läuft ja die EM in Birmingham und Team Deutschland ist da ganz ordentlich reingestartet mit schon mal 4 Medaillen nach 2 Wettkampftagen. Und eine Medaille macht uns besonders stolz, denn die kommt von dem Oberfranken. Und zwar unserem Hammerwerfer Merlin Hummel.
1: Ich hatte eine sehr schlechte Quali und eine sehr unfokussierte Quali und so kannte ich mich nicht. Deswegen heute extra Fokus aktiviert und hat ganz gut geholfen. Ja. Gerade noch die Emotionen, ich bin noch sehr, sehr ruhig, aber sehr, sehr dankbar auf jeden Fall und sehr glücklich über dieses geile Finale.
0: Es gibt einen wirklich mega Moment, als er seine 81,30 Meter im fünften Versuch da rausballert. Den könnt ihr euch heute Morgen mal angucken bei Radio Euer Herz Instagram. Wir freuen uns sehr, sehr mit über diese Medaille. Merlin Hummel, Silber bei der Leichtathletik EM. Und wir verfolgen natürlich auch alle weiteren Ergebnisse dann jetzt und halten euch auf dem Laufenden. Was noch wichtig ist, hier aus der Region, gleich um halb bei Julia.

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10: Mit Julia Krause. Guten Morgen. Hunderte Feuerwehrleute kämpfen seit kurz nach 18 Uhr gegen einen großen Waldbrand im Plauner Stadtteil Mesbach. Wegen der Hanglage und der Dunkelheit waren die Löscharbeiten zunächst sehr schwierig. Für einen besseren Überblick sind auch Drohnen zum Einsatz gekommen. Auch Plauens Oberbürgermeister Steffen Zenner war in der Nacht am Brandort.
11: Wir sehen, es handelt sich nicht um einen Bagatellbrand, sondern um ein ausgewiesenes und ausgewachsenes Brandereignis. Und für mich ist es natürlich selbstverständlich, dann auch vor Ort zu sein, die Lage mit einschätzen zu können und Informationen zu bekommen. Ich bin den Einsatzkräften besonders dankbar, die sehr schnell und sehr umsichtig reagieren. Und man sieht auch, dieses übergreifende Zusammenarbeiten funktioniert sehr gut.
10: Ab 7 Uhr sollen 3 Hubschrauber mit Löschwasser bei der Brandbekämpfung helfen. Steffen Zenner geht davon aus, dass sich die Löscharbeiten noch den ganzen Tag hinziehen werden. Wegen der aktuellen Trockenheit appelliert er, nicht im Wald zu rauchen oder Autos auf trockenem Boden zu parken. 7 Tage lang Filme schauen unter freiem Himmel im idyllischen Kurpark. Am Abend ist der

0: Der Euroherz-Kinosommer in Bad Weißenstadt am See zu Ende gegangen. Bürgermeister Matthias Beck zieht eine positive Bilanz.
1: Ich habe es wirklich genossen, mit den Leuten zusammen die Abende hier zu verbringen. Bei bestem Wetter natürlich, ganz klar. Das spielt sicherlich auch immer eine Rolle. Die Filmauswahl ist, denke ich, auch was ganz Wichtiges. Und die Leute kommen von überall her. Nicht nur unsere Urlauber, sondern auch die Weißenstädterinnen und Weißenstädter waren jeden Abend da.
0: Morgen geht unsere Kinosommertour direkt weiter. Bis zum Ende der Woche steht unsere XXL-Leinwand an der Glasschleif in Marktredwitz. Das Filmprogramm findet ihr auf euroherz.de. Während die Schülerinnen und Schüler im bayerischen Teil der Euroherz-Region noch 4,5 Wochen Sommerferien genießen können, geht's in Sachsen in den Endspurt. Ab Montag geht es dort wieder in die Schule, für einige Kinder zum ersten Mal. Zum ersten Schultag gehört natürlich auch eine Zuckertüte. Die können die Kinder heute im Einkaufszentrum Plauenpark basteln und befüllen. Das Center-Management hat auch ein Rahmenprogramm mit einem Fahrradparcours und Quiz gestaltet. Die Aktion läuft von 13.30 Uhr bis 18 Uhr.
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0: In der EU tritt eine neue Verordnung in Kraft, die schrittweise etwa Plastik und große Verpackungen ein Stück weit aus dem Alltag verbannen soll. Für neue Lebensmittelverpackungen aus Pappe oder Papier gelten ab sofort strengere Grenzwerte bei sogenannten Ewigkeitschemikalien. Jungen Menschen fällt der Einstieg ins Berufsleben weltweit immer schwerer. Das berichtet die internationale Arbeitsorganisation ILO. Gründe seien schwaches Wirtschaftswachstum, zurückhaltende Einstellungspolitik und der technologische Wandel. 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
3: Dankeschön, Julia, fürs Update. Kurz nach halb. Das Euroherz-Wetter, euer Wetter für die Region. Überraschung. Heute wird es ein schöner Sommersonnentag und wir haben bis zu 26 Grad. Ich lache deshalb, weil ich kann quasi euch im Moment jeden Tag das Gleiche erzählen. Es wird nämlich auch morgen sonnig, es wird auch übermorgen sonnig und überübermorgen sonnig. Nur jetzt der einzige Unterschied, es wird jeden Tag noch mal ein bisschen wärmer. Freitag und Samstag dann um die 30 bis 35. Der Euroherz-Service, die schnellsten Verkehrsinfos von hier, da fluppt's heute Morgen, ihr kommt überall gut voran. Ein Blitzer ist allerdings schon eingedrudelt. Dankeschön an Flo fürs Melden. Und zwar in Hartnitz bei Marktleuten. Der wird soeben aufgebaut. Hier sind 30 erlaubt. Vorsicht. Wenn ihr noch was habt, dann schickt ihr das rein als Euroherz Verkehrsreporter an die 09 281 880. 880.
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3: Euch einen schönen guten Morgen mit Radio Euroherz mittendrin im Sommer. Und ihr genießt mit uns gerade dieses herrliche Wetter und auch Open Airs, eure Lieblingskonzerte unter freiem Himmel. Mit Radio Euroherz geht's zu eurem ganz persönlichen Sommerhighlight. Und wir schicken euch in dieser Woche zu Sarah Connor, Check, und haben gleich die nächste Sommer-Edition, die nächsten Tickets für diesen August. Und zwar auf dem wunderschönen Schlossplatz in Coburg.

0: empfangen euch am nächsten August-Sommertag. Vielleicht kleben bei euch an der Pinnwand oder im Kühlschrank auch noch Konzerttickets für dieses Jahr, für diesen Sommer. Es ist immer irgendwie für mich was, was man sich mega freuen kann, auf das man so hinarbeitet. Und wir machen euch die Konzert-Highlights in diesem Sommer möglich. Radio Eurer Herz und ihr als unsere VIPs auf dem Schlossplatz in Coburg beim Hook Coburg Open Air Sommer. Und Julia zum Beispiel freut sich über einen Mega-Abend dann jetzt bald bei Sarah Connor mit uns.
1: Wow, wie cool, vielen Dank. Ich bin gerade selber ein bisschen perplex und hätte nie damit gerechnet. Vielen, vielen lieben Dank. Die Oma wird direkt informiert, dass sie babysitten darf. All meine anderen Konzerte sind, vielleicht 10 Jahre her. Da war ich noch jung und knackig. Von daher, vielen Dank, ich freue mich riesig. Liebe Grüße, die Julia. Ja,
0: sehr gerne. Und von From Sarah with Love wird es jetzt schon wirklich ganz schön heiß. Und zwar wird der Schlossplatz in Coburg mit Pyro beleuchtet sein, die da in den Himmel schießt. Die Gitarren werden so richtig donnern und der Platz wird sich, schon in eine Metal-Kathedrale verwandeln.

und Energie und ganz schön Rock. Ja, wir schicken euch zu. Powerwolf erlebt ihr auch noch jetzt in diesem August. Das Date ist der 28. Und wenn ihr dabei sein wollt als VIPs, dann könnt ihr mal euer Metal-Feuer heute Morgen hier lassen bei Radio Eurer Herz. Über die 09281 880 880. Ich freue mich auf eure Post.

wunderschöne Morgenstimmung gerade. Es ist alles ganz ruhig. Es ist auch ziemlich frisch gewesen in der Nacht. Deshalb heute Morgen alles auch noch ja so ganz märchenhaft. Wir haben, Achtung, 6 Grad, boah, das ist huschig, in Hermesgrün und 9 im Moment in Konradsreuth. Nachher ganz schön warm bei 25 bis 27 in der Tagesspitze. Auf den Straßen, alles gut, da seid ihr unterwegs, vielleicht sogar ein bisschen mit Sitzheizung, kann ich verstehen. Wir haben eine Meldung für euch, das ist ein Blitzer, der steht heute Morgen bei Habnit in Fahrtrichtung Marktleuten. Wenn ihr noch was habt, 09 281 880 880.

0: Guten Morgen euch mit Radio Eurer Herz, kurz vor sieben mit euren Sommerhighlights mit Radio Eurer Herz. Wir schicken euch in diesem Sommer zum Huck Coburg Open Air Sommer. Das heißt, ihr erlebt eure Lieblingsstars hier bei uns in Oberfranken. Also ihr fahrt nicht weit und mit eurer Herz seid ihr als VIP dabei. Es wird schmusig, es wird maritim, es wird schlagerlastig, es wird poppig, es wird aber auch, Achtung, ganz schön wild, und zwar mit Powerwolf. Da fetzt's in Coburg, das gibt eine schöne Portion Heavy Metal. Und eine grandiose Show dazu. Die Männer waren jetzt erst bei Wacken auf dem Festival. Und jetzt dann eben in Coburg. Und ihr könnt mit dabei sein, wenn ihr uns eure Portion Rock heute Morgen durchschickt. Marcel ist dran, hallo.
1: Guten Morgen, Julia. Hi.
0: Hi.
1: Ich würde mich auf jeden Fall sehr über die Karten für Powerwolf freuen, weil wir sind mehr auf die Richtung Rock und Metal. Mhm. Und wenn die jetzt tatsächlich schon mal bei uns in der Ecke sind, würden wir uns auf jeden Fall sehr, sehr drüber freuen, wenn das mit den Karten klappen würde. Weil die Jungs wollten wir tatsächlich schon sehr, sehr lange mal hören, aber irgendwie hat es noch nie so recht geklappt. Und ja, wir würden uns sehr über die Karten freuen.
0: Ja, dann Marcel, bist du hier schon mal eingecheckt und ihr könnt das auch noch machen hier bei Radio Eurer Herz über

0049 281 880 880. Und wo auch immer ihr Rock- und Metal-Fans jetzt in diesem Mittwochmorgen startet. Wir machen das jetzt hier schon mal mit Powerwolf. 7:15. Das ist mal ein Wecker, ha?

0: Guten Morgen euch. Ja, ja, hier ist schon Radio Oberherz, keine Sorge. Aber heute rockt's hier, denn wir schicken euch zu Powerwolf auf den Schlossplatz zum Huckoburg Open Air Sommer. Für alle, die Heavy Metal lieben und für die das Religion ist. Eure WhatsApp landet heute Morgen hier bei uns über die 09281 880 880. Guten Morgen euch.
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5: Ich bin Angela Kress. Guten Morgen. Viele Flüsse haben ja gerade zu wenig Wasser und Schiffe müssen mit weniger Ladung fahren. Versorgungsengpässe gibt es aber nicht. Bundesverkehrsminister Bilger hat der Rheinischen Post gesagt, dass die Versorgung Stand jetzt gesichert sei. Es müsse aber mehr Güterverkehr von den Flüssen auf Schiene und Straße verlagert werden. Bund und Länder wollen sich heute darüber abstimmen. In der EU gelten ab heute neue Regeln für Verpackungen, damit es in Zukunft weniger Müll gibt. Die Regeln kommen schrittweise. Neu ist erstmal eine Obergrenze für die Chemikalie PFAS in Lebensmittelverpackungen. Die hilft zum Beispiel dabei, dass Burgerkartons nicht durchweichen. Es gibt aber Hinweise darauf, dass die Gesundheit schädlich ist. Ab 2030 werden dann auch die Regeln für Plastik um Obst und Gemüse strenger. Es ist ein beeindruckendes Naturschauspiel. Teile Europas erleben heute eine totale Sonnenfinsternis. In Bayern ist sie als tief partielle Finsternis zu bestaunen. Moritz Einzel berichtet.

0: Es wird mit die größte Sonnenfinsternis in Bayern seit der totalen Finsternis vor fast genau 27 Jahren am 11. August 1999. Die Sonne wird schon sehr tief stehen, wenn sich der Neumond davor schiebt. Im Maximum gegen 7:45 am Abend werden rund 90% der Sonnenscheibe verdeckt sein. Bei der Sonnenbeobachtung ist eine zertifizierte Schutzbrille unabdingbar, sonst drohen dauerhafte Augenschäden.
1: In Kolumbien versuchen Retter immer noch Überlebende zu finden. Nach dem schweren Erdbeben vorgestern gelten viele Menschen als vermisst. In einem Ort gab es ein Happy End. Dort haben Retter eine Frau lebend gefunden, die fast 30 Stunden lang zwischen den Trümmern eines Gebäudes eingeklemmt war. Die Regierung geht von mehr als 180 Toten und mehr als 2500 Verletzten aus.
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3: Mit Julia Krause. Seit dem frühen Abend stehen im Plauener Stadtteil Mesbach mehrere Hektar Wald in Flammen. Vor Ort scheint sich die Lage aber langsam zu verbessern. Wie die Stadt Plauen mitteilt, kann das Feuer durch die anhaltenden Löscharbeiten unter Kontrolle gehalten werden. Betroffen sind aktuell etwa 7 Hektar Fläche, die sehr schwer zugänglich sind. Weil der Boden noch sehr heiß ist, werden die Löscharbeiten wohl noch mindestens den ganzen Tag dauern. In der kommenden Nacht wird die Feuerwehr voraussichtlich für Kontrollen im Einsatz sein, heißt es. In etwa einer halben Stunde soll Hilfe aus der Luft kommen, dann werden Löschhubschrauber aus Dresden erwartet. Nach 7 Tagen Filme schauen unter freiem Himmel ist am Abend der Euroherz-Kinosommer im Kurpark in Bad Weißenstadt am See zu Ende gegangen. Bürgermeister Matthias Beck ist sehr zufrieden. Das Wetter war top und jeden Abend waren viele Einheimische und Urlauber da. Von morgen bis zum Sonntag steht unsere XXL-Kinoleinwand dann an der Glasschleif in Marktredwitz. 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
4: Dankeschön fürs Update. Kurz nach 7 haben wir's. Wir checken mal die Morgentemperaturen. Die sind, garniert mit Gänsehaut, oder? Wir haben 6 Grad aktuell in Oelsnitz. Wir haben 9 im Moment in Hohenberg an der Eger. 11 sind es derzeit in Leupoldsgrün. Aber tut ganz gut, an so einem kühlen Morgen mal durchlüften. Morgensonne ist schon da und die wärmt uns dann sowieso ratzfatz an diesem Mittwoch. Wir haben dann später um die 26 Grad. Sonne bleibt bis mindestens Samstag und die Temperaturen geben jetzt jeden Tag noch ein bisschen mehr Gas. Freitag dann und Samstag bis zu 33, 35. Ja, die schaffen wir schon dann. Der Euroherz-Service, die schnellsten Verkehrsinfos von hier. Da sieht's gut aus. Überall freie Fahrt heute Morgen. Allerdings gibt's schon einen Blitzer. Bitte Vorsicht, und zwar in Hartnitz bei Marktleuten. 30 sind hier erlaubt. Gute Fahrt.
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4: Servus, guten Morgen euch. Und Sommer heißt für uns auch, Radio Euroherz ist auf Tour. Mit einem großen Tourbus. Da ist eine riesengroße Leinwand drin. Und das sind hunderte Kinosommerstühle drin. Die bauen wir auf an den unterschiedlichsten Orten. An unseren Kino-Sommer-Cities des Sommers. Wir sagen Dankeschön und Servus, Bad Weißenstadt am See. War schön bei euch im herrlichen Kurpark. Am Abend war das Finale und wir sind da gleich nochmal bei euch und gucken auch auf den weiteren Tourplan. Diese Woche sind wir dann auch noch bei euch in Marktredwitz. Mehr dazu checken wir gleich an diesem Sommermittwoch. Ich bin Julia, jetzt mit Mike and the Mechanics auf der besten Playlist. Hallöchen!

0: Morgen euch mit der Julia hier bei Radio Euer Herz. Und nach 8 Tagen ist jetzt am Abend der Euer Herz Kinosommer in Bad Weißenstadt am See zu Ende gegangen. Ich habe mich sehr verliebt in diese idyllische Location. Also wenn ihr da noch nie wart und es vielleicht jetzt auch zum Kinosommer nicht geschafft habt, absoluter Ausflugstipp. Direkt schön am See, mega bepflanzt. Also Wahnsinn. Und mitten darin unsere Euroherz Kinosommerleinwand mit ganz vielen Stühlen. Ihr auf der Liege oder auf der Campingdecke, auf der Picknickdecke und habt jetzt den Kinosommer genossen. Liebe Grüße nochmal an euch nach Bad Weißenstadt. War ganz echt schön, sagt auch Matthias Beck, der Bürgermeister.
1: Eine wunderbare Woche liegt jetzt hinter uns. Es waren ja eigentlich 8 Tage mit dem einen kleinen Tag Unterbrechung. Von mir aus gerne jeden Tag in unserem wunderbaren Kurpark. Allein dieser Afterwork-Charakter, mit den Leuten zusammenkommen, ins Gespräch kommen und dann den Abend mit einem wunderbaren Film ausklingen lassen. Ich fand's wunderschön, auch in diesem Jahr wieder. Ich habe es wirklich genossen, mit den Leuten zusammen die Abende hier zu verbringen. Bei bestem Wetter natürlich, ganz klar. Das spielt sicherlich auch immer eine Rolle. Die Filmauswahl ist, denke ich, auch was ganz Wichtiges. Und die Leute kommen von überall her. Nicht nur unsere Urlauber, sondern auch die Weißenstädterinnen und Weißenstädter waren jeden Abend da.
0: Sehr schöne Eindrücke gibt's bei euch aus Bad Weißenstadt am See vom Euer Herz Kinosommer, auch nochmal bei Radio Euer Herz Facebook und Instagram. Und jetzt sagen wir heute einmal umziehen bitte und dann ab morgen Servus Marc Trettwitz. Da starten wir mit unserem Euroherz Kinosommer an der Glasschleif. Und auch da freut sich der Oberbürgermeister schon auf unseren ersten Film.
2: Als bekennender Eberhofer-Fan freue ich mich natürlich aufs Rehragout-Rendezvous. Das werden wir haben zum Auftakt. Also das wird ganz klasse.
0: Ja, und ihr holt euch, das ist jetzt ein bisschen special in Marc Trettwitz, das schon mal ja, mit auf dem Schirm haben. Eure kostenlosen Eintrittsbändchen. In der Touristinfo geht das. Also, ihr bezahlt auch hier nichts für den Euroherz Kinosommer, aber an der Klarschleife müssen wir einfach ein bisschen gucken, wie viele Menschen sind da. Deshalb also die Bändchen, da könnt ihr euch ja jetzt heute oder morgen schon direkt drum kümmern. Lally.

Matthias ist schon unterwegs hier mit Radio Eurer Herz und sagt, ich habe kalter Bar. In Riau hat es heute Morgen 8 Grad. Das ist schon zapfig, aber Sonne ist da und die macht es dann auch schon noch warm. Dann schwitzt alles heute bei, ja, 26, 27 Grad. Das ist ganz fein. Im Laufe der Woche wird es jetzt dann immer heißer in Richtung Wochenende. Blick auf die Straßen, der Eurer Herz Service, alles fein. Ein Blitzer steht allerdings in Hartnitt. Bei Marktleuten. Hier sind 30 erlaubt. Gute Fahrt.

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0: Einen schönen guten Morgen mit Radio Eurer Herz. Seid ihr bestens informiert, was los ist in der Region. Und ja, seit dem Abend kämpfen über 100 Einsatzkräfte bei einem riesen Waldbrand bei Messbach. Da sind wir bei Plauen. Und ja, das ist wirklich richtig krass. Wir reden da von einer Brandfläche von über 6 Hektar. Und nach wie vor dauern die Löscharbeiten eben an. Wie der Stand der Dinge ist, das Update gleich um halb bei Julia.
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13: Mit Julia Krause. Guten Morgen. Seit dem frühen Abend stehen im Plauener Stadtteil Mesbach mehrere Hektar Wald in Flammen. Vor Ort scheint sich die Lage aber langsam zu verbessern. Wie die Stadt Plauen mitteilt, kann das Feuer durch die anhaltenden Löscharbeiten unter Kontrolle gehalten werden. Betroffen sind aktuell etwa 7 Hektar Fläche, die sehr schwer zugänglich sind. Patrick Heinritz, Leiter der Feuerwehr Plauen.
14: Die Problematik ist ganz einfach die Zufahrt. Wir kommen an viele Bereiche des Waldes nicht heran. Wir haben eine Hanglage zu bewältigen, was natürlich die Löschmaßnahmen oder auch das fußläufige Gehen in den Wald wirklich sehr schwierig macht und nur unter äußerster Vorsicht durchgeführt werden kann.
13: Weil der Boden noch sehr heiß ist, werden die Löscharbeiten wohl noch mindestens den ganzen Tag dauern. In der kommenden Nacht wird die Feuerwehr voraussichtlich für Kontrollen im Einsatz sein, heißt es. Jetzt am Morgen soll Hilfe aus der Luft kommen, dann werden Löschhubschrauber aus Dresden erwartet. Dieser Fall hat bei vielen Entsetzen und Unverständnis ausgelöst. Am Montagmorgen hat jemand eine Babykatze am Pendlerparkplatz in Haid ausgesetzt. Das Tierheim Erlalohe macht darauf auf Social Media aufmerksam. Dorthin hat die Hofer Polizei das Kätzchen gebracht. Demnach war es in einem zugeklebten Karton ohne Luftlöcher. Die Reinigungsfirma entdeckte ihn, da die Katze durch Miauen auf sich aufmerksam gemacht hat. Das Tierheim hat eine Anzeige wegen Tierquälerei erstattet. Es hat auch eine Prämie ausgesetzt, wenn jemand entscheidende Hinweise geben kann. Wer dazu etwas gesehen hat, kann sich bei der Polizei oder dem Tierheim melden. Bei der Leichtathletik-Europameisterschaft in Birmingham hat Hammerwerfer Merlin Hummel aus Kulmbach am Abend Silber geholt. Durch die Qualifikation am Tag zuvor hatte sich Hummel zunächst noch durchgezittert. Sein bester Wurf lag da noch bei 75,49 Meter.
15: Ich hatte eine sehr schlechte Quali und eine sehr unfokussierte Quali und so kannte ich mich nicht. Deswegen heute extra Fokus aktiviert und hat ganz gut geholfen. Ja. Gerade noch die Emotionen, ich bin noch sehr, sehr ruhig, aber sehr dankbar auf jeden Fall und sehr glücklich über dieses geile Finale.
13: So Merlin Hummel im ZDF. Im Finale schaffte der amtierende Hammerwurf-Vize-Weltmeister 81,30 Meter und sicherte sich damit die Silbermedaille.
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0: Viele Flüsse haben ja gerade zu wenig Wasser und Schiffe müssen mit weniger Ladung fahren. Versorgungsengpässe gibt es aber nicht. Das hat Bundesverkehrsminister Bilger der Rheinischen Post gesagt. In der EU gelten ab heute neue Regeln für Verpackungen, damit es in Zukunft weniger Müll gibt. Die Regeln kommen schrittweise. Neu ist erstmal eine Obergrenze für die Chemikalie PFAS in Lebensmittelverpackungen. Die hilft zum Beispiel dabei, dass Burgerkartons nicht durchweichen. 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
1: 3:30 haben wir es. Guten Morgen zusammen. Wieder mit Sonnenbrille geht's in diesen Tag. Wieder mit einem fluffigen T-Shirt. Es wird heute warm, ne? Also auch wenn der Morgen jetzt noch sehr frisch ist. Bis zu 26 Grad liefert dieser Mittwoch heute ab. Und die nächsten Tage bleiben sonnig bis inklusive Samstag. Und es wird jetzt wieder jeden Tag ein bisschen wärmer. Die heißesten Werte haben wir dann jetzt dann Freitag und Samstag mit um die 33 wird's. Ja, wieder ordentlich aufdrehen hier. Der Euroherz-Service, die schnellsten Verkehrsinfos von hier, ohne Meldungen. Also klemmt nichts, ihr habt freie Fahrt. Ich habe nur einen Blitzer für euch in Hartnett bei Marktleuten.
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1: Guten Morgen und wie schön kann ein Tag eigentlich starten, wenn die Sonne scheint? Und ihr euch dann noch hier einbucht als VIP-Gast auf dem Coburg Open Air Sommer bei eurem Lieblingsstar. Das machen wir möglich hier jetzt in diesem August mit den Konzert-Highlights. Gleich gibt's eine neue Runde.

0: Powerwolf ist es hier. Und die Männer, die kommen zu uns nach Oberfranken. Jetzt noch in diesem August am 28. Und zwar zum Hook Coburg Open Air Sommer. 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
1: Guten Morgen, liebe Julia. Also wenn hier jemand Metal mag, ne, macht, dann wohl ich. Ich gehe nämlich heute mit Tasse auf Summer Breeze und werde euch berichten. Also wenn hier jemand diese Powerwolf-Karten verdient, dann wohl ich. Ne. Ha.
2: Hallo, guten Morgen. Hier ist Jana. Ich komme aus Sachsen und arbeite im Hof. Und ich habe eine Arbeitskollegin, die sitzt bei mir im Zimmer und die liebt einfach Wacken und Rockbands und Powerwolf. Da habe ich mir jetzt überlegt, wo ich das im Radio gehört habe, wo ich auf Arbeit gefahren bin. Das wäre doch toll, wenn meine Arbeitskollegin solche Karten bekommen könnte für Coburg.
3: Ja, guten Morgen, Julia. Ja, ich bin auch sehr großer Heavy-Metal-Fan und Powerwolf vor allem. War schon auf 2-3 Konzerten für ihn und die Show, was die immer abziehen, das ist einfach herrlich. Also es ist wirklich ein Erlebnis, diese Band zu sehen und da will ich mich sehr drüber freuen.
0: Yes, ihr lasst uns heute Morgen eure Portion Heavy Metal und Rock einfach mal hier. Lasst mich das mal hören hier per WhatsApp-Sprachnachricht an die 09281 880 880. Und dann bekommt ihr vielleicht unsere VIP-Einladung zu Powerwolf diesen August noch auf dem wunderschönen Schlossplatz in Coburg. Wenn ihr jetzt so ein bisschen angerockt seid heute Morgen, schieben wir gleich noch was nach. Mit Zombie hier bei uns auf der besten Playlist. Guten

0: Guten Morgen euch, um gleich 10 vor 8. Euer Mittwochswetter, super sonnig, super warm, bei bis zu 26 Grad. Euer Weg heute Morgen in diesen Tag durch die Region ist entspannt, alle Straßen frei. Ich habe nur einen Blitzer, der steht bei Hartnett Markleuten. 30 sind hier erlaubt.
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0: Mittwochmorgen, hier ist die Julia bei Radio Eurer Herz um kurz vor acht mit einem kurzen Sportupdate für euch an diesem Mittwoch. Schauen wir erstmal zum Eishockey. Max Klughardt bleibt im Rudel bei den Selberwölfen. Der hat jetzt seinen Vertrag verlängert um ein Jährchen. Freut uns sehr. Es ist ja auch sein Heimatverein. Ne? Er kommt ja von hier aus Mike Trettwitz und bleibt also noch länger im Team. Im September geht es dann los für die Selberwölfe mit der neuen Saison. Dauert nicht mehr lang. Krass, ne? Und dann schauen wir noch zur Leichtathletik-EM, die gerade läuft in Birmingham. Und es ist ja für euch interessant, weil ihr den Sport liebt, aber auch deshalb, weil wir hier oberfränkische Beteiligungen mit dabei haben. Im Moment 4 Medaillen für das deutsche Team nach 2 Wettkampftagen. Das ist ordentlich. Und diese eine Medaille freut uns eben sehr besonders. Merlin Hummel, unser Hammerwerfer hier aus Oberfranken, aus Kulmbach, der hat Silber geholt. Glückwunsch!
1: Ich hatte eine sehr schlechte Quali und eine sehr unfokussierte Quali und so kannte ich mich nicht. Deswegen heute extra Fokus aktiviert und hat ganz gut geholfen. Ja. Gerade noch die Emotionen. Ich bin noch sehr, sehr ruhig, aber sehr dankbar auf jeden Fall und sehr glücklich über dieses geile Finale.
0: Das war ein geiles Finale. Also in diesem Moment, ich sag's euch, geht unter die Haut. Den könnt ihr euch heute Morgen nochmal angucken bei Radio Eurer Herz, Facebook und Instagram. Alles, was noch wichtig ist für diesen Mittwoch, gibt's gleich.
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10: Ich bin Angela Kress. Guten Morgen. Für junge Menschen wird der Einstieg ins Berufsleben weltweit schwieriger. Ein Grund: die künstliche Intelligenz verändere zum Beispiel kaufmännische und verwaltende Tätigkeiten, sagt die Internationale Arbeitsorganisation ILO. Dirk Zeitler berichtet.
11: Gerade Jobs, über die viele junge Menschen bislang ins Berufsleben einstiegen, können sich durch Automatisierung und generative KI besonders schnell verändern. Einige der Jobs blieben zwar, stellten aber neue Anforderungen. Gefragt seien deshalb digitale Kenntnisse sowie die Fähigkeit zur Kontrolle von KI-Ergebnissen. Die Organisation fordert deshalb mehr Investitionen in gute Bildung.
10: Die EU geht gegen den Verpackungsmüll an. Ab heute greifen schrittweise neue Regeln, die etwa Plastik und große Verpackungen weiter eindämmen sollen. Der NABU spricht von einem Meilenstein und hofft, dass die Recyclingbranche angekurbelt wird. Der Handelsverband Deutschland sagt, dass noch nicht klar ist, wie Unternehmen im Lebensmittelbereich Quoten einhalten sollen. Es fehle nämlich das nötige Material. Bundesverkehrsminister Bilger will Flüsse weiter ausbauen. Das hat er vor Beratungen mit seinen Länderkolleginnen und Kollegen angekündigt. Dem Redaktionsnetzwerk Deutschland sagte er, dass er darüber auch mit den Umweltverbänden sprechen werde. Hintergrund sind die aktuell niedrigen Pegel. Schiffe können nur mit weniger Ladung fahren. Bilger will verhindern, dass es regelmäßig zu solchen Problemen kommt. Freude bei deutschen Sportlerinnen und Sportlern. Bei der Leichtathletik-EM in Birmingham hat Owen Unser gestern Bronze über die 100 Meter geholt. Kurz davor hatte sich Hammerwerfer Merlin Hummel Silber gesichert. Und auch bei der Schwimm-EM in Paris lief's rund. Isabel Gose hat über 800 Meter Freistil Silber geholt. Bronze ging an ihre Teamkollegin Maja Werner.
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12: Mit Julia Krause.
13: Wir haben jetzt auch wirklich nochmal mit gestandenen Feuerwehrkameraden und Kollegen aus Plauen gesprochen. Die letzten 30 Jahre hat man einen Waldwiesenbrand in so einer Ausdehnung in keinster Weise. Man kann schon sagen, das ist schon ein ordentliches Feuer der letzten Jahrzehnte hier für uns.
12: Sagt Patrick Heinritz, Leiter der Feuerwehr Plauen. Er und seine Kameraden sind seit dem Abend im Stadtteil Messbach im Einsatz. Dort stehen aktuell etwa 7 Hektar Wald in Flammen. Wegen des unwegsamen Geländes waren die Löscharbeiten zunächst schwierig. Mittlerweile

0: zeigen sie aber Wirkung, schreibt die Stadt Plauen. Die Feuerwehr konnte die Ausbreitung der Flammen demnach erfolgreich eindämmen. Im Laufe des Morgens sollen Hubschrauber Löschwasser aus der Talsperre Pirk zum Brandort bringen. Es ist ein Fall, der in der Region für viel Entsetzen und Unverständnis sorgt. Am Montagmorgen hat jemand eine Babykatze am Pendlerparkplatz in Haid ausgesetzt und das in einem Karton ohne Luftlöcher. Das Kätzchen hat mit Miauen auf sich aufmerksam gemacht. Eine Reinigungsfirma hat es entdeckt und die Polizei verständigt. Die hat die Babykatze ins Tierheim Erlerlohe gebracht. Das hat wiederum Anzeige wegen Tierquälerei erstattet. Außerdem hat das Tierheim eine Prämie ausgesetzt, wenn jemand entscheidende Hinweise geben kann. 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
1: Herzlich willkommen im Mittwoch und herzlich willkommen in den nächsten schönen Sommertag. Fluffig wird's. 25, 26 Grad heute in der Tagesspitze und nahezu wolkenlos das ganze Ding heute. Die nächsten Tage bleiben sonnig, bis inklusive Samstag auf jeden Fall. Es wird noch ein bisschen wärmer. Jetzt Freitag und Samstag sind jetzt die wärmsten Tage im Ausblick mit 33 bis sogar 35. Da ist das heute noch ganz putzig. Der Euroherz-Service, die schnellsten Verkehrsinfos von hier. Da ist aktuell alles paletti. Ich habe einen Blitzer. Der steht in Hartnett bei Marktleuten. 30 sind hier erlaubt. So, wenn ihr noch was habt und was unterwegs entdeckt, sagt ihr Bescheid über die 09281 880 880. Danke euch.
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1: Servus, guten Morgen euch an einem ganz speziellen Mittwoch. Denn heute gibt es ja ein richtiges Himmels-Highlight. Heute gibt es eine Sonnenfinsternis, eine partielle. Und das heißt, bei diesem Naturphänomen schiebt sich der Mond dann vor die Sonne und wirft eben einen großen Schatten auf die Erde. Und diesmal wird es eben echt spektakulär. Bis zu 90% der Sonne kann verschwinden hinter dem Mond. Das war zuletzt mal so stark in den 90ern. Und ähnlich stark wird es dann wohl erst auch 2075 wieder. Deshalb bereiten wir uns vor auf diesen speziellen Abend und checken gleich, was ihr wissen müsst zu dieser Sonnenfinsternis heute an diesem Mittwoch.
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0: Der Mittwoch mit Radio Eurer Herz, heute mit einem ganz seltenen Spektakel. Über Deutschland rauscht heute eine partielle Sonnenfinsternis und wir haben ja perfektes Wetter dafür, um dieses Ereignis am Himmel zu beobachten. Hier in Hof und Umgebung bedeckt der Mond dann später die Sonne um 87%. Und wir haben heute Morgen dazu den Experten hier, der uns die wichtigsten Fragen beantwortet. Das ist Daniel Völkel, der Leiter der Hofer Sternwarte.
1: Am besten ist die Finsternis zu beobachten an einem bisschen erhöhten Standort, wo ihr freie Sicht Richtung Westen habt. Das liegt daran, weil die Finsternis eben bei Sonnenuntergang bei uns stattfindet und das heißt, Sonne und Mond stehen beide schon sehr tief, eben jetzt hier Richtung West. Der Mond wird im Laufe der Zeit die Sonne zu einem Großteil bedecken, bei uns so 86%.
0: Es ist natürlich auch eine Frage der Zeit. Wann müssen wir uns darauf einrichten? Wann geht's los?
1: Um 19.19 Uhr und 19 Sekunden startet hier für Hof die partielle Finsternis. Das Maximum der Finsternis ist dann um 20.12 Uhr zu erwarten. Und um 20.38 Uhr geht bei uns die Sonne noch teilweise verfinstert unter.
0: Wichtig ist, und das ist wirklich auch die Bitte des Experten, nicht mit bloßem Auge oder mit irgendeiner Sonnenbrille sich das angucken. Ihr könnt euch da echt das Augenlicht kaputt machen.
1: Die gibt es in verschiedenen Designs. Aber wichtig ist, dass ihr eben halt hier diese Sonnenfinsternisbrille immer aufsetzt und dann erst Richtung Sonne schaut. Kontrolliert vorher, ob die irgendwelche Löcher, Risse hat. Das Sonnenlicht ist nämlich gefährlich für euer Auge, auch ohne optisches Hilfsmittel. Wenn man länger in die Sonne schaut, kann das zu Schäden am Auge führen. Und ganz besonders eben, wenn ihr optische Hilfsmittel habt, also Fernglas, Teleskop und ähnliches, bitte da niemals ungeschützt in die Sonne schauen.
0: Und Daniel, ihr habt ja euch was Schönes überlegt, um dann quasi heute Abend Public Viewing zu machen, zusammen mit der Hofer Sternwarte, ja?
1: Wer gerne mit Spezialteleskopen von der Sternwarte die Finsternis beobachten möchte, kann das tun. Und zwar, wir sind am Langespiel bei Steinbach, einfach in der Ortschaft parken und dann ungefähr 600 Meter sind das. Einen gemütlichen Abendspaziergang hierauf machen. Wir freuen uns auf jeden Fall über euren Besuch. Und es sind etliche Instrumente aufgebaut, da könnt ihr sicher mit dem Teleskop die Sonne beobachten.
0: Top, dass ihr das macht. Dankeschön, Daniel. Und dann heute Abend einen ganz bezaubernden Abend mit der Sonnenfinsternis.

0: Wir haben eine ganz schön kalte Nacht hinter uns, dementsprechend auch heute Morgen noch frisch mit einstelligen Temperaturen, zumindest bei euch jetzt im Moment in Neuensalz, 9 Grad, schon ein bisschen wärmer im Fichtelgebirge im Moment bei euch in Wunsiedel 14 und in der Tagesspitze heute ja, um und leicht über 25. Passiert sonst nichts weiter, bleibt sonnig, bleibt wolkenlos. Tipptopp. Blick auf die Straßen, der Eurer Herz Service ohne Meldungen. Das Einzige, was ich habe, ist ein Blitzerli in Hartnett in der 30er Zone.
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0: Gleich haben wir es 9:30 Uhr. Euch einen schönen guten Morgen und Servus zu euch nach Bad Weißenstadt am See. Am Abend gab es das Finale unseres Euroherz-Kinosommers. Wir waren jetzt bei euch im wunderschönen Kurpark, haben jeden Abend euch kennengelernt, mit euch zusammen einen schönen Sommerabend verbracht vor der großen Kinoleinwand und haben das sehr genossen. Auch der Bürgermeister Matthias Beck.
1: Eine wunderbare Woche liegt jetzt hinter uns. Es waren ja eigentlich 8 Tage mit dem einen kleinen Tag Unterbrechung. Von mir aus gerne jeden Tag in unserem wunderbaren Kurpark. Allein dieser Afterwork-Charakter, mit den Leuten zusammenkommen, ins Gespräch kommen und dann den Abend mit einem wunderbaren Film ausklingen lassen. Ich fand's wunderschön, auch in diesem Jahr wieder.
0: Wir auch. Herz geht raus an euch. Eindrücke gibt's bei uns auch im Netz, bei Radio Eurer Herz, Facebook und Instagram. Jetzt ist heute großer Umbautag. Kinoleinwand plus Kinosessel ziehen einmal um nach Marktredwitz. Das sehen wir uns dann ab morgen an der Glasschleife.

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0: das Leibchen und das Liebchen ein. Und ab geht's ins Vogtlandmuseum Plauen mit seiner mittelalterlichen Ausstellung Schutz und Trutz.
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15: Mit Julia Krause. Guten Morgen. Hunderte Feuerwehrleute kämpfen seit kurz nach 18 Uhr gegen einen großen Waldbrand im Plauner Stadtteil Messbach. Wegen der Hanglage und der Dunkelheit waren die Löscharbeiten zunächst sehr schwierig. Mittlerweile konnte die Feuerwehr die Ausbreitung der Flammen aber erfolgreich eindämmen, schreibt die Stadt Plauen. Auch Oberbürgermeister Steffen Zenner war in der Nacht am Brandort.
16: Wir sehen, es handelt sich nicht um einen Bagatellbrand, sondern um ein ausgewiesenes und ausgewachsenes Brandereignis. Und für mich ist es natürlich selbstverständlich, dann auch vor Ort zu sein, die Lage mit einschätzen zu können und Informationen zu bekommen. Ich bin den Einsatzkräften besonders dankbar, die sehr schnell und sehr umsichtig reagieren. Und man sieht auch, dieses übergreifende Zusammenarbeiten funktioniert sehr gut.
15: Weil der Boden noch sehr heiß ist, werden die Löscharbeiten wohl noch mindestens den ganzen Tag dauern. Im Laufe des Morgens sollen Hubschrauber Löschwasser aus der Talsperre Pirk zum Brandort bringen. Ein Himmelsspektakel dieser Größenordnung ist nur selten zu sehen. Am Abend verdeckt der Mond die Sonne in Grönland, Island und Spanien komplett. Auch in Deutschland können wir das Ereignis beobachten. Hier ist die Sonne zumindest teilweise verdunkelt. Die partielle Sonnenfinsternis erreicht in Hof um 20.12 Uhr ihren Höhepunkt. Dann sind rund 87% der Sonne vom Mond bedeckt. Für die Beobachtung ist ein freier Blick nach Westen entscheidend. Die Hofer Sternwarte bietet dazu auch ein Beobachtungsevent an. Sternwartenleiter Daniel Völkel.
17: Wer gerne mit Spezialteleskopen von der Sternwarte die Finsternis beobachten möchte, kann das tun. Und zwar, wir sind am Langespiel bei Steinbach und es sind etliche Instrumente aufgebaut. Da könnt ihr sicher mit dem Teleskop die Sonne beobachten.
15: Los geht's!

0: um 18.30 Uhr. Vor Ort bekommt ihr auch Sonnenschutzbrillen. Wenn die Sonne untergegangen ist, könnt ihr mit der Sternwarte den Höhepunkt der Perseiden beobachten. Dann sind besonders viele Sternschnuppen am Nachthimmel zu sehen. Wie ihr euch anmelden könnt, erfahrt ihr auf euroherz.de. Während die Schülerinnen und Schüler im bayerischen Teil der Euroherz-Region noch 4,5 Wochen Sommerferien genießen können, geht es in Sachsen in den Endspurt. Ab Montag geht es dort wieder in die Schule, für einige Kinder zum ersten Mal. Zum ersten Schultag gehört natürlich auch eine Zuckertüte. Die können die Kinder heute im Einkaufszentrum Plauenpark basteln und befüllen. Die Aktion läuft von 13.30 Uhr bis 18 Uhr.
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0: Für junge Menschen wird der Einstieg ins Berufsleben weltweit schwieriger. Ein Grund: die künstliche Intelligenz verändere zum Beispiel kaufmännische und verwaltende Tätigkeiten, sagt die internationale Arbeitsorganisation ILO. Die EU geht gegen den Verpackungsmüll an. Ab heute greifen schrittweise neue Regeln, die etwa Plastik und große Verpackungen weiter eindämmen sollen. 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
2: Dankeschön fürs Update, Julia. Kurz nach halb, so langsam wird's immer wärmer. Heute Morgen dicker Pulli, Sitzheizung. Ja, und jetzt so langsam können wir uns entblättern. Wir haben jetzt dann schon mal Temperaturen im zweistelligen Bereich. Nachher sind wir bei 25, 26 in der Tagesspitze. Bleibt komplett sonnig heute und ähnlich auch die nächsten Tage. Und der August schraubt die Temperaturen jetzt noch mal ein bisschen höher. Freitag und Samstag vor allem dann auf Ü30. Der Euroherz-Service, die schnellsten Verkehrsinfos von hier. Das ist super ruhig heute auf unseren Straßen. Ich habe nur einen Blitzer, der steht in Hartnitt in der 30er-Zone hier bei Marktleuten.
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2: Schönen guten Morgen euch. Und für mich immer so wie eine Powerbank, sowas zum Akku aufladen ist, wenn du auf dem Konzert stehst, einfach mal alles sein lässt und dich voll Stoff auf die Bühne konzentrierst und da mitgehst. Das macht den Akku schon irgendwie wieder voll. Und man zehrt auch lange danach. Und immer dann, wenn man die Songs auch wieder hört, hat man sofort diese Bilder im Kopf und dieses Gefühl. Es ist Sommer, es ist Open-Air-Zeit. Und wir schenken euch dieses Konzert-Feeling. Ihr seid mit Radio Euroherz VIPs auf dem Hochkoburg Open-Air-Sommer. Und wir haben heute Morgen die Tickets. Gleich die nächste Runde. Guten Morgen.

0: Wunderschönen guten Morgen euch mit Radio Eurer Herz. Genießt ihr den Sommer und erlebt eure Lieblingsstars. Jawohl, Sarah Connor erlebt ihr in Coburg auf dem Coburg Open Air auf dem wundervollen Schlossplatz. Und Julia ist schon ganz happy und bekommt zweimal unsere VIP-Tickets.
1: Wow, wie cool, vielen Dank. Ich bin gerade selber ein bisschen perplex und hätte nie damit gerechnet. Vielen, vielen lieben Dank. Die Oma wird direkt informiert, dass sie babysitten darf. All meine anderen Konzerte sind, vielleicht 10 Jahre her. Da war ich noch jung und knackig. Von daher, vielen Dank, ich freue mich riesig. Liebe Grüße.
0: Sehr, sehr gerne, liebe Julia. Ja, mit Sarah wird es eher schmusig und mit Ihnen hier wird es dann eher wild. Denn auch Powerwolf wird auf dem wundervollen Schlossplatz in Coburg rocken. Und ihr seid als unsere VIPs gerne mit dabei. Ihr checkt heute Morgen ein über die 09281 880 880. Und da ist die Brigitte dran. Das finde ich sau cool. Was für eine Heavy-Metal-Mama, die sagt, ich habe jetzt jetzt nicht unbedingt Powerwolf als Lieblingsmusik jeden Tag laufen. Ich mache es aber gerne für meinen Sohn.
2: Ja, guten Morgen, Julia. Hier ist die Brigitte. Ich würde gern meinen Sohn, der ein großer Metal-Fan ist, mit den Powerwolf-Karten überraschen. Ja, und ich habe natürlich keine Ahnung was von dieser Musikrichtung und würde ihn natürlich selbstverständlich begleiten. Ja, und würde mich freuen, wenn es klappt. Wünsche euch noch eine schöne Woche. Bis bald.
0: Und am Ende dann Brigitte, absolute Heavy-Metal-Fan, und es läuft daheim nur noch in der Küche oder im Garten. Das wäre eigentlich mein Highlight. Und der Olli ist noch dran. Hi.
3: Guten Morgen, du bist Euroherz-Team. Hier ist der Olli aus Schirnding. Ich finde eure Aktion zum Gewinnen der Powerwolf-Karten echt mega, weil man bei diesem tollen Open-Air-Wetter eigentlich nie genug von einer guten Portion Heavy-Metal haben kann. Und ich würde mich sehr freuen, die Karten zu gewinnen. Keep on rocking.
0: Ja, das ist doch ein schönes Tagesmotto. Ihr seid gern dabei als unsere Euroherz-VIPs bei Powerwolf. Das Date ist jetzt Ende August, das ist der 28. Freitagabend. Da haut es dann die Pyro in den Himmel Oberfrankens. Und vielleicht seid ihr mit dabei. 09281 880 880. Wo sind denn hier die Mettler?

So, liebe Freunde, Navus mit euch in die Sonne. Die scheint heute wieder, was das Zeug hält, und zwar bei bis zu 26 Grad. Update von den Straßen. Ich habe für euch einen Blitzer stehen, der ist da nach wie vor, ja, und hat sich's gemütlich gemacht in Hartnett bei Marktleuten in der 30er-Zone. Ihr seid unterwegs, habt noch was entdeckt, dann WhatsApp dir kurz rein hier an die 09281 880 880. Merci.

0: kurz vor 9 für eure Morgenplanung. Hier ist Radio Euer Herz mit allem Wichtigen für euren Tag. Und das ist so der größte Brand seit 30 Jahren. 100 Einsatzkräfte, Hubschrauber, die Löschwasser aus der Talsperre Pöhl bringen an den Einsatzort. Wir reden von einem Großbrand bei Plauen-Messbach. Seit dem Abend, ja, wir reden auch von 7 Hektar, die dort brennen. Das ist schon krass und auch heute eine ganz schöne Herausforderung für die Einsatzkräfte. Das Update gibt's gleich um 9 bei Julia.
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15: Ich bin Angela Kress. Guten Morgen. Millionen Menschen werden am Abend fasziniert Richtung Horizont schauen, wenn sich der Mond vor die Sonne schiebt. In Deutschland wird es eine partielle Sonnenfinsternis geben. Unter anderem in Teilen Spaniens gibt es sogar eine totale Sonnenfinsternis. Pia Eschenbach berichtet von Mallorca.
16: Über ein Jahr haben die Behörden an den Sicherheitskonzepten und Straßensperrungen für den Tag gearbeitet. Bei den Maßnahmen geht es vor allem darum, Verkehrschaos zu vermeiden und die Waldbrandgefahr möglichst klein zu halten. Deshalb ist das Gebirge an der Westküste komplett für den Verkehr gesperrt, genauso Aussichtspunkte oder Buchten.
15: Mit der geplanten Reform der Kinder- und Jugendhilfe drohen nach Einschätzung des Sozialverbands Rückschritte bei Hilfen für Jungen und Mädchen mit Beeinträchtigungen. Schulassistenz für mehrere Kinder gemeinsam zu organisieren, könne für manche Kinder funktionieren, aber nicht für Kinder mit komplexen Behinderungen. Das Bundeskabinett will heute eine Reform auf den Weg bringen. Kinder- und Jugendhilfe insgesamt soll einfacher und wirksamer werden, aber auch Kosten sparen. Das Kabinett will heute auch die geplante BAföG-Reform auf den Weg bringen. Ein Teil der Reform, der Bedarfssatz der Ausbildungsförderung, soll schrittweise bis Frühjahr 2029 auf gut 560 Euro pro Monat steigen. Danach soll er regelmäßig ans Bürgergeld angepasst werden. Das Studierendenwerk denkt, dass damit künftig verhindert wird, dass das BAföG über Jahre hinter der Preisentwicklung zurückbleibt, schreibt die Rheinische Post. Die Bundeswehr beobachtet mehr Drohnen über ihren Standorten. Einige hundert mutmaßliche Drohnenüberflüge habe man seit Beginn des Kriegs in der Ukraine gemeldet, sagte ein Sprecher dem Redaktionsnetzwerk Deutschland. Deutschland sei täglich hybriden Bedrohungen wie etwa Spionage ausgesetzt.
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17: Mit Julia Krause. Gute Nachrichten aus Plauen. Der Waldbrand im Stadtteil Messbach ist mittlerweile unter Kontrolle. Seit dem Abend sind hunderte Feuerwehrleute dort im Einsatz. Die Löscharbeiten werden wohl noch den ganzen Tag dauern, schreibt die Stadt. In der kommenden Nacht wird die Feuerwehr voraussichtlich für Kontrollen vor Ort bleiben. Die Stadt bittet Spaziergänger, Wanderer,

0: und Radfahrer das Waldgebiet zu meiden. Das könnte sonst den Einsatz der Löschhubschrauber behindern, die im Laufe des Morgens anrücken sollen. Sie sollen dann Löschwasser aus der Talsperre Pirk über dem Brandort ablassen. In Hof erreicht die partielle Sonnenfinsternis heute um 20.12 Uhr ihren Höhepunkt. Dann sind rund 87% der Sonne vom Mond bedeckt. Die Hofer Sternwarte organisiert ab 18.30 Uhr ein Beobachtungsevent am Langesbühl bei Steinbach. Da bekommt ihr Sonnenschutzbrillen und es gibt spezielle Teleskope der Sternwarte. Wie ihr euch dafür anmelden könnt, erfahrt ihr auf euroherz.de. Da gibt's auch alle aktuellen News aus der Region und der ganzen Welt.
1: Das Wetter ist halt echt auch perfekt für so ein Himmelsspektakel mit partieller Sonnenfinsternis und Sternschnuppen. Wir haben heute ganz viel Sonne, es ist wolkenlos, bis zu 26 Grad. Gleiches gilt für morgen, gleiches gilt für übermorgen, gleiches gilt für überübermorgen. Das Einzige, was sich ändert, sind so ein bisschen die Temperaturen. Die werden höher in den nächsten Tagen. Bis zum Samstag erreichen wir auch locker wieder um die 35 Grad. Der Euroherz-Service, die schnellsten Verkehrsinfos von hier. Das sind wir heute Morgen wirklich ganz schnell fertig. Ich habe nur einen Blitzer in Hartnitt in der 30er-Zone.
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1: Schönen guten Morgen euch mit uns. Tobi ist in den Sommerferien und wir starten gemeinsam in den Tag und haben ja heute einen speziellen mit dieser partiellen Sonnenfinsternis. Das ist schon wirklich ein Highlight. So eine partielle Sonnenfinsternis, die erleben wir erst 2075 wieder. Beziehungsweise eine totale Sonnenfinsternis auch erst 2081. Also das ist heute schon special. Und damit ihr nichts verpasst und wisst, wie das heute alles abläuft, machen wir gleich nochmal den Sonnenfinsternis-Check für diesen Mittwochabend. Guten Morgen.

0: Hier ist Radio Eurer Herzen, Mittwoch. Servus euch. Und es ist Sommer, da krabbelt's auch mal hier und da und schwirrt's und fliegt und gräucht und fleucht. 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
9: Mit Julia Krause. Guten Morgen. Gute Nachrichten aus Plauen. Der Waldbrand im Stadtteil Messbach ist mittlerweile unter Kontrolle. Seit dem Abend sind hunderte Feuerwehrleute dort im Einsatz. Die Löscharbeiten werden wohl noch den ganzen Tag dauern, schreibt die Stadt. In der kommenden Nacht wird die Feuerwehr voraussichtlich für Kontrollen vor Ort bleiben. Die Stadt bittet Spaziergänger, Wanderer und Radfahrer, das Waldgebiet zu meiden. Das könnte sonst den Einsatz der Löschhubschrauber behindern, die im Laufe des Morgens anrücken sollen. Sie sollen dann Löschwasser aus der Talsperre Pirk über dem Brandort ablassen. 7 Tage lang Filme schauen unter freiem Himmel im idyllischen Kurpark. Am Abend ist der Euroherz-Kinosommer in Bad Weißenstadt am See zu Ende gegangen. Bürgermeister Matthias Beck zieht eine positive Bilanz.
10: Ich habe es wirklich genossen, mit den Leuten zusammen die Abende hier zu verbringen. Bei bestem Wetter natürlich, ganz klar. Das spielt sicherlich auch immer eine Rolle. Die Filmauswahl ist, denke ich, auch was ganz Wichtiges. Und die Leute kommen von überall her. Nicht nur unsere Urlauber, sondern auch die Weißenstädterinnen und Weißenstädter waren jeden Abend da.
9: Morgen geht unsere Kinosommertour direkt weiter. Bis zum Ende der Woche steht unsere XXL-Leinwand an der Glasschleif in Marktredwitz. Das Filmprogramm findet ihr auf euroherz.de. Bei der Leichtathletik-Europameisterschaft in Birmingham hat Hammerwerfer Merlin Hummel aus Kulmbach am Abend Silber geholt. Durch die Qualifikation am Tag zuvor hatte sich Hummel zunächst noch durchgezittert. Sein bester Wurf lag da noch bei 75,49 Meter.
11: Ich hatte eine sehr schlechte Quali und eine sehr unfokussierte Quali und so kannte ich mich nicht. Deswegen heute extra Fokus aktiviert und hat ganz gut geholfen. Ja. Gerade noch die Emotionen, ich bin noch sehr ruhig, aber sehr dankbar auf jeden Fall und sehr glücklich über dieses geile Finale.
9: So Merlin Hummel im ZDF. Im Finale schaffte der amtierende Hammerwurf-Vize-Weltmeister 81,30 Meter und sicherte sich damit die Silbermedaille.
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9: Millionen Menschen werden am Abend fasziniert Richtung Horizont schauen, wenn sich der Mond vor die Sonne schiebt. In Deutschland wird es eine partielle Sonnenfinsternis geben. Unter anderem in Teilen Spaniens gibt es sogar eine totale Sonnenfinsternis. Das Kabinett will heute die geplante BAföG-Reform auf den Weg bringen. Ein Teil der Reform, der Bedarfssatz der Ausbildungsförderung soll schrittweise bis Frühjahr 2029 auf gut 560 Euro pro Monat steigen. Danach soll er regelmäßig ans Bürgergeld angepasst werden. 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
12: Kurz nach 9:30 haben wir es. Guten Morgen, Sonnenschein. Und es wird immer wärmer. Wir sind jetzt mittlerweile dann auch schon mal angelangt. War ja sehr kalt heute Nacht mit einstelligen Temperaturen. Aber dann jetzt schon mal bei 18 bei euch in Bad Weißenstadt. Wir haben 16 aktuell in Selb. Noch ein bisschen kühler ist es im Vogtland mit gerade 13 Grad in Oelsnitz. Bis zu 26 bekommen wir dann heute in der Tagesspitze. Sonne bleibt bis inklusive Samstag und es wird noch wärmer. Bis zum Samstag erreichen wir dann auch wieder Ü30. Der Euroherz Service, die schnellsten Verkehrsinfos von hier. Euroherz Verkehrsampel grün, keine Meldungen, bis auf

0: einen Blitzer, der steht nach wie vor ganz hartnäckig und schwitzt in Hartnitt bei Markleuten hier in der 30er-Zone. Achtung!
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0: Huhu, euch einen herzerfrischenden Sommermittwoch. Guten Morgen.

0: Guten Morgen euch. Schöne Sommerferien. Eure Mäuse genießen die gerade sehr. Mama und Papa denken dann vielleicht auch schon mal ans neue Schuljahr und vielleicht auch an den neuen Schulranzen. Gefühlt ist es wie bei Schuhen. Gell? Man kauft einen und dann ist er irgendwie schon wieder zu klein. Und ab der dritten oder vierten Klasse, aber allerspätestens mit dem Übergang dann in eine weiterführende Schule, muss einen Schulrucksack her und der sollte natürlich groß genug sein, damit dann auch die ganz vielen Bücher, die da kommen, auch reinpassen und auch sonst, was man eben alles so braucht. Außerdem soll er natürlich auch ein bisschen was hermachen, ne? Cool aussehen und bequem zum Tragen sein. Und was ihr, wenn ihr da jetzt in den nächsten Tagen und Wochen vielleicht unterwegs seid, beachten sollt, das verrät uns eure Harz-Reporterin Jessica Martin.
1: Die Auswahl an Schulrucksäcken ist riesengroß. Um da den richtigen zu finden, ist es das Allerbeste, sich das Kind zu schnappen und in ein Fachgeschäft zu gehen, erklärt Matthias Stempfle von der Schulrucksackmarke Kukazoo.
2: Nicht jeder Rucksack ist unbedingt für die Schule und den Rücken des Kindes geeignet. Deswegen sollten die Kinder den Schulrucksack anprobieren, um dann einfach auch sicherstellen zu können, dass er gut sitzt und vor allem, dass er auch bequem ist. Das Fachpersonal kann dann auch Fragen beantworten und mit einer guten Beratung ist das Finden von dem richtigen Modell und Design auch viel, viel leichter.
1: Bei der Wahl des Rucksacks kommt es vor allem auf die Ergonomie an.
2: Denn durch die Schultergurte, Brustgurt, Hüftgurt und auch durch ein bequemes Rückenpolster werden die Schultern entlastet und der Rücken wirklich richtig geschont. Manche Modelle haben auch Verstellsysteme, die mitwachsend sind und sie lassen sich stufenlos dann auf die Körpergröße der Kinder anpassen. Die Systeme ermöglichen es, dass der Schulrucksack für das Kind für mehrere Jahre geeignet ist.
1: Neben der richtigen Passform ist natürlich auch das Material und wie es verarbeitet ist wichtig.
2: Sinnvoll ist es, auf robustes, wasserabweisendes Material zu achten, das durch seine Qualität entsprechend langlebig ist. Und unbedingt auf hochwertige Nähte und Reißverschlüsse achten. Gute Hersteller, die führen auf jeden Fall eigene Qualitätskontrollen durch und geben bis zu 4 Jahre Garantie.
1: Qualitativ hochwertige Schulrucksäcke werden außerdem umweltfreundlich und ressourcenschonend aus nachhaltigem und recyceltem Material hergestellt. Und eins darf natürlich auch nicht fehlen.
2: Gerade in der dunklen Jahreszeit ist das Thema Sicherheit sehr wichtig. Durch spezielle reflektierende Elemente wie Reflexstreifen oder auch Reflexflächen wird die Sichtbarkeit der Kinder im Straßenverkehr erhöht.
0: Dankeschön, Jessica Martin. Und wenn ihr da noch Support braucht, dann könnt ihr uns jetzt gerne WhatsApp hier ins Studio schicken mit dem Stichwort Schulanfang an die 09281880880. Und dann bekommt ihr mit ein bisschen Glück eine richtig

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1: Sommer mit Radio Eurer Herz und dieser Sommer wird für euch ein Highlight, denn ihr seid mit Radio Eurer Herz unsere VIPs beim Hoch Coburg Open Air Sommer und da wird's schmusig, da wird's maritim, da wird's auch mal schlagerlastig und da wird's vor allen Dingen auch rockig. Hallo?

0: Mega, der Metal ist in Eurohertz angekommen. Zeit wurde es. Ich freue mich wie Sau. Ich muss mal gucken, Gottes Willen, wen tue ich diese Ehre an, das mitzuerleben. Saugeile Sache. Vielen, vielen Dank. Ich melde mich vom Summer Breeze und rock on.
1: Ich freue mich wie Sau, auch mit dir mit. Dann sucht dir jemand Schönes aus und dann ganz viel Spaß. Die nächsten Tickets gibt's in den nächsten Tagen hier bei Radio Eurohertz. Euch damit einen schönen Mittwoch. Ich sag Salü, bis morgen früh.
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0: Maulwurf sind Ende des Monats auf dem Schlossplatz. Mit Pyro, mit ganz viel Energie und Gänsehaut geht's in diesen Abend. Und Thomas ist mit dabei.
1: Yeah, geschafft.
2: Vielen lieben Dank. Ich kann's gerade nicht fassen. Und das ist natürlich einfach nur...

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2: Ich bin Angela Kress. Die Versorgung ist nicht gefährdet. Das hat Bundesverkehrsminister Bilger mit Blick auf das Niedrigwasser in Flüssen der Rheinischen Post gesagt. Heute will er mit seinen Länderkollegen beraten, wie es weitergeht. Vom Verband der Bauindustrie hieß es im Redaktionsnetzwerk Deutschland, dass es zu Lieferengpässen kommen werde, wenn die Situation anhält. Tine Klimach berichtet.
3: Es geht um zusätzliche Kapazitäten auf der Schiene, aber eben auch auf der Straße. Baustellen, die jetzt nicht zwingend erforderlich sind, sollen aufgeschoben werden, so Verkehrsminister Bilger zuletzt. Über weitere Vorschläge sei man mit den Ländern und anderen Behörden im Austausch, sagte er.
2: Nachdem der Tankrabatt ausgelaufen ist, haben die Energiepreise angezogen und das hat auch die Inflation ansteigen lassen. Die Teuerungsrate lag im Juli bei 2,8%, ein Plus von 0,8% im Vergleich zum Juni, hat das Statistische Bundesamt bestätigt. Die Behörde geht davon aus, dass die Preise auch in den kommenden Monaten weiter steigen. Der Iran-Konflikt ist nach wie vor nicht gelöst. Die EU geht den Verpackungsmüll an. Ab heute greifen schrittweise neue Regeln, die etwa Plastik und große Verpackungen weiter eindämmen sollen. Der NABU spricht von einem Meilenstein und hofft, dass die Recyclingbranche angekurbelt wird. Der Handelsverband Deutschland sagt, dass noch nicht klar ist, wie Unternehmen im Lebensmittelbereich Quoten einhalten sollen. Es fehle nämlich das nötige Material. Nach dem schweren Erdbeben in Kolumbien haben Retter ein Baby und dessen Vater aus den Trümmern geholt. Der Mann habe das etwa 2 Monate alte Kind mit seinem Körper geschützt. Die Regierung spricht mittlerweile von über 180 Toten und mehr als 2500 Verletzten. Hochschulen, Forschungseinrichtungen und Unternehmen aus Bayern und dem US-Bundesstaat Colorado sollen künftig enger zusammenarbeiten. Dafür haben der Freistaat und Colorado eine Erklärung unterzeichnet. Dabei soll es auch um die Fusionsforschung gehen. Fusionsenergie entsteht, wenn Atomkerne unter sehr hoher Temperatur und hohem Druck miteinander verschmolzen werden. Weltweit wird daran geforscht, ob und wie das in einem Kraftwerk umgesetzt werden kann.
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4: Mit Julia Krause. Nach 7 Tage Filme schauen unter freiem Himmel ist am Abend der Euroherz-Kinosommer im Kurpark in Bad Weißenstadt am See zu Ende gegangen. Bürgermeister Matthias Beck ist sehr zufrieden. Das Wetter war top und jeden Abend waren viele Einheimische und Urlauber da. Von morgen bis zum Sonntag steht unsere XXL-Kinoleinwand dann an der Glasschleif in Marktredwitz. Mehr zum Euroherz-Kinosommer findet ihr bei uns im Web. Silber für Merlin Hummel bei der Leichtathletik-Europameisterschaft in Birmingham. Der Hammerwerfer aus Kulmbach hat am Abend im Finale 81,30 Meter geworfen. Besser war nur Benze Hollasch aus Ungarn mit 84,25 Meter. Nach einer schwierigen Qualifikation habe Merlin Hummel im Finale extra Fokus aktiviert, sagt er. Damit ist der Vize-Weltmeister jetzt auch Vize-Europameister im Hammerwurf. 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
5: Wir schauen aufs Sommerferienwetter und das ist einfach traumhaft. Wir können uns da nicht beschweren. Es ist nach wie vor sonnig. Heute, morgen, am Freitag, am Samstag. Also wir haben jeden Tag 14 Sonnenstunden und es wird jetzt immer wärmer. Heute knapp unter 30 Grad, die nächsten Tage dann über 30. Der Euroherz-Service. Und es geht auf die A9 Richtung Nürnberg. Klar, die Baustelle beschäftigt uns auch heute zwischen Markt Schorgast und dem Dreieck Bayreuth-Kulmbach. Jetzt 2 Kilometer stockender Verkehr. Ihr braucht so 5 Minuten länger. Und es geht weiter auf der A9 Richtung Nürnberg, wenn ihr da unter

0: unterwegs seid aktuell. Zwischen Hormersdorf und Schneitach gab es nämlich einen Unfall mit einem LKW und der ist jetzt voll gesperrt. Ihr müsst eine Umleitung nehmen und es staut sich schon ab Blech. Und wenn noch was sein sollte, ihr zum Beispiel auch einen Blitzer seht, sagt Bescheid 09281 880 880.
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0: Servus, schönen Vormittag euch. Und das ist ein Ding, ne? Mit diesen Sophie-Brillen, mit diesen Sonnenfinsternis-Brillen. Die sind ja überall ausverkauft. Also ich hoffe, ihr habt eine ergattern können und könnt mir dann morgen einfach erzählen, wie es war. Also ich selbst habe keine. Wünsche euch einen schönen Mittwoch. Natürlich mit wunderschöner Musik hier bei uns. Schön, dass wir euch begleiten dürfen. Durch den Arbeitstag.

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2: Einen schönen Mittwoch euch. Und wer definitiv auch einen sehr schönen Mittwoch heute hat, das ist unser Merlin Hummel aus Kulmbach. Ja, der ist ja bei der Leichtathletik-EM dabei und hat gestern Silber gewonnen.

0: Im Hammerwurf.
1: Ich hatte eine sehr schlechte Quali und eine sehr unfokussierte Quali und so kannte ich mich nicht. Deswegen heute extra Fokus aktiviert und hat ganz gut geholfen. Ja. Ich bin sehr glücklich über dieses geile Finale.
0: Oh ja, wir auch. Und wir sagen an dieser Stelle nochmal herzlichen Glückwunsch. Mit 81,30 Meter hat er sich gestern die Silbermedaille bei der EM geholt.

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11: Mit Julia Krause. Beim großen Waldbrand im Plauner Stadtteil Messbach gibt es jetzt Unterstützung aus

0: der Luft. Ein Löschhubschrauber ist im Einsatz und holt Wasser aus der Talsperre Pirk, schreibt die Stadt Plauen. Gestartet wird mit 500 Litern Wasser je Löschvorgang. Die Wassermenge kann auf bis zu 900 Liter erhöht werden, heißt es. Im Laufe des Vormittags soll ein weiterer Hubschrauber folgen. Wegen des Einsatzes gibt es jetzt auch Straßensperrungen in Plauen. Die Kreuzung Unterloser Straße am Schwarzen Holz ist dicht. Das gleiche gilt für den Touristenweg. Ein Himmelsspektakel dieser Größenordnung ist nur selten zu sehen. Am Abend verdeckt der Mond die Sonne in Grönland, Island und Spanien komplett. Auch in Deutschland können wir das Ereignis beobachten. Hier ist die Sonne zumindest teilweise verdunkelt. Die partielle Sonnenfinsternis erreicht in Hof um 20.12 Uhr ihren Höhepunkt. Dann sind rund 87% der Sonne vom Mond bedeckt. Für die Beobachtung ist ein freier Blick nach Westen entscheidend. Die Hofer Sternwarte bietet dazu auch ein Beobachtungsevent an. Sternwartenleiter Daniel Völkel.
1: Wer gerne mit Spezialteleskopen von der Sternwarte die Finsternis beobachten möchte, kann das tun. Und zwar, wir sind am Langespiel bei Steinbach und es sind etliche Instrumente aufgebaut. Da könnt ihr sicher mit dem Teleskop die Sonne beobachten.
0: Los geht's um 18.30 Uhr. Vor Ort bekommt ihr auch Sonnenschutzbrillen. Wenn die Sonne untergegangen ist, könnt ihr mit der Sternwarte den Höhepunkt der Perseiden beobachten. Dann sind besonders viele Sternschnuppen am Nachthimmel zu sehen. Wie ihr euch dafür anmelden könnt, erfahrt ihr auf euroherz.de. Dieser Fall hat bei vielen Entsetzen und Unverständnis ausgelöst. Am Montagmorgen hat jemand eine Babykatze am Pendlerparkplatz in Haid ausgesetzt. Das Tierheim Erlalohe macht darauf auf Social Media aufmerksam. Dorthin hat die Hofer Polizei das Kätzchen gebracht. Demnach war es in einem zugeklebten Karton ohne Luftlöcher. Die Reinigungsfirma entdeckte ihn, da die Katze durch Miauen auf sich aufmerksam gemacht hat. Das Tierheim hat eine Anzeige wegen Tierquälerei erstattet. Es hat auch eine Prämie ausgesetzt, wenn jemand entscheidende Hinweise geben kann. Wer dazu etwas gesehen hat, kann sich bei der Polizei oder dem Tierheim melden.
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0: Die Versorgung ist nicht gefährdet. Das hat Bundesverkehrsminister Bilger mit Blick auf das Niedrigwasser in Flüssen der Rheinischen Post gesagt. Heute will er mit seinen Länderkollegen beraten, wie es weitergeht. Nachdem der Tankrabatt ausgelaufen ist, haben die Energiepreise angezogen und das hat auch die Inflation ansteigen lassen. Die Teuerungsrate lag im Juli bei 2,8%, ein Plus von 0,8% im Vergleich zum Juni, hat das Statistische Bundesamt bestätigt. 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
3: Danke für die Infos. Wir schauen aufs Wetter und das ist traumhaft schön, sonnig. Auch die Nächte sind ja jetzt angenehm, ne? Tiefstwerte so um die 10 Grad in der Nacht, da kann man durchlüften und die Tage werden wieder richtig warm. Also heute knapp unter 30 Grad, die nächsten Tage dann über 30. Der heißeste Tag der Woche ist dann der Samstag. Also da könnt ihr euch schon mal überlegen, in welches Schwimmbad, an welchen See ihr geht. Und hallo liebe Autofahrer, wir schauen auf die Straßen der Euroherz Service hier, A9 Richtung Nürnberg, da haben wir eine Vollsperrung, also wenn ihr gerade einen Ausflug nach Nürnberg plant oder in Richtung Süden, ihr vielleicht auch in den Urlaub startet, zwischen Hormersdorf und Schneitach, da ist komplett gesperrt, da gab es einen Unfall mit einem LKW, das Ganze dauert noch bis 12 heute voraussichtlich und ab Blech staut sich's jetzt natürlich schon, es dauert eine Dreiviertelstunde länger und ihr müsst eine Umleitung fahren. Und dann schauen wir noch auf die A9 Richtung Nürnberg zur Baustelle zwischen Marktschorgast und dem Dreieck Bayreuth-Kulmbach. Aktuell 1 Kilometer stockender Verkehr. Da dauert es nur ein paar Minuten länger. Und wo wird geblitzt? Sagt uns gerne Bescheid. 09281 880 880.
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3: Schönen Mittwoch euch und in der Playlist hier habe ich jetzt Nico Santos für euch und der ist ja schon, also finde ich, sehr sympathisch. Schaut ja auch gut aus, ne, und macht einfach auch gute Musik. Ich habe gerade mal nachgeschaut, er ist ab Ende Oktober auf Arena-Tour und zum

Beispiel Anfang November in München. Könnte man sich auch mal überlegen, auf ein Konzert zu gehen, ne? Jetzt hören wir ihn erstmal hier bei uns im Radio. Macht's euch schön, schönen Vormittag. 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

0: schön, dass wir euch auch heute durch diesen Arbeitstag begleiten dürfen. Ihr hört Radio Euroherz natürlich mit ganz viel Musik bei der Arbeit, aber natürlich auch gerne im Urlaub oder am freien Tag. Ne? Schönen Mittwoch euch.
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12: Ich bin Angela Kress. Das Bundeskartellamt hat die 50-plus-1-Regel im deutschen Fußball für zulässig erklärt, allerdings auch klargestellt, dass sie konsequent und ohne Unterschiede angewendet werden muss. Die 50-plus-1-Regel soll sicherstellen, dass die Vereinsseite und damit

0: im Endeffekt die Mitglieder mehrheitlich über die Geschicke eines Profifußballclubs in Deutschland entscheiden können. Die konkrete Ausgestaltung der Regel liegt in der Verantwortung der DFL, der Deutschen Fußballliga. In Bayern hat es im ersten Halbjahr so wenig Verkehrstote gegeben wie seit 70 Jahren nicht. Von Januar bis Juni starben 205 Menschen, der niedrigste Wert seit Beginn der Aufzeichnungen, so das Innenministerium. Die meisten tödlichen Verkehrsunfälle passierten auf Landstraßen. Und zur Bilanz gehören auch zwei tödliche Schulwegunfälle und ein Kind starb, weil es nicht angeschnallt war. Auf der Autobahn 81 bei Bad Dürrheim ist ein Stahlträger auf eine Brücke gestürzt und hat einen Bauarbeiter verletzt. Ein Statiker muss jetzt prüfen, ob die weiteren Stahlträger genug Halt bieten. Die Brücke ist in beide Fahrtrichtungen gesperrt. Reisende sollen den Bereich weiträumig umfahren. In mehreren Flüssen sind die Pegel sehr niedrig. Bundesverkehrsminister Bilger will deshalb heute mit seinen Länderkolleginnen und Kollegen über mögliche weitere Maßnahmen beraten. Teilweise wurden Gütertransporte bereits auf Schienen und Straßen verlagert. Bei NTV sagte Bilger:
1: Ich habe natürlich auch die Situation der Kraftfahrer im Blick. Die haben einen harten Job und jetzt wird mehr Flexibilität eingefordert. Also wenn man eben auch am Sonntag dann unterwegs ist, um diese Versorgungsengpässe, die zu befürchten sind, zu vermeiden.
0: Lieferengpässe sieht die Bauindustrie kommen, wenn die Situation noch länger anhält, schreibt das Redaktionsnetzwerk Deutschland. Mitten in der Hauptreisezeit bleibt der Flughafen von Catania auf Sizilien wegen des jüngsten Ausbruchs des Vulkans Ätna weiter dicht, mindestens bis 18 Uhr. Komplett gesperrt ist der Luftraum seit wenigen Tagen. Viele versuchen jetzt für die Abreise entweder auf den Flughafen Palermo oder Züge auszuweichen.
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3: Mit Julia Krause. Beim großen Waldbrand im Plauner Stadtteil Mesbach gibt's jetzt Unterstützung aus der Luft. Ein Löschhubschrauber ist im Einsatz und holt Wasser aus der Talsperre Pirk, schreibt die Stadt Plauen. Gestartet wird mit 500 Litern Wasser je Löschvorgang. Die Wassermenge kann auf bis zu 900 Liter erhöht werden, heißt es. Im Laufe des Vormittags soll ein weiterer Hubschrauber folgen. Wegen des Einsatzes gibt es jetzt auch Straßensperrungen in Plauen. Die Kreuzung Unterloser Straße am Schwarzen Holz ist dicht. Das gleiche gilt für den Touristenweg. Auf dieses Ereignis haben viele seit Wochen hingefiebert. Am Abend verdeckt der Mond die Sonne in Grönland, Island und Spanien komplett. In Deutschland können wir zumindest eine partielle Sonnenfinsternis sehen. In Hof erreicht die heute um 20.12 Uhr ihren Höhepunkt. Dann sind rund 87% der Sonne vom Mond bedeckt. Die Hofer Sternwarte organisiert ab 18.30 Uhr ein Beobachtungsevent am Langesbühl bei Steinbach. Da bekommt ihr Sonnenschutzbrillen und es gibt spezielle Teleskope der Sternwarte. Wie ihr euch dafür anmelden könnt, erfahrt ihr auf euroherz.de. Da gibt's auch alle aktuellen News aus unserer Region und der ganzen Welt.
4: Sonne, Sonne, Sonne hier bei uns in der Region. Wir schauen kurz aufs Wetter, aber da gibt's nichts Neues. Es bleibt einfach richtig schön sommerlich und es wird jetzt Stück für Stück immer heißer. Heute noch knapp unter 30 Grad und die nächsten Tage dann über 30 Grad. Der Samstag wird richtig heiß. Ja, aber die Nächte schauen ganz gut aus. Die sind ganz angenehm, da kann man gut schlafen und durchlüften. Jetzt dann in der Nacht bei um die 10 Grad zum Beispiel. Der Euroherz-Service. A9 Richtung Nürnberg zwischen Marktschorgast und dem Dreieck Bayreuth-Kulmbach. 2 Kilometer stockender Verkehr bei der Baustelle. 5 Minuten dauert's länger. Und wir haben immer noch die Vollsperrung, wenn ihr ein bisschen weiterfahrt auf der A9 Richtung Nürnberg zwischen Hormersdorf und Schneitach. Da gab's einen Unfall mit einem LKW und ihr braucht da ab Blech deutlich länger. Es ist mittlerweile eine Dreiviertelstunde. Und viel los ist aktuell auch auf der B173 Richtung Zwickau zwischen Plauen und Plauen Ost. 5 Minuten. Solltet ihr mal mehr Zeit einplanen. Und geblitzt wird in Kautendorf. Da aufpassen. Danke an unseren Hörer, den Christian. Und wenn noch was sein sollte, 09281 880 880.
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4: Servus! Und man muss schon sagen, die Nächte sind ein Traum jetzt aktuell. Ich muss es nochmal sagen, man kann richtig schön durchlüften. Frühwerte so um

Die 10 Grad auch in dieser Nacht dann wieder. Also ja, das ist angenehm. Und tagsüber dann schön warm. So muss ein Sommer sein. Wir können uns generell nicht beschweren über diesen Sommer, würde ich sagen, 2026. Und liebe Grüße auch an alle Schülerinnen und Schüler und auch an die Lehrer, die jetzt frei haben und das in vollen Zügen genießen können.

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2: Einen schönen Sonnenfinsternis-Mittwoch wünsche ich euch. Ja, Mensch, das ist ein Ding. Es gibt fast kein anderes Thema heute, habe ich das Gefühl, oder? Vor allem geht es auch darum, hat man eine Sonnenfinsternisbrille bekommen oder nicht? Also ja, fast überall ausverkauft, wirklich. Also Glückwunsch an alle, die eine bekommen haben. Ich habe selbst auch keine. Wir fragen jetzt mal nach bei meinem Kollegen Dominik.

0: Dominik Schweiger. Was sehen wir denn überhaupt heute und wann?
1: Also ganz dunkel wird's bei uns nicht. Komplett verschwinden wird die Sonne nur über Island und Spanien. Bei uns in Deutschland verdeckt der Mond aber einen Großteil unserer Sonne, nämlich gut 90%. Der Mond fängt am Abend gegen 19.20 Uhr an der Sonnenscheibe zu knabbern. Eine gute Stunde später ist dann das Maximum erreicht. Weil die Sonne um die Zeit aber schon recht tief steht, braucht man freie Sicht nach Westen oder Nordwesten.
0: Und Experten sagen ja auch, man soll am besten ganz weit irgendwo nach oben gehen. Ja, und dann kommen ja auch noch die Sternschnuppen, die Perseiden. Also da auch Höhepunkt heute in der Nacht. Also wir sollten nach der Sonnenfinsternis auf jeden Fall draußen bleiben.
1: Unter idealen Bedingungen können es in der Nacht bis zu 100 Stück pro Stunde sein. Und weil Neumond ist, stört dieses Jahr auch kein helles Mondlicht.
0: Oh, das wird richtig schön. Das sind mal viele Wünsche dann. Also man kann ganz viele Sternschnuppen sehen heute und natürlich das Spektakel, die Sonnenfinsternis. Ich hoffe, ihr habt eine Brille abbekommen.

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6: Mit Julia Krause. Der große Waldbrand im Plauner Stadtteil Mesbach ist unter Kontrolle. Mittlerweile ist außerdem ein Löschhubschrauber im Einsatz. Der hat bisher schon 2200 Liter Wasser aus der Talsperre Pirk über den Brandort abgeworfen, teilt die Stadt Plauen mit. Jetzt wird geschaut, wie sich das Löschwasser auswirkt. Demnächst soll außerdem ein zweiter Hubschrauber dazukommen, heißt es. Aktuell sind 35 Fahrzeuge und 115 Einsatzkräfte von Feuerwehr, Wasserwacht, Johannitern und Polizei vor Ort. Mittlerweile ist am Reuthübel die Zufahrt zum Touristenweg gesperrt worden, schreibt die Stadt Plauen. Eine Sperrung gibt es auch in Unterloser am Mesbacher Weg an der Kreuzung Thaltitzer Weg. 7 Tage lang Filme schauen unter freiem Himmel im idyllischen Kurpark. Am Abend ist der Euroherz-Kinosommer in Bad Weißenstadt am See zu Ende gegangen. Bürgermeister Matthias Beck zieht eine positive Bilanz.
7: Ich habe es wirklich genossen, mit den Leuten zusammen die Abende hier zu verbringen. Bei bestem Wetter natürlich, ganz klar. Das spielt sicherlich auch immer eine Rolle. Die Filmauswahl ist, denke ich, auch was ganz Wichtiges. Und die Leute kommen von überall her. Nicht nur unsere Urlauber, sondern auch die Weißenstädterinnen und Weißenstädter waren jeden Abend da.
6: Morgen geht unsere Kinosommertour direkt weiter. Bis zum Ende der Woche steht unsere XXL-Leinwand an der Glasschleif in Marktredwitz. Das Filmprogramm findet ihr auf euroherz.de. Während die Schülerinnen und Schüler im bayerischen Teil der Euroherz-Region noch 4,5 Wochen Sommerferien genießen können, geht es in Sachsen in den Endspurt. Ab Montag geht es dort wieder in die Schule. Für einige Kinder zum ersten Mal und zum ersten Schultag gehört natürlich auch eine Zuckertüte. Die können die Kinder heute im Einkaufszentrum Plauenpark basteln und befüllen. Das Center Management hat auch ein Rahmenprogramm mit einem Fahrradparcours und Quiz gestaltet. Die Aktion läuft von 13.30 Uhr bis 18 Uhr.
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6: In Bayern hat es im ersten Halbjahr so wenig Verkehrstote gegeben wie seit 70 Jahren nicht. Von Januar bis Juni starben 205 Menschen, der niedrigste Wert seit Beginn der Aufzeichnungen, so das Innenministerium. In mehreren Flüssen sind die Pegel sehr niedrig. Bundesverkehrsminister Bilger will deshalb heute mit seinen Länderkolleginnen und Kollegen über mögliche weitere Maßnahmen beraten. Teilweise wurden Gütertransporte bereits auf Schienen und Straßen

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1: Wir sind wieder tipptopp informiert und schauen aufs Wetter, das auch tipptopp ist in diesen Tagen, in dieser zweiten Sommerferienwoche. Sonne den ganzen Tag heute bei knapp unter 30 Grad und die Sonne bleibt da auf jeden Fall bis Samstag. Und Samstag ist dann auch der heißeste Tag der Woche mit deutlich über 30 Grad. Der Euroherz-Service A9 Richtung Nürnberg zwischen Markt Schwagast und dem Dreieck Bayreuth-Kulmbach. Mittlerweile 4 Kilometer stockender Verkehr. Es dauert knapp 10 Minuten länger. Und die A9 Richtung Nürnberg ist immer noch voll gesperrt zwischen Hormersdorf und Schneitach. Da gab es ja einen Unfall mit einem LKW. Also ab Plech braucht ihr da deutlich länger, wenn ihr Richtung Nürnberg unterwegs seid. Ja, über eine Dreiviertelstunde jetzt mittlerweile schon. Und geblitzt wird auf der B303 in Bad Benneck Richtung Himmelkron beim Supermarkt und in Kautendorf steht auch noch ein Blitzer. 09281 880 880, wenn ihr sonst noch was seht.
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1: Ihr seid wieder gut informiert mit den wichtigsten Nachrichten hier aus der Region. Ihr wisst, was auf den Straßen los ist und ihr wisst auch, wie schön das Wetter heute ist und auch in den nächsten Tagen. Jetzt fehlt nur noch die Musik und die geht's jetzt. Damit machen wir gleich weiter. Schönen Mittwoch.

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Hallo? 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

0: So viel Musik bei der Arbeit gibt's nur bei uns. Ich wünsche euch einen schönen, sonnigen Mittwochvormittag.
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0: Werwolf sind Ende des Monats auf dem Schlossplatz. Mit Pyro, mit ganz viel Energie und Gänsehaut geht's in diesen Abend. Und Thomas ist mit dabei.
1: Yeah, geschafft.
2: Vielen lieben Dank. Ich kann es gerade nicht fassen. Und das ist natürlich einfach nur mega. Der Metal ist in Euroherz angekommen. Zeit wurde es. Ich freue mich wie Sau. Ich muss mal gucken, Gottes Willen, wem tue ich diese Ehre an, das mitzuerleben. Saugeile Sache. Vielen, vielen Dank. Ich melde mich vom Summer Breeze und rock on.
0: Ich freue mich wie Sau, auch mit dir mit. Dann sucht dir jemand Schönes aus und dann ganz viel Spaß. Die nächsten Tickets gibt's in den nächsten Tagen hier bei Radio Eurer Herz. Euch damit einen schönen Mittwoch. Ich sag Salü, bis morgen früh.
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15: Ich bin Angela Kress. Rund 2,5 Wochen vor dem Start der neuen Fußball-Bundesliga-Saison hat sich das Bundeskartellamt zur umstrittenen 50-plus-1-Regel geäußert. Und es hat keine kartellrechtlichen Bedenken gegen die Regel, die sicherstellen soll, dass Investoren keine Stimmenmehrheit an den Kapitalgesellschaften von Vereinen übernehmen. Fabian Schaffer berichtet.
16: Für einen Großteil der Fans ist es sicherlich eine gute Nachricht. Nun sind die 36 Clubs aus Bundesliga

0: und zweiter Liga aufgerufen, ihre Hausaufgaben zu machen. Und das speziell mit Blick auf die bisherigen Ausnahmen Leverkusen und Wolfsburg, deren Profifußballgesellschaften sich mehrheitlich oder vollständig in den Händen der Bayer AG und der Volkswagen AG befinden. Auch die Sonderfälle RB Leipzig und Hannover müssen Kompromisse finden.
1: Rund 3,5 Millionen der über 14-Jährigen hierzulande können nicht schwimmen. Gut die Hälfte der Erwachsenen seien zudem keine sicheren Schwimmer, hat die DLRG der katholischen Nachrichtenagentur gesagt. Im vergangenen Jahr nahmen demnach knapp 26.000 Erwachsene an DLRG-Schwimmlernangeboten teil. Sprit wird gerade wieder deutlich teurer. Aus Zahlen des ADAC geht hervor, dass ein Liter Diesel gestern im bundesweiten Schnitt 2,20 Euro gekostet hat, rund 4 Cent mehr als noch am Sonntag. E10 kostete rund 2,13 Euro. Der ADAC sagt, dass unter anderem die Dürre ein Preistreiber für die Spritpreise sei. Schiffe auf dem Rhein können weniger transportieren, die Logistikkosten steigen. Viele Unternehmen rechnen durch den Einsatz von KI mit sinkenden Löhnen. Insgesamt würden deutlich mehr Unternehmen sinkende Löhne erwarten als steigende, meldet das IFO-Institut. Gefragt wurden Unternehmen, die bereits KI nutzen. Vor allem wenig Erfahrung könnte zu sinkenden Löhnen führen. Die Bundesregierung will härter gegen Finanzkriminalität, Geldwäsche und internationalen Drogenhandel vorgehen. Dafür hat sich das Kabinett auf mehr Befugnisse für den Zoll verständigt. Wenn Verdächtige etwa nicht nachweisen könnten, dass etwas legal erworben wurde, soll das sichergestellt werden können. Bisher geht das oft erst nach Gerichtsverfahren.
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3: Mit Julia Krause. Der große Waldbrand im Plauner Stadtteil Messbach ist unter Kontrolle. Mittlerweile ist außerdem ein Löschhubschrauber im Einsatz. Der hat bisher schon 2200 Liter Wasser aus der Talsperre Pirk über dem Brandort abgeworfen, teilt die Stadt Plauen mit. Jetzt wird geschaut, wie sich das Löschwasser auswirkt. Demnächst soll außerdem ein zweiter Hubschrauber dazukommen, heißt es. Aktuell sind 35 Fahrzeuge und 115 Einsatzkräfte von Feuerwehr, Wasserwacht, Johannitern und Polizei vor Ort. Mittlerweile ist am Reuthübel die Zufahrt zum Touristenweg gesperrt worden, schreibt die Stadt. Eine Sperrung gibt es auch in Unterloser am Messbacher Weg an der Kreuzung Thaltitzer Weg. Silber für Merlin Hummel bei der Leichtathletik-Europameisterschaft in Birmingham. Der Hammerwerfer aus Kulmbach hat am Abend im Finale 81,30 Meter geworfen. Besser war nur Benze Hollasch aus Ungarn mit 84,25 Meter. Nach einer schwierigen Qualifikation habe Merlin Hummel im Finale extra Fokus aktiviert, sagt er. Damit ist der Vize-Weltmeister jetzt auch Vize-Europameister im Hammerwurf. 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
4: Wir schauen aufs Sommerwetter für die Region und das ist wirklich traumhaft. Also es könnte nicht schöner sein jetzt für die Sommerferien, würde ich sagen. Heute knapp unter 30 Grad und die nächsten Tage dann über 30 Grad hier bei uns. Also komm mal wieder ordentlich ins Schwitzen. Liebe Schülerinnen und Schüler, ihr habt ja gerade frei. Also ihr könnt die Schwimmbadbesuche die nächsten Tage auf jeden Fall planen. Der Euroherz-Service. Wir schauen auf die A9 Richtung Nürnberg zwischen Markt Schorgast und dem Dreieck Bayreuth-Kulmbach. 4 Kilometer stockender Verkehr da bei der Baustelle. Ihr wisst Bescheid, es dauert 10 Minuten länger. Und die A9 Richtung Nürnberg ist auch immer noch voll gesperrt, wenn ihr da weiter unterwegs seid zwischen Hormersdorf und Schneitach. Ab Plech staut sich's. Ihr müsst da eine Umleitung fahren. Es dauert auf jeden Fall eine Dreiviertelstunde länger. Dann gab's auch einen Unfall bei Sonne in der Köppelsdorfer Straße. Da ist jetzt auch gesperrt auf Höhe der Oberlinder Straße. Und ja, wenn ihr euch in dem Bereich auskennt, dann umfahrt das auf jeden Fall gerne weiträumig. Mehr Zeit braucht ihr auch, knapp 10 Minuten auf der B92 Richtung Gera zwischen Plauen und Schöpsdrehe. Und dann kam noch eine WhatsApp rein und zwar vom Yannick, vielen Dank an dich. Zwischen Volkmannsgrün und Helmbrechts, da steht in der Kurve ein Pannenauto, sieht man schlecht, also auch da bitte aufpassen. Geblitzt wird auf der B303 von Bad Benneck Richtung Himmelkron, Höhe Supermarkt. In Niederlammitz steht einer, Höhe Hammerscheune und in

0: Hautendorf. Wenn noch was sein sollte, 09281 880 880.
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0: Servus, schöne Mittagspause jetzt, wenn ihr da rein startet. Vielleicht schaut ihr ja mal raus, verbringt die draußen in der Sonne oder dann halt auch im Schatten, da ist es vielleicht ein bisschen angenehmer. Und vielleicht nehmt ihr uns hier einfach mit den Kopfhörern jetzt raus aus dem Büro und habt jetzt gleich auf jeden Fall auch einen Ohrwurm, würde ich sagen. Mark Forster jetzt nämlich hier bei uns in der Playlist mit Ein Lied.

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0: Das ist euer Mittwoch hier auf Radio Euroherz. Servus. Und ein großer Waldbrand bei Plauen hält seit dem Abend die Einsatzkräfte in Atem. Im Gebiet Schwarzes Holz bei Messbach kämpfen rund 120 Feuerwehrleute gegen die Flammen. Betroffen sind etwa 7 Hektar, also fast 10 Fußballfelder. Das Feuer konnte am frühen Morgen zwar eingegrenzt und auch unter Kontrolle gebracht werden. Der Boden ist aber weiterhin so heiß, dass die Löscharbeiten noch den ganzen Tag andauern dürften. Erschwert wird der Einsatz durch steiles Gelände, viel Totholz und schwierige Zufahrten. Unterstützung gibt's deshalb auch aus der Luft. Löschhubschrauber haben Wasser aus der Talsperre Pirk über dem Brandgebiet abgeworfen. Plauens Oberbürgermeister Steffen Zenner spricht von einem außergewöhnlich großen Brandereignis.
1: Wir sehen, es handelt sich nicht um einen Bagatellbrand, sondern um ein ausgewiesenes und ausgewachsenes Brandereignis. Und für mich ist es natürlich selbstverständlich, dann auch vor Ort zu sein, die Lage mit einschätzen zu können und Informationen zu bekommen. Ich bin den Einsatzkräften besonders dankbar, die sehr schnell und sehr umsichtig reagieren. Und man sieht auch, dieses übergreifende Zusammenarbeiten funktioniert sehr gut.
0: Vor allem das Gelände, wie wir gehört haben, macht den Feuerwehrleuten schwer zu schaffen. Viele Bereiche sind mit Fahrzeugen kaum erreichbar. Die Einsatzkräfte müssen sich teils zu Fuß in den Hang vorarbeiten und Schläuche immer weiter verlängern. Feuerwehrchef Patrick Heinritz.
2: Die Problematik ist ganz einfach die Zufahrt. Wir kommen an viele Bereiche des Waldes nicht heran. Wir haben eine Hanglage zu bewältigen, was natürlich die Löschmaßnahmen oder auch das fußläufige Gehen in den Wald wirklich sehr schwierig macht und nur unter äußerster Vorsicht durchgeführt werden kann.
0: Die Lage vor Ort ist außergewöhnlich. Ein Wald- und Wiesenbrand dieser Größenordnung hat man rund um Plauen seit Jahrzehnten nicht erlebt.
2: Wir haben jetzt auch wirklich nochmal mit gestandenen Feuerwehrkameraden und Kollegen aus Plauen gesprochen. Die letzten 30 Jahre hat man einen Wald-Wiesenbrand in so einer Ausdehnung in keinster Weise. Man kann schon sagen, das ist schon ein ordentliches Feuer der letzten Jahrzehnte hier für uns.
0: Und hinzu kommt, dass im Schwarzen Holz bei Messbach viel Totholz liegt, das den Flammen zusätzlich Nahrung gibt. Oberbürgermeister Zenner warnt angesichts der Trockenheit vor Leichtsinn und appelliert an die Menschen, Wälder derzeit besonders zu meiden bzw. sehr vorsichtig zu sein.
1: Gehen Sie nicht in den Wald, kein Feuer im Wald, keine Zigaretten im Wald, nicht mit dem Auto reinfahren. Es ist eben zu trocken, wir haben zu wenig Regen und wir haben sehr viel Unterholz, das jetzt wie ein Zunder wirkt, wie ein Schwamm, und das erleben wir leider gerade.
0: Der Waldbrand bei Plauen ist aktuell zwar unter Kontrolle, für die Einsatzkräfte ist die Arbeit aber noch längst nicht vorbei. Glutnester, heißer Waldboden und das schwer zugängliche Gelände dürften die Feuerwehr noch weiter beschäftigen. Die Ursache des Feuers bleibt bislang unklar. Und wir sagen an dieser Stelle auf jeden Fall auch mal ein großes Dankeschön und unseren größten Respekt an die ganzen Einsatzkräfte vor Ort. Alle.

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2: Einen schönen Mittwoch. Servus. Und ich habe gerade was ganz Süßes gelesen. Es gibt eine neue Studie. Es gibt ja immer viele Studien. Aber das ist schon süß. Das Lächeln von einem Hundebesitzer ist für den Hund, ja, wie ein Leckerli. Also der braucht vielleicht als Belohnung gar kein Leckerli, sondern nur ein schönes Lächeln. Oder vielleicht beides. Ganz liebe Grüße auf jeden Fall an alle Hundebesitzer hier in der Region. Und viel Spaß beim Gassi gehen. Vielleicht seid ihr ja gerade unterwegs.

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21: Mit Julia Krause. Ein Himmelsspektakel dieser Größenordnung ist nur selten zu sehen. Am Abend verdeckt der Mond die Sonne in Grönland, Island und Spanien komplett. Auch in Deutschland können wir das Ereignis beobachten. Hier ist die Sonne zumindest teilweise verdunkelt. Die partielle Sonnenfinsternis erreicht in Hof um 20.12 Uhr ihren Höhepunkt. Dann sind rund 87% der Sonne vom Mond bedeckt. Für die Beobachtung ist ein freier Blick nach Westen entscheidend. Die Hofer Sternwarte bietet dazu auch ein Beobachtungsevent an. Sternwartenleiter Daniel Völkel.
22: Wer gerne mit Spezialteleskopen von der Sternwarte die Finsternis beobachten möchte, kann das tun. Und zwar, wir sind am Langesbill bei Steinbach und es sind etliche Instrumente aufgebaut. Da könnt ihr sicher mit dem Teleskop die Sonne beobachten.
21: Los geht's um 18.30 Uhr. Vor Ort bekommt ihr auch Sonnenschutzbrillen. Wenn die Sonne untergegangen ist, könnt ihr mit der Sternwarte den Höhepunkt der Perseiden beobachten. Dann sind besonders viele Sternschnuppen am Nachthimmel zu sehen. Wie ihr euch dafür anmelden könnt, erfahrt ihr auf euroherz.de. Der große Waldbrand im Plauner Stadtteil Mesbach ist unter Kontrolle. Mittlerweile ist außerdem ein Löschhubschrauber im Einsatz. Der hat bisher schon 2200 Liter Wasser aus der Talsperre Pirk über dem Brandort abgeworfen, teilt die Stadt Plauen mit. Jetzt wird geschaut, wie sich das Löschwasser auswirkt. Demnächst soll außerdem ein zweiter Hubschrauber dazukommen. Aktuell sind 35 Fahrzeuge und 115 Einsatzkräfte von Feuerwehr, Wasserwacht, Johannitern

0: und Polizei vor Ort. Mittlerweile ist am Reuthübel die Zufahrt zum Touristenweg gesperrt worden. Eine Sperrung gibt es auch in Unterloser am Messbacher Weg an der Kreuzung Thaltitzer Weg. Viele ältere Menschen fühlen sich im Straßenverkehr oft nicht mehr so sicher. Die Stadt Hof und der Seniorenrat wollen helfen und organisieren im September ein E-Bike-Training für Senioren. Das richtet sich an alle, die noch keine Erfahrung mit Fahrrädern mit Elektroantrieb haben, aber auch an erfahrene E-Biker ab 60, die ihre Fahrtechnik auffrischen und sicherer unterwegs sein möchten, heißt es in einer Mitteilung. Bei dem Workshop geht es um wichtige Verkehrsregeln und sinnvolle Sicherheitsausstattung wie Spiegel und Beleuchtung. Außerdem macht ihr praktische Übungen und bekommt Tipps, wie ihr richtig schaltet. Das E-Bike-Sicherheitstraining ist am 17. September auf dem Verkehrsübungsplatz im Hofer Schlossweg. Wie ihr euch anmelden könnt, lest ihr ebenfalls bei uns im Netz.
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0: Rund 3,5 Millionen der über 14-Jährigen hierzulande können nicht schwimmen. Gut die Hälfte der Erwachsenen seien zudem keine sicheren Schwimmer, hat die DLRG der katholischen Nachrichtenagentur gesagt. Rund 2,5 Wochen vor dem Start der neuen Fußball-Bundesliga-Saison hat sich das Bundeskartellamt zur umstrittenen 50-plus-1-Regel geäußert. Es hat keine kartellrechtlichen Bedenken gegen die Regel, die sicherstellen soll, dass Investoren keine Stimmenmehrheit an den Kapitalgeschäften von Vereinen übernehmen. 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
2: Kurz nach 12:30 ist es. Wir schauen weiter aufs Wetter und das ist richtig schön. Wir können uns nicht beschweren. Das ist ein traumhafter Sommer 2026. Heute knapp unter 30 Grad, also noch mal ein bisschen entspannter. Die nächsten Tage, ja, da können wir wieder die ganz kurzen Klamotten rausholen. Über 30 Grad auf jeden Fall. Und der heißeste Tag der Woche ist dann der Samstag. Deutlich über 30 Grad. Ja. Und wir schauen auf die Straßen der Euroherz Service. A9 Richtung Nürnberg zwischen Markt Trogast und dem Dreieck Bayreuth-Kulmbach. 4 Kilometer stockender Verkehr. Da ist ja die Baustelle. Ihr braucht 10 Minuten länger. Und immer noch voll gesperrt, wenn ihr weiterfahrt auf der A9 Richtung Nürnberg zwischen Hormersdorf und Schneitach. Da gab es einen Unfall mitten im LKW. Das Ganze wird bis heute um 18 Uhr noch dauern. Ihr müsst da eine Umleitung fahren und braucht natürlich deutlich länger ab. Blech staut es sich schon auf der Autobahn. 1 Stunde Zeitverlust aktuell. Und dann schauen wir noch auf die A93 Richtung Hof zwischen Höchstädt und Selb-Nord. Da dauert es ein bisschen länger, nur ein paar Minuten. Da ist einfach viel los. Und ein Unfall ist auch passiert bei Sonneberg, Höhe Oberlinder Straße. Da ist gesperrt. Wenn ihr euch da auskennt, fahrt auf jeden Fall ordentlich drumrum, bitte. Geblitzt wird auf der B303 Richtung Himmelkron in Bad Benneck beim Supermarkt. In Niederlamitz steht einer auf Höhe der Hammerscheune und in Kautendorf bitte nicht zu schnell. Und wenn noch was sein sollte, dann sagt Bescheid. 09281 880 880.
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2: Schönen Mittwoch. Bergfest. Ja, ich weiß, darf man nicht sagen, ganz viele arbeiten ja auch am Wochenende und da ist jetzt noch gar kein Bergfest, kann man auch gar nicht feiern. Aber ich bin selbst auch am Samstag für euch da. Also bei vielen ist halt jetzt schon die Hälfte der Woche geschafft. Ja, haben wir gut gemacht, würde ich sagen. Ich wünsche euch eine schöne Mittagspause jetzt vielleicht noch, wenn ihr da noch drin seid. Genießt auch natürlich das schöne Wetter. Schaut einfach mal kurz raus zwischendurch.

0: Mit ganz, ganz viel schöner Musik begleiten wir euch durch diesen Mittwoch. Und mal Grüße an dieser Stelle an alle Optiker hier in der Region. Ich weiß nicht, ob die noch ans Telefon gehen. Ich weiß es nicht. Vielleicht lassen sie es auch einfach klingeln. Weil ich glaube, die können die Frage, habt ihr noch da wird schon abgebrochen und nein gesagt. Habt ihr noch Sonnenfinsternisbrillen? Also das ist wirklich ein Run. Also ganz viele haben noch keine. Das ist natürlich super schade. Schade, ich habe selbst auch keine, aber sie sind halt fast überall oder ich glaube überall ausverkauft. Glückwunsch an alle, die eine haben.
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12: Ich bin Angela Kress. Cyberattacken oder Desinformationskampagnen, davon gibt es immer mehr. Und deshalb sollen Verfassungsschutz und Bundesnachrichtendienst deutlich mehr Befugnisse bekommen. Tine Klimach über einen Beschluss im Kabinett.
13: Ein Nachrichtendienstmitarbeiter soll sich künftig Zugang zu einem anderen Laptop

0: verschaffen können, um an die gespeicherten Daten zu kommen. Es soll auch möglich sein, verschlüsselte Kommunikation mitzulesen. Außerdem soll erlaubt werden, dass Geheimdienstmitarbeiter zum Beispiel in eine Wohnung eindringen können, um etwa Sprengstoff gegen harmloses Pulver auszutauschen. Der Bundestag muss der Reform noch zustimmen.
1: Das Kabinett hat noch weitere Gesetzentwürfe auf den Weg gebracht. In mehreren Schritten sollen BAföG-Empfänger mehr Geld bekommen. Zuerst soll zum nächsten Sommersemester die Wohnkostenpauschale um 60 Euro auf dann 440 Euro pro Monat steigen. Kinder könnten künftig Geld vom Staat bekommen, um Vermögen fürs Alter aufzubauen. Der Bund will für 6- bis 18-Jährige monatlich 10 Euro in ein Depot einzahlen. Viele Jahre ging es bergauf, aber 2025 ist die durchschnittliche Arbeitszeit pro Kopf bei Menschen zwischen 20 und 64 in Deutschland mal wieder leicht zurückgegangen. Das hat das Bundesinstitut für Bevölkerungsforschung ausgerechnet. Etwa 20 Minuten pro Woche wurde im Schnitt weniger gearbeitet im Vergleich zum Rekordstand vor 3 Jahren. Als Grund nennen die Forscher die schwächelnde Wirtschaft. Auf einer Achterbahn sind beim Gäubodenvolksfest in Straubing 6 Menschen leicht verletzt worden. Ein Wagen sei auf einen anderen Wagen aufgefahren, teilte die Polizei mit. An dem hinteren Wagen habe die Bremse nicht funktioniert. Die Achterbahn wurde jetzt erstmal geschlossen. Verletzt wurden 5 Fahrgäste im Alter von 9 bis 50 Jahren und ein Mitarbeiter. Mitten in der Hauptreisezeit bleibt der Flughafen von Catania wegen des Ätna-Ausbruchs weiter dicht. Der Airport auf der italienischen Mittelmeerinsel Sizilien ist wegen der Sperre des Luftraums mindestens bis um 18 Uhr geschlossen. Zunächst hatte die Sperre bis 11 Uhr gegolten. Tausende Urlauber, auch aus dem Ausland, sind davon betroffen.
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3: Mit Julia Krause. Wer in der Region die partielle Sonnenfinsternis am Abend beobachten möchte, kann das unter anderem am Langesbühl bei Steinbach tun. Dort organisiert die Hofer Sternwarte ab 18.30 Uhr ein Beobachtungsevent mit speziellen Teleskopen und Sonnenschutzbrillen. Sobald die Sonne untergegangen ist, könnt ihr auch den Höhepunkt der Perseiden beobachten. Die Sternwarte in Rodewisch im Vogtland stimmt ab 18.30 Uhr mit einem Vortrag ein. Am Abend könnt ihr auch dort die Sonnenfinsternis durch Teleskope beobachten. Danach geht's dann ebenfalls mit einer Sternschnuppennacht weiter. Für mehr Sicherheit im Straßenverkehr organisieren die Stadt Hof und der Seniorenrat im September ein E-Bike-Training für Senioren. Das richtet sich an alle, die noch keine Erfahrung mit Fahrrädern mit E-Antrieb haben, aber auch an erfahrene E-Biker ab 60, die ihre Fahrtechnik auffrischen und sicherer unterwegs sein möchten. Das E-Bike-Sicherheitstraining ist am 17. September auf dem Verkehrsübungsplatz im Hofer Schlossweg. Wie ihr euch anmelden könnt, lest ihr auf euroherz.de. Da findet ihr auch alle wichtigen News aus unserer Region und der ganzen Welt.
4: Und wir sagen Danke weiterhin an unser Hoch Ralf. Wir schauen aufs Wetter und das ist einfach nur sonnig. Die nächsten Tage jeden Tag 14 Sonnenstunden. Also das kann man richtig genießen. Heute bei knapp unter 30 Grad und die nächsten Tage dann nochmal über 30. Deutlich über 30 dann auch am Samstag. Also es wird nochmal richtig heiß. Richtig schönes, perfektes Badewetter. Und hallo liebe Autofahrer der Euroherz Service. A9 Richtung Berlin zwischen Münchberg Nord und Hof West. Reifenteile auf der Fahrbahn, bitte aufpassen. Dann dauert es länger auf der A9 Richtung Nürnberg zwischen Marktschorgast und dem Dreieck Bayreuth-Kulmbach. 3 Kilometer Stau, 10 Minuten Zeitverlust und 1 Stunde Zeitverlust. A9 Richtung Nürnberg, wenn ihr da weiterfahrt, zwischen Plech und Hormersdorf. Es ist nämlich vollgesperrt zwischen Hormersdorf und Schneitach. Da gab es einen Unfall. Das Ganze dauert noch bis 18 Uhr, da laufen die Reparaturarbeiten. Dann schauen wir noch auf die B282 Richtung Schleiz zwischen Schöpstrehe und Zierau. Da ist einfach viel los, 10 Minuten mehr Zeit einplanen. Auch bitte auf der B169 Richtung Aue zwischen Wernisgrün und Stützengrün. Auch einfach viel los und ja, da braucht ihr auch 5 Minuten länger auf der B92 Richtung Schönberg zwischen Schöpsdrehe und Plauen. Also einfach viel los an diesem Nachmittag. Geblitzt wird auf der B303, da aufpassen in Bad Benneck beim Supermarkt Richtung Himmelkron. In Niederlamitz steht einer auf Höhe der Hammerscheune und in Kaut.

0: Dorf. Wenn sonst noch was auffällt, sagt uns immer gerne Bescheid. 09281 880 880.
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0: Servus, schönen Nachmittag. Und was darf bei uns hier nicht fehlen, wenn wir euch bei der Arbeit begleiten? Natürlich die Musik, die braucht mal den richtigen Sound, die richtige Motivation. Jetzt habe ich Sophie and the Giants für euch. Und die Sophie, die heißt eigentlich komplett Sophie Louise Scott. Ja, kommt aus England, 98 geboren und ist einfach mega erfolgreich. Hat auch einfach eine Wahnsinnsstimme.
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2: Einen schönen Mittwoch euch. Und wer definitiv auch einen sehr schönen Mittwoch heute hat, das ist unser Merlin Hummel aus Kulmbach. Ja, der ist ja bei der Leichtathletik-EM dabei und hat gestern Silber gewonnen im Hammerwurf.
3: Ich hatte eine sehr schlechte Quali und eine sehr unfokussierte Quali und so kannte ich mich nicht. Deswegen heute extra Fokus aktiviert und hat ganz gut geholfen. Ja. Ich bin sehr glücklich über dieses geile Finale.
2: Oh ja, wir auch. Und wir sagen an dieser Stelle nochmal herzlichen Glückwunsch. Mit 81,30 Meter hat er sich gestern die Silbermedaille bei der EM geholt.

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10: Mit Jan Gebelein. Heute können viele in Europa ein seltenes Ereignis am Himmel beobachten. Am Abend verdeckt der Mond die Sonne in Teilen Grönlands, Island und in Nordspanien komplett. In Deutschland könnt ihr zumindest eine partielle Sonnenfinsternis beobachten. Der Leiter der Sternwarte Hof, Daniel Völkel.
11: Hier bei uns in Deutschland sehen wir nur eine sehr tiefe partielle Finsternis. Es wird ungefähr 55 Jahre dauern, bis wieder so eine tiefe Verfinsterung bei uns in Deutschland stattfinden wird. Dann wird es tatsächlich eine totale Sonnenfinsternis wieder geben in Süddeutschland.
10: In Hof beginnt die partielle Sonnenfinsternis um 19.20 Uhr und erreicht ihren Höhepunkt um 20.12 Uhr. Dann sind rund 87% der Sonne vom Mond bedeckt. Die Sternwarte organisiert dazu auch ein Beobachtungsevent am Langesbühl bei Steinbach. Die Nachfrage ist schon jetzt so groß, dass vor Ort mit einem großen Andrang zu rechnen ist. Oberfranken entwickelt sich bei den Unternehmensinsolvenzen gegen den bayerischen Trend. Das geht aus aktuellen Zahlen des Landesamts für Statistik hervor. Während die Zahl der Firmenpleiten im Freistaat insgesamt um gut 8% gestiegen ist, ging sie in Oberfranken im ersten Halbjahr 2026 um 7,4% zurück. Auch die Zahl der Verbraucherinsolvenzen ist in Oberfranken gesunken. Bayernweit gab es in diesem Jahr bisher knapp 1800 Insolvenzverfahren. An verschiedenen Stellen in der Euroherz-Region kommen aktuell Glasfaserkabel in den Boden, so auch bald in Konradsreuth. Wie die Telekom mitteilt, hat sie die öffentliche Ausschreibung für den Glasfaserausbau gewonnen. Über 480 Haushalte und Unternehmen sollen davon profitieren, heißt es. Für die Menschen vor Ort bedeutet das in Zukunft deutlich schnelleres und stabileres Internet mit Geschwindigkeiten von bis zu 1000 Megabit pro Sekunde. So können mehrere Personen

0: Gleichzeitig problemlos streamen, im Homeoffice arbeiten oder online lernen. Schon in den kommenden Monaten sollen die ersten Kunden am Netz sein, heißt es. Abgeschlossen sein soll der Glasfaserausbau in Konradsreuth Mitte 2028.
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0: Die Bundesregierung hat eine weitreichende Reform der Nachrichtendienste beschlossen. Das Kabinett billigte eine Vorlage von Innenminister Dobrindt. Verfassungsschutz und Bundesnachrichtendienst sollen künftig in bestimmten Fällen gegen Angreifer aktiv werden können, statt sie nur zu beobachten. Das Kabinett hat noch weitere Gesetzentwürfe auf den Weg gebracht. In mehreren Schritten sollen BAföG-Empfänger mehr Geld bekommen. Und Kinder könnten künftig Geld vom Staat bekommen, um Vermögen fürs Alter aufzubauen. 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
2: Und wir schauen aufs Wetter für die Region und das ist sommerlich. Es wird Stück für Stück heißer. Heute ja knapp unter 30 Grad, die nächsten Tage dann über 30 Grad nochmal. Und ich würde ja sagen, wir müssen das genießen. Wir dürfen uns nicht beschweren über die Hitze, weil es ist ja doch schon Mitte August, ne? Also irgendwann ist es auch vorbei und dann sind wir wieder traurig. Also wir genießen auch die über 30 Grad die nächsten Tage hier bei uns. Der Euroherz-Service. Bitte aufpassen auf der A9 Richtung Berlin. Zwischen Münchberg Nord und Hof West Reifenteile auf der Fahrbahn. Und es dauert immer noch länger auf der A9 Richtung Nürnberg zwischen Marktschorgast und dem Dreieck Bayreuth-Kulmbach. Ihr wisst ja, die Baustelle. 2 Kilometer stockender Verkehr, so 5 Minuten dauert's länger. Und wenn ihr heute weiter Richtung Nürnberg fahren müsst auf der A9, dann aufpassen, es dauert länger. Zwischen Hormersdorf und Schneitach ist nämlich komplett gesperrt nach einem Unfall. Das dauert noch bis 18 Uhr heute wahrscheinlich. Da laufen die Reparaturarbeiten und ab Plech staut es sich. Es dauert 1 Stunde länger. Ihr müsst da auf jeden Fall eine Umleitung fahren. Dann schauen wir noch auf die A70 Richtung Bayreuth. Zwischen Schirradorf und Turnau West. Rechte Spur ist da blockiert. Gegenstände auf der Fahrbahn. Und dann sage ich euch noch, wo geblitzt wird. Bitte aufpassen auf der B303 Richtung Himmelkron in Bad Benneck, Höhe Supermarkt. In Niederlamitz steht einer auf Höhe der Hammerscheune und in Kautendorf. Wenn ihr sonst noch was habt, immer gerne melden. 09281 880
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2: Schönen Nachmittag. Ich freue mich, dass wir euch auch heute wieder durch den Arbeitstag begleiten dürfen. Liebe Grüße natürlich auch auf die vielen Baustellen hier bei uns. Ja, die nächsten Tage werden auf jeden Fall wieder anstrengend bei über 30 Grad. Da kann man den Tag heute bei knapp unter 30, glaube ich, nochmal vielleicht ein bisschen genießen. Liebe Grüße auch in die Arztpraxen, in die Krankenhäuser, in die Pflegeheime und in die vielen Büros natürlich. Für euch alle haben wir jetzt wieder ganz viel Musik. Fast komplett eine halbe Stunde lang.
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0: Wir begleiten euch mit ganz viel schöner Musik bei der Arbeit durch diesen wunderschön sonnigen Mittwoch. Servus, Radio Euroherz hier. Und gemeinsam mit Familie und Freunden essen und genießen. Darum geht's heute in den beiden Büchern, die meine Kollegin Miriam Bauer aus der Redaktion vorstellt. Jetzt kommt nämlich
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2: Draußen zu feiern und zu essen ist besonders mit Familie und Freunden schön. Tolle Rezepte gibt's in dem Kochbuch Sommersatt aus dem Knesebeck Verlag. Schon das Cover macht Lust auf Sommer. Dazu kommen die gelungenen Rezeptfotos und Bilder, die den Sommer feiern. Die Rezepte für heiße Tage können sich sehen lassen. Hähnchenspieße mit Joghurtsoße und Oliven, Nektarinenspieße mit Rosmarin-Joghurtsahne, kalte Karotten-Orangensuppe, Ricotta-Feigenschnitten, marinierte rote Paprika, Zitronenlimonade, mit Feta gefüllte Fladen oder Pizza mit Zucchini und Pesto. Mit dem Buch kann man sich prima Urlaubsfeeling nach Hause holen. Das Durchblättern macht Spaß und gute Laune. Die Gerichte sind sommerlich leicht und problemlos nachzumachen. Ein schönes, gelungenes Buch. Auch der Titel Oper, griechischer Genuss wie in der Taverne, ist ein wahrer Augenschmaus. Die Aufmachung ist fröhlich bunt, mit schönen Rezeptfotos und einigen Fotos von Land und Leuten. Nachkochen kann man Auberginen mit gegrillter roter Paprika, Kichererbsenpuffer mit Minzjoghurt, gegrillte Lammleber mit Zwiebeln, Lima-Bohnen aus dem Backofen, Fleischbällchen mit Tomatensauce, Zitronen-Joghurtkuchen oder Granatapfelspritz mit Minze. Die Rezepte sind vielfältig, voller Geschmack und Lebensfreude und eine tolle kulinarische Reise durch Griechenland. Damit kann man sich locker viel griechisches Urlaubsflair in den eigenen Garten holen. Ein gut durchdachtes, inspirierendes Kochbuch, das Freude macht. Die Titel Sommersatt und Opa griechischer Genuss wie in der Taverne sind bei Knesebeck erschienen und kosten 28 bzw. 34 Euro.
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6: Ich bin Gregor Jusse Moser. In Bayern hat es im ersten Halbjahr so wenige Verkehrstote gegeben wie seit 70 Jahren nicht. Von Januar bis Juni starben 205 Menschen, der niedrigste Wert seit Beginn der Aufzeichnungen, so das Innenministerium. Die meisten tödlichen Verkehrsunfälle passierten auf Landstraßen und zur Bilanz gehören auch zwei tödliche Schulwegunfälle und ein Kind starb, weil es nicht angeschnallt war. Bundesverkehrsminister Bilger will mit Blick auf das aktuelle Niedrigwasser in vielen Flüssen diese weiter ausbauen. Bei NTV sagte er:
7: Auch in der Vergangenheit gab es oft Niedrigwassersituationen, aber dass es so früh und so massiv kommt, ist schon ungewöhnlich, sicherlich auch infolge des Klimawandels. Aber wir können damit umgehen. Das nennt man dann Klimaanpassung und dazu gehört für mich dann auch an einigen Stellen ein Ausbau der Wasserstraße. Aber auf den ökologischen Ausgleich werden wir sehr achten.
6: Er wirbt um Unterstützung für die Wasserstraße als den umweltfreundlichsten Verkehrsträger, den wir haben, so Bilger. Und das Niedrigwasser ist auch ein Grund, warum Sprit gerade wieder teurer wird, sagt der ADAC. Ein Liter Diesel hat gestern im bundesweiten Tagesdurchschnitt 2,20 Euro gekostet. Das waren 4 Cent mehr als am Sonntag. Auf dem Rhein fahren normalerweise große Tankschiffe. Das ist gerade nur eingeschränkt möglich. Der ADAC sagt auch, der Spritpreis ist aus seiner Sicht seit Wochen zu hoch. Die Bundesregierung hat eine weitreichende Reform der

0: Geheimdienste auf den Weg gebracht. Künftig sollen der Verfassungsschutz und der Bundesnachrichtendienst Angreifer aktiv bekämpfen können, statt sie nur zu beobachten. Mitarbeiter vom Verfassungsschutz könnten dann zum Beispiel in eine Wohnung eindringen, um Sprengstoffbestandteile gegen harmlose Pulver auszutauschen. Hintergrund sind immer mehr Fälle von Spionage, Sabotage und gestiegene Anschlagsrisiken. 1999 gab es das letzte Mal eine totale Sonnenfinsternis in Deutschland zu sehen. Heute wird es unter anderem in Teilen Spaniens eine totale Sonnenfinsternis geben, in Deutschland eine partielle. Augenärzte warnen aber davor, ohne Schutz hochzuschauen, auch nicht wenige Sekunden. Sicher sei nur eine zertifizierte Schutzbrille, Sonnenbrillen etwa helfen nicht.
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2: Mit Jan Gebelein. Die Feuerwehr kann erste Erfolge vermelden, die Löscharbeiten dauern aber voraussichtlich noch den ganzen Tag. Die ersten Einsatzkräfte, die schon seit Stunden gegen den Waldbrand im Schwarzen Holz bei Plauen kämpfen, haben Feuerwehren aus dem Vogtlandkreis abgelöst. Um den Brand effektiv zu löschen, hat sich das Einsatzteam aufgeteilt. Ein Teil bekämpft das Feuer mit Hubschraubern aus der Luft, der andere geht mit Schläuchen direkt rein, um die Glutnester am Boden zu löschen. Mit Fahrzeugen ist das Gelände nur schwer zu erreichen. Wer in der Region die partielle Sonnenfinsternis am Abend beobachten möchte, kann das unter anderem am Langesbühl bei Steinbach tun. Dort organisiert die Hofer Sternwarte ab 18.30 Uhr ein Beobachtungsevent mit speziellen Teleskopen. Sobald die Sonne untergegangen ist, könnt ihr auch den Höhepunkt der Perseiden beobachten. Die Sternwarte in Rodewisch im Vogtland stimmt ab 18.30 Uhr mit einem Vortrag ein. Am Abend könnt ihr auch dort die Sonnenfinsternis durch Teleskope beobachten. Danach geht es dann ebenfalls mit einer Sternschnuppen Nacht weiter. Wegen der großen Nachfrage ist vor Ort mit einem großen Andrang zu rechnen. 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
3: Das Sommerwetter für diesen Nachmittag hier bei uns in der Region. Es ist super schön, die Sonne scheint, die bleibt auch da heute und in den nächsten Tagen. Und heute ist es noch mal ein bisschen, sag ich mal, entspannter temperaturtechnisch. Knapp unter 30 Grad bleiben wir, aber die nächsten Tage knacken wir dann auf jeden Fall die 30 Grad. Deutlich auch zum Beispiel am Samstag, da wird es noch mal richtig heiß. Und hallo liebe Autofahrer der Euroherz Service, A9 Richtung Nürnberg. Die Baustelle macht wieder Probleme, aber nur ein Kilometer Stau aktuell zwischen Markt Trogast und dem Dreieck Bayreuth-Kulmbach. Ihr braucht so 5 Minuten länger. Größeres Problem, wenn ihr weiter auf der A9 Richtung Nürnberg fahrt. Da ist immer noch voll gesperrt zwischen Hormersdorf und Schneitach nach einem Unfall. Es laufen die Reparaturarbeiten und das Ganze wird aber noch dauern bis 18 Uhr heute. Ihr werdet da umgeleitet. Ab Plech staut sich schon auf der Autobahn. Und länger dauert es auch auf der B92 zwischen Plauen und Schöpsdrehe in beiden Richtungen. Ja, plant da mal so 5 bis 10 Minuten mehr ein. Und geblitzt wird auf der B303 Bad Benneck Richtung Himmelkron, da beim Supermarkt. In Niederlamitz steht einer auf Höhe der Hammerscheune und in Kautendorf. 09281 880 880, wenn noch was sein sollte. Immer gerne melden. Gute Fahrt euch.
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3: Servus, schönen Nachmittag euch und seid ihr unter den Glücklichen, ja? Habt ihr eine bekommen? Eine Sophie-Brille, eine Sonnenfinsternis-Brille. Überall ausverkauft, es war der Mega-Run auf diese Brillen. Ja, ich habe auch keine, aber wenn ihr eine habt, ich glaube, damit kann man jetzt aktuell auch richtig dealen.

0: Das ist euer Mittwoch hier auf Radio Euroherz. Servus. Und ein großer Waldbrand bei Plauen hält seit dem Abend die Einsatzkräfte in Atem. Im Gebiet Schwarzes Holz bei Messbach kämpfen rund 120 Feuerwehrleute gegen die Flammen. Betroffen sind etwa 7 Hektar, also fast 10 Fußballfelder. Das Feuer konnte am frühen Morgen zwar eingegrenzt und auch unter Kontrolle gebracht werden. Der Boden ist aber weiterhin so heiß, dass die Löscharbeiten noch den ganzen Tag andauern dürften. Erschwert wird der Einsatz durch steiles Gelände, viel Totholz und schwierige Zufahrten. Unterstützung gibt's deshalb auch aus der Luft. Löschhubschrauber haben Wasser aus der Talsperre Pirk über dem Brandgebiet abgeworfen. Plauens Oberbürgermeister Steffen Zenner spricht von einem außergewöhnlich großen Brandereignis.
1: Wir sehen, es handelt sich nicht um einen Bagatellbrand, sondern um ein ausgewiesenes und ausgewachsenes Brandereignis. Und für mich ist es natürlich selbstverständlich, dann auch vor Ort zu sein, die Lage mit einschätzen zu können und Informationen zu bekommen. Ich bin den Einsatzkräften besonders dankbar, die sehr schnell und sehr umsichtig reagieren. Und man sieht auch, dieses übergreifende Zusammenarbeiten funktioniert sehr gut.
0: Vor allem das Gelände, wie wir gehört haben, macht den Feuerwehrleuten schwer zu schaffen. Viele Bereiche sind mit Fahrzeugen kaum erreichbar. Die Einsatzkräfte müssen sich teils zu Fuß in den Hang vorarbeiten und Schläuche immer weiter verlängern. Feuerwehrchef Patrick Heinritz.
2: Die Problematik ist ganz einfach die Zufahrt. Wir kommen an viele Bereiche des Waldes nicht heran. Wir haben eine Hanglage zu bewältigen, was natürlich die Löschmaßnahmen oder auch das fußläufige Gehen in den Wald wirklich sehr schwierig macht und nur unter äußerster Vorsicht durchgeführt werden kann.
0: Die Lage vor Ort ist außergewöhnlich. Ein Wald- und Wiesenbrand dieser Größenordnung hat man rund um Plauen seit Jahrzehnten nicht erlebt.
2: Wir haben jetzt auch wirklich nochmal mit gestandenen Feuerwehrkameraden und Kollegen aus Plauen gesprochen. Die letzten 30 Jahre hat man in Wald-Wiesenbrand in so einer Ausdehnung in keinster Weise. Man kann schon sagen, das ist schon ein ordentliches Feuer der letzten Jahrzehnte hier für uns.
0: Und hinzu kommt, dass im Schwarzen Holz bei Messbach viel Totholz liegt, das den Flammen zusätzlich Nahrung gibt. Oberbürgermeister Zenner warnt angesichts der Trockenheit vor Leichtsinn und appelliert an die Menschen, Wälder derzeit besonders zu meiden bzw. sehr vorsichtig zu sein.
1: Gehen Sie nicht in den Wald, kein Feuer im Wald, keine Zigaretten im Wald, nicht mit dem Auto reinfahren. Es ist eben zu trocken, wir haben zu wenig Regen und wir haben sehr viel Unterholz, das jetzt wie ein Zunder wirkt, wie ein Schwamm, und das erleben wir leider gerade.
0: Der Waldbrand bei Plauen ist aktuell zwar unter Kontrolle, für die Einsatzkräfte ist die Arbeit aber noch längst nicht vorbei. Glutnester, heißer Waldboden und das schwer zugängliche Gelände dürften die Feuerwehr noch weiter beschäftigen. Die Ursache des Feuers bleibt bislang unklar. Und wir sagen an dieser Stelle auf jeden Fall auch mal ein großes Dankeschön und unseren größten Respekt an die ganzen Einsatzkräfte vor Ort. 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
2: Einen schönen Sonnenfinsternis-Mittwoch wünsche ich euch. Ja, Mensch, das ist ein Ding. Es gibt fast kein anderes Thema heute, habe ich das Gefühl, oder? Vor allem geht es auch darum, hat man eine Sonnenfinsternisbrille bekommen oder nicht. Also ja, fast überall ausverkauft, wirklich. Also Glückwunsch an alle, die eine bekommen haben. Ich habe selbst auch keine. Und Experten sagen ja auch, man soll am besten ganz weit irgendwo nach oben gehen. Ja, und dann kommen ja auch noch die Sternschnuppen, die Perseiden. Also da auch Höhepunkt heute in der Nacht. Also wir sollten nach der Sonnenfinsternis auf jeden Fall draußen bleiben. Das sind mal viele Wünsche dann. Also man kann ganz viele Sternschnuppen sehen heute. Und natürlich das Spektakel, die Sonnenfinsternis. Ich hoffe, ihr habt eine Brille abbekommen.
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14: Mit Jan Gebelein. Seit Stunden beschäftigt die Einsatzkräfte jetzt schon der Waldbrand im Schwarzen Holz bei Plauen. Die Feuerwehren aus Muldenhammer und Ruppertsgrün haben die ersten Kräfte abgelöst. Der Freistaat Sachsen hat 2 Hubschrauber zur Verfügung gestellt. Der Brand ist mittlerweile unter Kontrolle. Das Gelände ist mit Fahrzeugen allerdings nur schwer zu erreichen. Deshalb hat sich das Einsatzteam aufgeteilt. Zum einen bekämpft es das Feuer aus der Luft. Andere Kräfte gehen mit Schläuchen direkt rein, um die Glutnester am Boden zu löschen. Da die Löschhubschrauber das Wasser aus der Talsperre Pirk holen, bittet die Stadt darum, den Bereich vor allem rund um die Staumauer zu meiden. Demnach zeigen sich erste Erfolge, die Löscharbeiten dauern aber voraussichtlich noch den ganzen Tag.

0: Immer wieder berichten wir von Callcentern, die mit verschiedenen Betrugsmaschen versuchen, vor allem älteren Menschen das Geld aus der Tasche zu ziehen. Seit dem Nachmittag häufen sich solche betrügerischen Anrufe wieder in der Oberpfalz, auch im Landkreis Tirschenreuth. Die Polizei warnt ausdrücklich davor und rät immer aufzulegen. Euroherz-Reporterin Julia Krause mit einem Überblick der verschiedenen Szenarien.
1: Der Enkeltrick hat sich mittlerweile rumgesprochen. Deshalb versuchen es Betrüger seit einigen Jahren mit einer abgewandelten Masche. Neben einem verzweifelten Angehörigen führt auch ein vermeintlicher Polizist oder Staatsanwalt das Gespräch und behauptet, dass ein Sohn oder eine Tochter einen tödlichen Unfall verursacht hat. Nur durch eine Kaution entkomme die Person dem Gefängnis. Diese Masche setzen auch russischsprachige Täter um. Falsche Polizisten behaupten außerdem, dass sie Wertgegenstände vor vermeintlichen Einbrüchen schützen und abholen müssten. Falsche Ärzte oder Klinikmitarbeiter geben vor, dass ein Angehöriger eine teure, lebensrettende Behandlung brauche. Falsche Bankmitarbeiter lassen außerdem die Bankkarten mit PIN ihrer Opfer abholen und heben dann Geld ab. Wie ihr euch bei solchen Anrufen richtig verhaltet, erfahrt ihr auf euroherz.de.
0: Viele ältere Menschen fühlen sich im Straßenverkehr oft nicht mehr so sicher. Die Stadt Hof und der Seniorenrat wollen helfen und organisieren im September ein E-Bike-Training für Senioren. Das richtet sich an alle, die noch keine Erfahrung mit Fahrrädern mit Elektroantrieb haben, aber auch an erfahrene E-Biker ab 60, die ihre Fahrtechnik auffrischen und sicherer unterwegs sein möchten, heißt es in einer Mitteilung. Bei dem Workshop geht es um wichtige Verkehrsregeln und sinnvolle Sicherheitsausstattung wie Spiegel und Beleuchtung. Außerdem macht ihr praktische Übungen und bekommt Tipps, wie ihr richtig schaltet. Das E-Bike-Sicherheitstraining ist am 17. September auf dem Verkehrsübungsplatz im Hofer Schlossweg. Wie ihr euch anmelden könnt, lest ihr auf unserer Website.
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0: Das Bundesamt für Verfassungsschutz und der Bundesnachrichtendienst sollen deutlich mehr Befugnisse bekommen. Das Kabinett hat eine entsprechende Reform beschlossen. Die Dienste sollen künftig Bedrohungen wie Sabotageakte oder Hackerangriffe aktiv bekämpfen können, statt sie nur zu beobachten. Heute Abend lässt sich in Europa eine Sonnenfinsternis bestaunen. Auch Bundesforschungsministerin Bär freut sich drauf. Sie hat nochmal darauf verwiesen, dass man auf jeden Fall eine Schutzbrille braucht, um die Sonnenfinsternis zu beobachten. Die Sternwarten in der Region organisieren Beobachtungsevents am Langenbühl bei Steinbach und in Rodewisch im Vogtland. 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
3: Und wir schauen aufs Wetter und das ist richtig schön. Ich muss sagen, jetzt ja perfekt. Heute so knapp unter 30 Grad. Die Nächte sind auch angenehm. Da liegen die Frühwerte ja so bei 10 Grad. Also da kann man schön durchlüften und gut schlafen. Ja, und die Sonne tagsüber genießen. Die nächsten Tage werden dann aber ja schon nochmal heißer. Die 30 Grad knacken wir ab morgen wieder. Und dann bleibt's heiß auf jeden Fall bis einschließlich Samstag. Und hier ist der Euroherz Service A9 Richtung Nürnberg. Es dauert ein paar Minuten länger, wie fast jeden Tag, ne? Zwischen Markt Torgast und dem Dreieck Bayreuth-Kulmbach bei der Baustelle. 2 Kilometer stockender Verkehr. Und vollgesperrt ist dann, wenn man weiter auf der A9 fährt, zwischen Hormersdorf und Schneitach. Da gab es einen Unfall mit einem LKW. Bis 18 Uhr laufen da heute auf jeden Fall die Reparaturarbeiten. Also da müsst ihr umfahren. Es gibt eine Umleitung. Dauert deutlich länger. Ab Plech staut sich's auf der A9 Richtung Nürnberg. Dann dauert es auch ein bisschen länger auf der A93 Richtung Hof. Nur ein paar Minuten zwischen Selb-West und Schönwald. Da ist einfach viel los. Und 10 Minuten solltet ihr auch mal länger einplanen auf der B283 Richtung Adorf zwischen Tannenbergstal und Klingenthal. Geblitzt wird auf der B303 Richtung Himmelkron in Bad Berneck, da beim Supermarkt, in Niederlamitz, Höhe Hammerscheune und in Kautendorf. Wenn ihr sonst noch was seht, sagt gerne Bescheid. 09281 880
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3: Schönen Nachmittag euch, jetzt um kurz nach 3:30. Ganz viele Frühschichtler starten jetzt wahrscheinlich in den Feierabend oder sind schon im Feierabend oder es dauert nur noch eine halbe Stunde vielleicht oder Stunde. Ja, dann kann man die Sonne genießen, das ist natürlich der Vorteil, aber man muss auch

0: Welle abbekommen habt. Und ja, dann hören wir uns einfach morgen wieder. Servus.
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2: Sommer mit Radio Eurer Herz und dieser Sommer wird für euch ein Highlight, denn ihr seid mit Radio Eurer Herz unsere VIPs beim Hoch Coburg Open Air Sommer und da wird's schmusig, da wird's maritim, da wird's auch mal schlagerlastig und da wird's vor allen Dingen auch rockig. Hallo?

Das ist mal wieder so ein schöner, sonniger Nachmittag hier bei uns in der Region. Ich hoffe, ihr könnt das ein bisschen genießen, spätestens dann zum Feierabend, ne? Ich sage jetzt auf jeden Fall auch Servus, wünsche euch noch einen schönen Nachmittag, einen schönen Abend und viel Spaß beim Sonnenfinsternis schauen, wenn ihr eine

0: Werwolf sind Ende des Monats auf dem Schlossplatz mit Pyro, mit ganz viel Energie und Gänsehaut geht's in diesen Abend. Und Thomas ist mit dabei.
1: Yeah, geschafft. Vielen lieben Dank. Ich kann es gerade nicht fassen. Und das ist natürlich einfach nur mega. Der Metal ist in Euroherz angekommen. Zeit wurde es. Ich freue mich wie Sau. Ich muss mal gucken, Gottes Willen, wem tue ich diese Ehre an, das mitzuerleben. Saugeile Sache. Vielen, vielen Dank. Ich melde mich vom Summer Breeze und rock on.
0: Ich freue mich wie Sau, auch mit dir mit. Dann sucht dir jemand Schönes aus und dann ganz viel Spaß. Die nächsten Tickets gibt's in den nächsten Tagen hier bei Radio Eurer Herz. Euch damit einen schönen Mittwoch. Ich sag Salü, bis morgen früh.
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13: Ich bin Moritz Einsinn. Die Bundesregierung hat die sogenannte Frühstartrente auf den Weg gebracht. Finanzminister Klingbeil sprach von einem guten Tag für die Zukunft der Rente und für die Kinder in unserem Land.
14: Es ist jetzt so, dass künftig jedes Kind ab Geburt im Jahr 2020 pro Monat 10 Euro bekommen wird, dann bis zum 18. Lebensjahr. Das ist das, was wir jetzt einführen, also rückwirkend zum 1. Januar 2026.
13: Die Regierung wolle, dass alle besser und früher für das Alter vorsorgen können. Bisher hänge das viel zu oft vom Elternhaus ab, so Klingbeil. Kein Wein, Bier oder Sekt mehr für 14- und 15-Jährige. Das Bundeskabinett will das sogenannte begleitete Trinken unter Aufsicht der Eltern in Deutschland verbieten und hat einem entsprechenden Vorschlag von Familienministerin Prien zugestimmt. Jugendliche sollen so besser vor gesundheitlichen Gefahren durch den Alkohol geschützt werden. Jetzt muss der Bundestag darüber beraten. Dass die niedrigen Flusspegel die Binnenschifffahrt beeinträchtigen, beschäftigt weiter die Politik. Bundesumweltminister Schneider von der SPD hat sich jetzt gegen eine Vertiefung von Flüssen ausgesprochen.
15: Eine reine Vertiefung von Flüssen kann keine Antwort sein, sondern es braucht einen stärkeren Umbau unserer Flüsse oder wieder Rückbau weg von Kanälen hin zu natürlichen Flüssen mit meandernden Flussarmen, mit Flussauenlandschaften.
13: Verkehrsminister Bilger von der CDU plädiert dagegen für einen weiteren Ausbau der Wasserstraßen. Kräftig steigende Energiepreise nach dem Auslaufen des Tankrabatts haben die Inflation angetrieben. Wie das Statistische Bundesamt mitteilte, mussten Menschen für Waren und Dienstleistungen im Juli 2,8% mehr zahlen als im Vorjahresmonat. Im Juni hatte die Inflationsrate mit 2,3% noch deutlich niedriger gelegen. Europa bereitet sich auf die Sonnenfinsternis heute Abend vor. Der Kernschatten des Mondes zieht über Landstriche in Spanien, unter anderem auf Mallorca wird die Totalität zu beobachten sein. In Deutschland werden kurz vor Sonnenuntergang rund 90% der Sonne verdeckt sein. Die nächste totale Finsternis hierzulande ist am 3. September 2081.
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7: Die Feuerwehr kann erste Erfolge vermelden. Die Löscharbeiten dauern aber voraussichtlich noch den

0: Den ganzen Tag. Die ersten Einsatzkräfte, die schon seit Stunden gegen den Waldbrand im Schwarzen Holz bei Plauen kämpfen, haben Feuerwehren aus dem Vogtlandkreis abgelöst. Um den Brand effektiv zu löschen, hat sich das Einsatzteam aufgeteilt. Ein Teil bekämpft das Feuer mit Hubschraubern aus der Luft, der andere geht mit Schläuchen direkt rein, um die Glutnester am Boden zu löschen. Mit Fahrzeugen ist das Gelände nur schwer zu erreichen. Callcenter-Betrüger bleiben weiter ein Problem für die Polizei. Seit gestern Nachmittag häufen sich solche Anrufe wieder in der Oberpfalz, auch im Landkreis Tirschenreuth. Die Betrüger geben sich am Telefon meist als Angehörige, Polizisten, Ärzte oder Bankmitarbeiter aus. In allen Fällen setzen sie ihre meist älteren Opfer unter Druck und behaupten, dass sie dringend Geld oder Wertsachen abholen müssten. 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
2: Da bringt Hochralf uns auch heute wieder strahlenden Sonnenschein. Es bleibt häufig wolkenlos. Die Temperaturen, die klettern auf 26 bis 29 Grad. Und auch zur Beobachtung der partiellen Sonnenfinsternis am Abend passt es vom Wetter her optimal. Aber vergesst die Sonnenfinsternisbrille nicht. In der sternklaren Nacht kühlt es dann wieder stark ab auf Frühwerte um 10 Grad. Die Aussichten von morgen bis Samstag bleibt es sehr sonnig in der Region. Die Temperaturen, die klettern morgen bis auf 32, danach auf 31 bis 34 Grad. Erst am Sonntag kommen erste Schauer und Gewitter. Der Euroherz-Service, die schnellsten Verkehrsinfos von hier an 9 in Richtung Nürnberg zwischen Marktschorgast und dem Dreieck Bayreuth-Kulmbach. 3 Kilometer stockender Verkehr, 5 Minuten dauert es länger. Und im weiteren Verlauf ist die Autobahn zwischen Hormersdorf und Schneidach gesperrt nach einem LKW-Unfall. Das dauert voraussichtlich noch bis 18 Uhr. Im Moment zwischen Blech und Hormersdorf 4 Kilometer Stau, 41 Minuten dauert es länger. Es wird dringend empfohlen, das Gebiet weiträumig zu umfahren. Am besten über die A70 und A73. Schauen wir auf die A93. Da gibt es eine Meldung zwischen Selbst-West und Schönwald in Richtung Hof. 4 stockender Verkehr. 2 Minuten müsst ihr mehr einplanen. Und das war es dann auch schon mit den Störungsmeldungen, wo es geht. Eine gute Fahrt mit Radio Euro Herz und Vorsicht, es wird geblitzt auf der B303 in Bad Benneck Richtung Himmelkron beim Supermarkt in Kautendorf und in Niederlamitz auf Höhe der Hammerscheune. Wenn ihr mehr habt, Blitzer, Staus, Behinderungen, dann bitte anrufen oder gerne auch eine WhatsApp schicken an die 09281 880 880.
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2: Gerade eben gehört, also bis mindestens Sonntag haben wir noch die schweißtreibende Saunatemperatur. In der Region genießt es nochmal, denn ab Mitte nächster Woche, sagen die Experten, kippt die Großwetterlage und Polarluft bringt dann Regen bei Temperaturen um die 20 bis 25 Grad. Kann man sagen, endlich kommt er, der Sommer, wie er früher einmal war. Und ich sage auch so, viele können es ja kaum erwarten, bald wieder über das kalte, verregnete Wetter zu jammern und zu lästern, oder?

YouTube auf der besten Playlist für die Region Pride in the Name of Love im Feierabendstarter. Am Mittwoch und in einigen Teilen Europas ist heute eine totale Sonnenfinsternis zu sehen. Die Urlaubsinsel Mallorca zum Beispiel liegt genau in der Schneise, in der das Ereignis am besten zu sehen ist. Um 20

0: Uhr 31, um ganz genau zu sein, wird hier die Sonne für 96 Sekunden vom Mond verdeckt. In Deutschland wird die Sonne fast komplett verdeckt und wir sprechen darüber jetzt mit einem Experten, nämlich mit Daniel Müller von der Europäischen Weltraumorganisation ESA.
1: Guten Tag.
0: Servus. Also Daniel, was passiert denn bei einer Sonnenfinsternis nochmal grundsätzlich?
1: Der Mond umkreist ja einmal pro Monat die Erde und beide zusammen umrunden einmal pro Jahr die Sonne. Und bei einer Sonnenfinsternis stehen also Mond, Erde und Sonne für kurze Zeit exakt auf einer Linie. Das heißt, der Mond schiebt sich zwischen uns auf der Erde und die Sonne und wirft dabei seinen Schatten auf die Erde.
0: Okay, was ist das Besondere jetzt an dieser Sonnenfinsternis? Wie läuft die ab?
1: Genau, das Besondere an dieser Sonnenfinsternis ist also, dass man sie in Teilen von Europa als totale Sonnenfinsternis sehen kann. Der Kernschatten des Mondes rast dabei eben sehr schnell, also mit anderthalb bis zweifacher Schallgeschwindigkeit, über die Erdoberfläche. An einem einzelnen Ort ist diese Totalität relativ kurz bei dieser Sonnenfinsternis, so zwischen anderthalb Minuten auf Mallorca und maximal etwas über 2 Minuten westlich von Island.
0: Okay, was sehen wir jetzt hier bei uns in Deutschland? Gibt es da vielleicht auch noch regionale Unterschiede?
1: Genau, in Deutschland haben wir also eine sehr tiefe, partielle Sonnenfinsternis, so nennt man das. Da deckt also der Mond zwischen 84% und 90% der Sonnenscheibe ab. Und das nimmt dabei also vom Nordosten Deutschland Richtung Südwesten zu. In Berlin hat man ungefähr 85%, in München 89%, in Freiburg 90%.
0: Okay, Daniel, wie dunkel ist denn diese Sonnenfinsternis? Wie muss man sich das vorstellen? Wird es dann Nacht?
1: Genau, bei einer totalen Sonnenfinsternis ist die Dunkelheit in dem Moment tatsächlich so wie in der Abenddämmerung. Schon so dunkel, dass also viele Tiere auch denken, die Nacht hätte begonnen und entsprechend also ihre Abendroutine beginnen. Das sieht man eben bei der partiellen Sonnenfinsternis nicht, weil natürlich da ein Teil des Sonnenlichts, auch wenn es nur 10% sind, eben dann doch noch zum Beobachter gelangt. Und deswegen sieht man da dann höchstens eine, Verdunkelung, wie man sie vielleicht bei einem starken Gewitter irgendwie auch sehen würde.
0: Okay, wer das Ganze jetzt verpasst, wann gibt es die nächste totale Sonnenfinsternis in Deutschland? Erleben wir die noch?
1: Ja, also die jungen Hörerinnen und Hörer werden das vielleicht noch erleben können. Die nächste findet am 3. September 2081 statt. Das heißt, man muss schon noch relativ viele Jahre schultern, um die noch sehen zu können.
0: Okay, das ist dann wohl ein Himmelsspektakel, das ich mir ganz entspannt von unten ansehen werde. Schönen Dank, Daniel.
1: Sehr gerne.
0: Und ihr könnt zusammen mit dem Team der Sternwarte Hof zum Beispiel die partielle Sonnenfinsternis anschauen. Die haben noch die nötigen Filter auf ihrer Ausrüstung, verkaufen auch noch Sonnenschutzbrillen. Die gibt's ja sonst kaum noch überall ausverkauft. Das Sternwartenteam trifft sich heute um 18.30 Uhr am Langesbühl bei Steinach bei Geroldsgrün und freut sich auf viele Zuschauer. Also nichts wie hin, wenn ihr einen guten Blick auf die Sonnenfinsternis haben wollt.

0: Superstar, das ist die beste Playlist für die Region. Das ist Radio Eure Herz am Mittwochnachmittag. Ich bin Thomas Ploss. 2016 war Marc Trefwitz gemeinsam in Münchberg eine der ersten Stationen des Eure Herz Kinosommers. Damals stand unsere XXL-Leinwand im Auenpark. Nach ein paar Jahren Pause gibt der Kinosommer jetzt sein Comeback in Rawatz ab morgen an neuer Location und Oberbürgermeister Olli Weigl freut sich schon.
1: Die ist riesengroß. Wir haben ja alle 2016 gesehen, wie groß die Akzeptanz in der Bevölkerung war im Auenpark damals. Die Leute waren auf den Stühlen gesessen, haben Decken mitgebracht, haben sich da verteilt und wurde seitdem immer hervorragend von der Bevölkerung angenommen. Und jetzt sind wir an neuer Location direkt bei unserer frisch sanierten

0: Glasschleif hier im neu gestalteten Außenbereich, wie ich finde, sehr schöne Location. Also es ist alles gerichtet und von daher kommt vorbei, das wird toll.
1: Eine Neuerung gibt es neben der Location auch noch. Ihr braucht Einlassbändchen für den Film, ansonsten ist es weiterhin kostenlos. Und die Bändchen, die bekommt ihr direkt bei der Stadt.
0: Die Besucher müssen sich Einlassbändchen besorgen in der Touristinfo, denn die Besucherzahl hier wird limitiert sein. Und von daher kommen nur Leute rein, die auch ein Einlassbändchen haben. Und pro Person kann man maximal 4 Bändchen abholen.
1: Eventuelle Restkontingente werden dann am Abend direkt an der Glasschleif ausgegeben. Dort dann auch wieder diverse Essensstände mit Burger, Pizza, Bratwurst. Es gibt Süßigkeiten wie Popcorn und Mandeln und natürlich auch Drinks und natürlich auch, und das ist das Wichtigste, Filme.
0: Als bekennender Eberhofer-Fan freue ich mich natürlich aufs Rehragout-Rendezvous. Das werden wir haben zum Auftakt. Also das wird ganz klasse.
1: Also morgen geht's los. Der Kinosommer 2026 in Rawatz kommt vorbei. Kostet nichts und ist eine tolle Geschichte. Bei tollem Wetter mit Sicherheit morgen.

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13: Um 3:30 mit Jan Gebelein. Heute können viele in Europa ein seltenes Ereignis am Himmel beobachten. Am Abend verdeckt der Mond die Sonne in Teilen Grönlands, Island und in Nordspanien komplett. In Deutschland könnt ihr zumindest eine partielle Sonnenfinsternis beobachten. Der Leiter der Sternwarte Hof, Daniel Völkel.
14: Hier bei uns in Deutschland sehen wir nur eine sehr tiefe partielle Finsternis. Es wird ungefähr 55 Jahre dauern, bis wieder so eine tiefe Verfinsterung bei uns in Deutschland stattfinden wird. Dann wird es tatsächlich eine totale Sonnenfinsternis wieder geben in Süddeutschland.
13: In Hof beginnt die partielle Sonnenfinsternis um 19.20 Uhr und erreicht ihren Höhepunkt um 20.12 Uhr. Dann sind rund 87% der Sonne vom Mond bedeckt. Die Sternwarte organisiert dazu auch ein Beobachtungsevent am Langesbühl bei Steinbach. Die Nachfrage ist schon jetzt so groß, dass vor Ort mit einem großen Andrang zu rechnen ist. Oberfranken entwickelt sich bei den Unternehmensinsolvenzen gegen den bayerischen Trend. Das geht aus aktuellen Zahlen des Landesamts für Statistik hervor. Während die Zahl der Firmenpleiten im Freistaat insgesamt um gut 8% gestiegen ist, ging sie in Oberfranken im ersten Halbjahr 2026 um 7,4% zurück. Auch die Zahl der Verbraucherinsolvenzen ist in Oberfranken gesunken. Bayernweit gab es in diesem Jahr bisher knapp 1800 Insolvenzverfahren. An verschiedenen Stellen in der Euroherz-Region kommen aktuell Glasfaserkabel in den Boden, so auch bald in Konradsreuth. Wie die Telekom mitteilt, hat sie die öffentliche Ausschreibung für den Glasfaserausbau gewonnen. Über 480 Haushalte und Unternehmen sollen davon profitieren, heißt es. Für die Menschen vor Ort bedeutet das in Zukunft deutlich schnelleres und stabileres Internet mit Geschwindigkeiten von bis zu 1000 Megabit pro Sekunde. So können mehrere Personen gleichzeitig problemlos streamen, im Homeoffice arbeiten oder online lernen. Schon in den kommenden Monaten sollen die ersten

0: Kunden am Netz sein, heißt es. Abgeschlossen sein soll der Glasfaserausbau in Konradsreuth Mitte 2028.
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0: Die Bundesregierung hat die sogenannte Frühstartrente auf den Weg gebracht. Finanzminister Klingbeil sprach von einem guten Tag für die Zukunft der Rente und für die Kinder in unserem Land. Die Regierung wolle, dass alle besser und früher für das Alter vorsorgen können. Kein Wein, Bier oder Sekt mehr für 14- und 15-Jährige. Das Bundeskabinett will das sogenannte begleitete Trinken unter Aufsicht der Eltern in Deutschland verbieten und hat einem entsprechenden Vorschlag von Familienministerin Prien zugestimmt. Jugendliche sollen so besser vor gesundheitlichen Gefahren durch den Alkohol geschützt werden. 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
2: Dankeschön, Jan.
0: Gerne.
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2: Ja, und da schickt uns Peter Bilder aus Oberkotzer aus dem Supermarkt, wo es schon Weihnachtssachen zu kaufen gibt. Definitiv verrückt. Lebkuchen, ja, vielleicht noch ein bisschen früh. Ich denke, die schmelzen, oder? Bei Temperaturen um die 30 Grad, die wir heute auch wieder haben in der Euroherz-Region. Strahlend blauer Himmel, zum Abend hin ein paar dünne Schleierwolken, aber die sind nur dekorativer Natur, stören beim Blick auf die Sonnenfinsternis auch nicht weiter. Die Temperatur, wie gesagt, bei 26 bis 29 Grad. Morgen wird erneut strahlend sonnig, trocken und heiß bei 32 Grad und auch am Freitag setzt sich das sonnige und trockene Hochdruckwetter fort. Kaum eine Wolke zeigt sich am blauen Himmel mit Höchstwerten um 30 bis 34 Grad, wird sogar noch mal eine Runde heißer. Wir haben es 4:05, sind beim Euroherz-Service. Denn wir haben die schnellsten Verkehrsinfos von hier für euch. Schauen auf die A9. Das ist so unser Sorgenkind heute. Da gibt es in Richtung Nürnberg massive Probleme. Fangen wir mit den Kleinigkeiten in Anführungszeichen an. Zwischen Marktschorgers und dem Dreieck Bayreuth-Kulmbach 3 Kilometer stockender Verkehr, 6 Minuten dauert es länger. Und zwischen dem Bindlacher Berg und Bayreuth Nord Behinderungen durch einen defekten Wohnwagen. Hier ist der Standstreifen blockiert. Interessanter, weil komplizierter wird es dann im weiteren Verlauf der A9. Zwischen Hormersdorf und Schneidach ist die Autobahn nach einem LKW-Unfall nach wie vor gesperrt. Das wird voraussichtlich bis 18 Uhr dauern. Zumindest nimmt der Stau allmählich ab. Zwischen Blech und Hormersdorf sind es aktuell noch 3 Kilometer, aber dauert über eine halbe Stunde. Ansonsten wird weiter dringend empfohlen, das Gebiet weiträumig zu umfahren über die A70 und A73. Dann A93 Regensburg-Hof zwischen Höchstadt und Schönwald. Dichter Verkehr, da dauert es ein bisschen länger, aber auch nicht wirklich wild. 1 Minute zeigt der Computer hier an. Wir wünschen euch, wo es geht, eine gute Fahrt. 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Es wird geblitzt auf der B303 in Bad Benneck Richtung Himmelkron beim Supermarkt. In Kautendorf steht ein Blitzer und in Niederlammitz auf Höhe Hammerscheune. Wenn ihr noch mehr Meldungen habt, bitte anrufen oder eine WhatsApp schicken, dann geben wir es weiter und es wissen alle. Die Nummer ist die 09281 880 880. Dankeschön.
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0: Eleanor Miles, Black Velvet, ein Euroherz-Klassiker um kurz vor 3:45 hier im Feierabendstarter am Mittwoch. Ein großer Waldbrand bei Plauen hält seit dem Abend die Einsatzkräfte in Atem. Im Gebiet Schwarzes Holz bei Messbach kämpfen rund 120 Feuerwehrleute gegen die Flammen. Betroffen sind etwa 7 Hektar. Das sind so viel wie fast 10 Fußballfelder. Das Feuer konnte am frühen Morgen zwar eingegrenzt und unter Kontrolle gebracht werden. Der Boden, der ist aber weiterhin so heiß, dass die Löscharbeiten noch einen ganzen Tag und vielleicht sogar noch länger andauern dürften. Erschwert wird der Einsatz durch steiles Gelände, viel Totholz und schwierige Zufahrten. Unterstützung gibt's deshalb auch aus der Luft. Löschhubschrauber haben Wasser aus der Talsperre Pirk über dem Brandgebiet abgeworfen. Plauens Oberbürgermeister Steffen Zenner ist vor Ort und spricht von einem außergewöhnlich großen Brandereignis.
1: Wir sehen, es handelt sich nicht um einen Bagatellbrand, sondern um ein ausgewiesenes und ausgewachsenes Brandereignis. Und für mich ist es natürlich selbstverständlich, dann auch vor Ort zu sein, die Lage mit einschätzen zu können und Informationen zu bekommen. Ich bin den Einsatzkräften besonders dankbar, die sehr schnell und sehr umsichtig reagieren. Und man sieht auch dieses übergreifende Zusammenarbeiten funktioniert sehr gut.
0: Ja, vor allem das Gelände macht den Feuerwehrleuten schwer zu schaffen. Viele Bereiche sind mit Fahrzeugen kaum erreichbar. Die Einsatzkräfte müssen sich zum Teil zu Fuß in den Hang vorarbeiten und auch Schläuche immer wieder weiter verlängern. Feuerwehrchef Patrick Heinritz.
2: Die Problematik ist ganz einfach die Zufahrt. Wir kommen an viele Bereiche des Waldes nicht heran. Wir haben eine Hanglage zu bewältigen, was natürlich die Löschmaßnahmen oder auch das fußläufige Gehen in den Wald wirklich sehr schwierig macht und nur unter äußerster Vorsicht durchgeführt werden kann.
0: Ja, die Lage vor Ort ist wirklich außergewöhnlich. Ein Wald- und Wiesenbrand dieser Größenordnung, ja, den hat man rund um Plauen seit Jahrzehnten nicht mehr erlebt.
2: Wir haben jetzt auch wirklich nochmal mit gestandenen Feuerwehrkameraden und Kollegen aus Plauen gesprochen. Die letzten 30 Jahre hat man einen Wald-Wiesenbrand in so einer Ausdehnung in keinster Weise. Man kann schon sagen, das ist schon ein ordentliches Feuer der letzten Jahrzehnte hier für uns.
0: Hinzu kommt, dass im Schwarzen Holz bei Messbach viel Totholz liegt, das den Flammen dann zusätzlich Nahrung gibt. Oberbürgermeister Zenner warnt angesichts der Trockenheit vor Leichtsinn und appelliert an die Menschen, Wälder derzeit besonders zu meiden bzw. sehr vorsichtig zu sein.
1: Gehen Sie nicht in den Wald, kein Feuer im Wald, keine Zigaretten im Wald, nicht mit dem Auto reinfahren. Es ist eben zu trocken, wir haben zu wenig Regen und wir haben sehr viel Unterholz, das jetzt wie ein Zunder wirkt, wie ein Schwamm und das erleben wir leider gerade.
0: Der Waldbrand bei Plauen ist aktuell zwar unter Kontrolle, für die Einsatzkräfte ist die Arbeit aber noch längst nicht vorbei. Glutnester, heißer Waldboden und das schwer zugängliche Gelände dürften die Feuerwehr noch weiter beschäftigen. Die Ursache des Feuers bleibt unterdessen weiter unklar und da merkt man einmal mehr, wie wichtig die Arbeit der Feuerwehr ist. Wir sagen mal Dankeschön wieder an alle Einsatzkräfte, die da vor Ort sind und die Knochen hinhalten.

0: Williams und Feel. Heute eure Herz auf der besten Playlist für die Region. Wir haben es 10 vor 4 und heute, vor genau 40 Jahren, ist in Deutschland ein Album erschienen, das zu den Meilensteinen der Popmusik gehört. Das seht ihr allein schon daran, dass es im Jahr darauf den Grammy für das Album des Jahres bekommen hat. Obwohl in diesem Jahr auch Mega-Alben wie Control von Janet Jackson oder So von Peter Gabriel nominiert waren, die hatten alle keine Chance gegen den Sieger.
1: And the album of the year is...
0: Also, Graceland ist nicht nur das mit Abstand erfolgreichste Soloalbum von Paul Simon in Deutschland, hat es sich über ein Jahr in den Charts gehalten, ist bis auf Platz 2 gestiegen. Wegweisend war das Album, weil es Popmusik und südafrikanische Rhythmen verschmolzen hat. Und deshalb hat Paul Simon auch ganz besonders den südafrikanischen Musikern gedankt, die mit ihm zusammengearbeitet haben.
2: To express my deeper admiration and love for the singers and musicians from South Africa who work with me on Graceland.
0: Ja, und hier ist der Titelsong des Albums Paul Simon bei Radio Euer Herz auf der besten Playlist der Region mit Graceland.

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0: hin zu echten Geheimdiensten.
1: Bundesinnenminister Dobrindt heute bei der Vorstellung einer Reform, die dem Verfassungsschutz und dem Bundesnachrichtendienst deutlich mehr Befugnisse geben soll. Das Kabinett hat beschlossen, dass die Dienste künftig in bestimmten Fällen aktiv gegen Spionage oder Sabotage vorgehen können, statt nur zu beobachten. Der Bundestag muss der Reform noch zustimmen. BAföG-Empfänger sollen ab April des kommenden Jahres mehr Geld bekommen. Auch das hat das Kabinett beschlossen. Forschungsministerin Bär im Weltinterview.
2: Zunächst mal steigt jetzt die Wohnkostenpauschale schon mal um über 16% an. Das ist wirklich ein ganz gewaltiger Schritt. Und das sind Zeiten von wirklich knappen Kassen. Und die Frage ist natürlich immer auch, in welcher Stadt man studiert, wo man studiert. Und deswegen ist es jetzt erstmal ein riesengroßer Erfolg, dass wir das heute im Kabinett so haben beschließen können.
1: Die BAföG-Reform kommt mit Verspätung, weil sich die Koalition lange nicht auf die Finanzierung einigen konnte. Bayerische Ministerpräsidenten sollen künftig nur noch 10 Jahre im Amt sein dürfen. Dafür setzt sich ja die ÖDP ein. Ein mögliches Volksbegehren sei auf einem guten Weg. Man habe schon knapp die Hälfte der dafür erforderlichen 25.000 Unterschriften gesammelt, teilte die Partei mit. Die CSU-geführte Staatsregierung lehnt eine Amtszeitbegrenzung ab. Allerdings hatte Ministerpräsident Söder das 2018 selbst noch vorgeschlagen. In der EU soll der Verpackungsmüll weniger werden. Um das zu erreichen, gibt es ab heute schrittweise neue Regeln. Für Lebensmittelverpackungen gilt erstmals eine Obergrenze für die Chemikalie PFAS. Ab 2030 werden dann auch die Regelungen für plastikverpacktes Obst und Gemüse strenger. Um einen europäischen Titel geht's heute Abend in Salzburg. Dort spielen die Fußballer von Paris Saint-Germain und von Aston Villa um den UEFA Supercup. Das ist das Duell zwischen den Titeln

0: Preisträgern in Champions League und Europa League. Anstoß ist um 21 Uhr.
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2: Mit Jan Gebelein. Viele in der Region fiebern schon auf die partielle Sonnenfinsternis am Abend hin. Beobachten könnte sie unter anderem am Langesbühl bei Steinbach. Dort organisiert die Hofer Sternwarte ab 18.30 Uhr ein Beobachtungsevent mit speziellen Teleskopen. Sobald die Sonne untergegangen ist, könnt ihr auch den Höhepunkt der Perseiden beobachten. Die Sternwarte in Rodewisch im Vogtland stimmt ab 18.30 Uhr mit einem Vortrag ein. Am Abend könnt ihr auch dort die Sonnenfinsternis durch Teleskope beobachten. Danach geht es dann ebenfalls mit einer Sternschnuppennacht weiter. Wegen der großen Nachfrage ist vor Ort mit einem großen Andrang zu rechnen. In den ersten 6 Monaten des Jahres sind in Bayern deutlich mehr Firmen pleite gegangen als im zweiten Halbjahr 2025. 8% mehr Unternehmen haben Insolvenz angemeldet. Das ist der höchste Wert für ein Halbjahr seit mehr als 10 Jahren. Oberfranken entwickelt sich gegen den Trend. Hier ist die Zahl der Firmenpleiten um fast 7,5% zurückgegangen. Auch bei privaten Insolvenzen schaut's besser aus. 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
3: Da bringt uns hoch Ralf auch heute wieder strahlenden Sonnenschein. Es bleibt häufig wolkenlos. Die Temperaturen, die erreichen 26 bis 29 Grad. Auch zur Beobachtung der partiellen Sonnenfinsternis am Abend passt es vom Wetter optimal. Aber bitte Sonnenfinsternisbrille nicht vergessen. In der kommenden Nacht wird sternenklar. Es kühlt wieder stark ab auf Frühwerte um die 10 Grad. Die Aussichten von morgen bis Samstag bleibt es sehr sonnig in der Region. Die Temperaturen klettern morgen bis auf 32, danach auf bis zu 34 Grad und erst am Sonntag brodeln dann Schauer und Gewitter. Der Blick auf die Straßen, der Service mit den schnellsten Verkehrsinfos von hier A9 Berlin-Nürnberg zwischen Marktschorgast und dem Dreieck Bayreuth-Kulmbach. 1 Kilometer Stau. Im weiteren Verlauf zwischen dem Bindacher Berg und Bayreuth-Nord Behinderungen durch einen defekten Wohnwagen. Hier ist der Standstreifen blockiert. Die Sperrung der A9 ist aufgehoben. Zwischen Hormersdorf und Schneidach ist die Autobahn wieder offen, aber nach wie vor staut es sich zwischen Plech und Hormersdorf 3 Kilometer. Ihr verliert hier 27 Minuten. Die A93 Regensburg-Hof zu guter Letzt noch mit einer Meldung zwischen Höchstädt und Schönwald. Hier stockender Verkehr auf 4 Kilometer plus 5 Minuten müsst ihr hier einkalkulieren. Kommt gut und sicher an. 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Es wird geblitzt auf der B303 in Bad Benegg Richtung Himmelkron beim Supermarkt und in Kautendorf steht ein Blitzer, genauso wie in Niederlamitz auf Höhe der Hammerscheune hier. Wenn ihr noch mehr habt, bitte anrufen oder eine WhatsApp schicken. Ihr erreicht uns unter der 09281 88 0 88 0. Dankeschön.
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3: Ja, wahnsinnig viele schauen heute schon ein bisschen leidisch nach Spanien, weil es dort heute die totale Sonnenfinsternis gibt. Bei uns ja nur die partielle. Kleiner Trost, ich prophezeie, spätestens ab 21 Uhr ist es auch in ganz Deutschland komplett dunkel. An dieser Stelle nochmal ausdrücklich die Warnung, egal wie verlockend es ist, schaut auf keinen Fall ohne Schutzbrille in die Sonne. Ihr riskiert sonst einen Sonnenbrand im Auge, der bleibende Narben verursachen kann. Und dann ist für euch bald das ganze Jahr Sonnenfinsternis. Hier ist Nick Kamen aus den 80ern. I promised myself. Schönen Mittwoch mit eurer Herz.

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1: 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Und genau dabei nimmt sie uns mit, hier bei Radio Euro Herz.
2: Jetzt geht's rein ins Herz der Spielbank. Ich darf mir die Spiele anschauen und hier ist alles bunt, wild, es blinkt, ich höre es klingeln. Jetzt geht's erstmal zu den Automaten. Und da ist Bernd, hi.
3: Hallo.
2: Hier gibt es so viele Automaten. Was habt ihr denn für unterschiedliche hier stehen?
3: Ja, hier haben wir über 80 Automaten, die kommen aus der ganzen Welt. Also wir sind sehr gut sortiert, so wie es hier keiner hat in Oberfranken.
2: Das heißt, die haben auch alle unterschiedliche Spiele?
3: Richtig, es gibt verschiedene Spielprinzipien. Wir bieten hier auch Multiroulette an.
2: Also das, was ihr sonst am großen Tisch habt, digital?
3: Richtig. Man kann natürlich auch das richtige Live-Spiel an den Automaten spielen. Das ist bei uns auch möglich. Unsere Tische, wenn geöffnet sind, kann man die auch in Ruhe am Automaten spielen, wenn man nicht stehen will. Okay. Das ist auch möglich.
2: Also Roulette schaue ich mir später dann ja auch nochmal an. Zeig mir doch mal, wie läuft denn das überhaupt ab mit den Automaten? Musst du die vorher vorbereiten, bevor es losgeht?
3: Ja, die werden halt dann ganz einfach eingeschaltet und überprüft, ob alles richtig funktioniert. Und dann kann es losgehen.
2: Was brauche ich denn dazu?
3: Man braucht dazu eine Spielerkarte.
2: Und die habe ich auch bekommen, als ich mich registrieren lassen habe.
3: Hm? Richtig, die kommt hier hinein.
2: Ja.
3: Hier kommt dann Bargeld rein. Man bucht es an dem Automaten auf, wo man spielen möchte. Dann treffe ich meine Wahl. Ich suche mir jetzt ein Spiel aus. Ich habe jetzt eines mal angetippt. Und dann sieht man hier praktisch, welche Einsätze man hier spielen könnte. Demonstriere ich mal. Einmal starten. Stoppt er dann nach kurzer Zeit wieder. Oder ich kann selber stoppen, wenn ich möchte. Dann muss ich halt nochmal drücken. Dann stoppt er dann, wenn ich das will.
2: Aber das ist auch so das Klassische, wie ich es jetzt aus dem Fernsehen zum Beispiel kenne. Das heißt, hier sollten die Bildchen dann relativ gleich sein, im besten Fall alle gleich, oder?
3: Es gibt verschiedene Gewinnbilder, es gibt Hauptgewinnbilder. Hier ist es zum Beispiel so, man braucht dann im Endeffekt 6 Münzen hier an diesen Geräten.
2: Was ist dir denn vielleicht ganz besonders in Erinnerung geblieben? Was war denn auch so das Höchste, was hier abgeräumt wurde?
3: Der Gewinn des Bayern Jackpots mit über 600.000 Euro. Wow. Ich war auch schon mal persönlich damit dabei beim Bayern Jackpot mit über 200.000 Euro. Da sieht man dann tatsächlich lächelnde Gesichter. Oft mal der Kreislauf ein bisschen durcheinander. Dann gibt es halt ein Glas Sekt dazu, damit man sich da wieder beruhigt.
2: Vielen lieben Dank, dass du mir die Automaten gezeigt hast.
3: Das habe ich doch gerne gemacht.
2: Und vom digitalen Spiel geht es für mich jetzt gleich weiter zu den großen Spielen. Ab an den Roulette-Tisch.
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1: 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Es geht in den Spielsaal.
2: Die Kugel rollt. Ich bin am Roulette-Tisch und treffe jetzt auf Ludwig. Der wartet schon auf mich mit dem vorbereiteten Tisch. Hallo, grüß dich.
3: Hallo.
2: Was ist denn dein Job hier?
3: Ich bin Croupier. Also ich bin für den Tisch verantwortlich und für das Spiel an sich.
2: Wie wird man denn Croupier?
3: Also ich kam dazu, dass ich hier in der Gegend wohne und dann mit meinen Eltern aufs Sommerfest immer gegangen bin von der Spielbank aus und draußen dem Demotisch zugeschaut habe. Da bin ich hierher und konnte dann den Kurs hier mitmachen und das hat mir so viel Spaß gemacht, dass ich bis jetzt hier geblieben bin.
2: Bevor das Spiel hier am Roulette-Tisch losgehen kann, was hast du da alles noch zu tun?
3: Genau, also wir gehen kurz vor dem Start runter und tun dann die Tischlage vorbereiten, vorzählen, dass alles da ist und die wird dann aufgestellt und die Farben werden zurechtgestellt. So viel fehlt dann gar nicht mehr, dann kann es eigentlich direkt losgehen.
2: Hast du allein die Verantwortung?
3: Ich bin am Tisch mit meinem Tischchef, der sitzt bei mir oben, der achtet drauf, dass alles richtig ist, nicht nur während der Vorbereitung, auch während des ganzen Abends, während des Spiels. Der achtet mit drauf, dass alles da ist, alles vollständig ist, genauso wie der Saalchef und die Finanzverwaltung.
2: Also Roulette fasziniert dich offenbar auch sehr. Vielleicht magst du mir ganz kurz erklären, worum geht's denn bei dem Spiel?
3: Genau, also es gibt 37 Zahlen und man kann dann einfach setzen. Es gibt verschiedene Möglichkeiten. Man kann direkt auf die Zahl setzen, man kann ein Cheval setzen, damit man zwei Zahlen abdecken kann. Man kann auch Carré mit vier Zahlen, ein Ensemble mit sechs sowie ein Transversal Plan mit drei Zahlen. Und das Beste, was man haben kann, ist eben das Plan, das 35-fach gibt. Den Spaß haben ist das Wichtigste. Und wir Croupiers, wir helfen natürlich auch, wenn es Probleme gibt oder wenn es Fragen gibt, kann man eigentlich nichts falsch machen.
2: Wollen wir mal

0: Eine Runde durchspielen?
1: Können wir gerne.
0: Wie geht's los?
1: Genau, also wenn der Gast uns Geld gibt, dann geben wir ihm zum Beispiel eine Farbe und dann tun wir einen Stack raus. Das sind immer 20 Stück und schieben sie den Gast rüber.
0: Was muss ich jetzt damit tun?
1: Genau, dann können Sie einfach drauf lossetzen.
0: Also nehme ich und setze jetzt einfach mal hier hin.
1: Jetzt haben Sie die vier Zahlen und dann kann es auch schon losgehen. Wir können einmal drehen und schauen, was kommt.
0: Ja, jetzt bin ich gespannt.
1: Nichts geht mehr. Eins.
0: Hatte ich jetzt nicht so viel Glück, ne?
1: Leider nicht.
0: Also Roulette ist eines der Spiele, die du betreust.
1: Genau, ich bin bei Roulette, sowohl auch beim Blackjack und auch hin und wieder mit beim Poker.
0: Kartenspiele auch sehr beliebt und die schauen wir uns gleich als nächstes an. Dankeschön, Ludwig.
1: Danke.
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13: Um 16:30 mit Jan Gebelein. Seit Stunden beschäftigt die Einsatzkräfte jetzt schon der Waldbrand im Schwarzen Holz bei Plauen. Die Feuerwehren aus Muldenhammer und Ruppertsgrün haben die ersten Kräfte abgelöst. Der Freistaat Sachsen hat 2 Hubschrauber zur Verfügung gestellt. Der Brand ist mittlerweile unter Kontrolle. Das Gelände ist mit Fahrzeugen allerdings nur schwer zu erreichen. Deshalb hat sich das Einsatzteam aufgeteilt. Zum einen bekämpft es das Feuer aus der Luft. Andere Kräfte gehen mit Schläuchen direkt rein, um die Glutnester am Boden zu löschen. Da die Löschhubschrauber das Wasser aus der Talsperre Pirk holen, bittet die Stadt darum, den Bereich vor allem rund um die Staumauer zu meiden. Demnach zeigen sich erste Erfolge. Die Löscharbeiten dauern aber voraussichtlich noch den ganzen Tag. Seit November haben sich die Eltern und die Halbschwester einer Frau aus dem Raum Auerbach verantworten müssen. Heute hat das Landgericht Zwickau das Urteil gesprochen. Die Mutter erhielt eine Bewährungsstrafe von 1,5 Jahren, der Vater eine Bewährungsstrafe von 2 Jahren. Die Halbschwester hat das Gericht freigesprochen, da sie rechtlich keine Fürsorgepflicht hatte. Vor 6 Jahren ist der Tochter im Alter von 13 Jahren ein starkes Rheumamittel ins Essen gemischt worden. Das Kind wurde dadurch schwer krank. Obwohl die Hausärztin und Psychologin mehrfach zu einer Behandlung rieten, verhinderten die Eltern das. Die Halbschwester rief schließlich nach mehreren Monaten die Rettung, als das Mädchen nachts Atemnot erlitt. Eine Spezialklinik konnte ihr Leben retten. Die Angeklagten legten nach der Beweisaufnahme ein Geständnis ab und einigten sich mit den Beteiligten auf ein Strafmaß. Immer wieder berichten wir von Callcentern, die mit verschiedenen Betrugsmaschen versuchen, vor allem älteren Menschen das Geld aus der Tasche zu ziehen. Seit gestern Nachmittag häufen sich solche betrügerischen Anrufe wieder in der Oberpfalz, auch im Landkreis Tirschenreuth. Bei einem aktuellen Fall in Heinersreuth im Landkreis Bayreuth ist ein Kind auf die Masche reingefallen. Die Polizei warnt ausdrücklich davor und rät immer aufzulegen. Euroherz-Reporterin Julia Krause mit einem Überblick der verschiedenen Szenarien.
14: Der Enkeltrick hat sich mittlerweile rumgesprochen.

0: Deshalb versuchen es Betrüger seit einigen Jahren mit einer abgewandelten Masche. Neben einem verzweifelten Angehörigen führt auch ein vermeintlicher Polizist oder Staatsanwalt das Gespräch und behauptet, dass ein Sohn oder eine Tochter einen tödlichen Unfall verursacht hat. Nur durch eine Kaution entkomme die Person dem Gefängnis. Diese Masche setzen auch russischsprachige Täter um. Falsche Polizisten behaupten außerdem, dass sie Wertgegenstände vor vermeintlichen Einbrüchen schützen und abholen müssten. Falsche Ärzte oder Klinikmitarbeiter geben vor, dass ein Angehöriger eine teure, lebensrettende Behandlung brauche. Falsche Bankmitarbeiter lassen außerdem die Bankkarten mit PIN ihrer Opfer abholen und heben dann Geld ab. Wie ihr euch bei solchen Anrufen richtig verhaltet, erfahrt ihr auf euroherz.de.
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2: Bundesinnenminister Dobrindt hat eine Reform vorgestellt, die dem Verfassungsschutz und dem Bundesnachrichtendienst deutlich mehr Befugnisse geben soll. Das Kabinett hat beschlossen, dass die Dienste künftig in bestimmten Fällen aktiv gegen Spionage oder Sabotage vorgehen können, statt nur zu beobachten. BAföG-Empfänger sollen ab April des kommenden Jahres mehr Geld bekommen. Auch das hat das Kabinett beschlossen. Die BAföG-Reform kommt mit Verspätung, weil sich die Koalition lange nicht auf die Finanzierung einigen konnte. 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
3: Dankeschön, Jan.
2: Gerne.
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3: Am Nachmittag bleibt es strahlend sonnig bei 26 bis 29 Grad, auch zur partiellen Sonnenfinsternis am Abend. Ist der Himmel wolkenlos? Zur Beobachtung braucht man aber einen freien Blick nach Nordwesten und, ganz wichtig, eine Sonnenfinsternisbrille. In der klaren Nacht gibt es viele Sternschnuppen, die Perseiden sind unterwegs, es wird wieder frisch mit Frühwerten von 11 bis 7 Grad. Morgen wird sonnig und heißer, die Temperaturen klettern auf 29 bis 32 Grad und auch am Freitag und Samstag ist es nochmal sonnig und sehr heiß. Bei 31 bis sogar 34 Grad. Am Sonntag brodeln dann erst Schauer und Gewitter. Die Temperaturen gehen auf rund 28 Grad zurück, aber es wird teils drückend schwül. Gleich 5:05, hier ist der Euroherz-Service mit den schnellsten Verkehrsinfos von hier. A9 Berlin-Nürnberg zwischen Markt Schorgas und dem Dreieck Bayreuth-Kulmbach 3 Kilometer Stau. 7 Minuten müsst ihr hier mehr einplanen. Die A9 in Richtung Nürnberg nochmal zwischen dem Bindacher Berg und Bayreuth Nord. Defekter Wohnwagen, Standstreifen ist blockiert. Und A93 Regensburg-Hof zwischen Höchstädt und Schönwald. 3 Kilometer stockender Verkehr. Hier dauert es etwa 5 Minuten länger. 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In Bad Berneck wird geblitzt. Das ist die B303 Richtung Himmelkron beim Supermarkt. Außerdem stehen Blitzer in Kautendorf und Niederlamitz hier auf Höhe Hammerscheune. Mehr Meldungen? Dann bitte anrufen oder eine WhatsApp schicken an die 09281 880 880. Dankeschön.
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1: Die Spielbank Bad Schweden öffnet die Türen für unsere Frau Großmann für ganz exklusive Blicke hinter die Kulissen. Heute ist Julia im Herzen der Spielbank, dem Spielsaal.
2: So, weiter geht's zum nächsten Spiel. Ich schaue mir jetzt die Kartenspiele an und hier wird konzentriert gerechnet und geblufft. Und hier liegen gefühlt 12.000 Karten. Hallo Kevin, wie viel sind's eigentlich?
3: Also eigentlich sind es 312 Karten, ja. 6 Decks. Das ist klassisches Blackjack.
2: Ich kenne mich ja überhaupt nicht aus, deshalb schaue ich ja auch hinter die Kulissen. Was ist Blackjack?
3: Es ist eigentlich ziemlich einfach erklärt. Man sollte ziemlich nah an die 21 kommen, aber sollte nicht drüber kommen und natürlich auch mehr als die Bank haben.
2: Also jetzt muss ich kurz nochmal darauf eingehen, es sind wirklich viele Karten. Und zur Vorbereitung legst du dir dann alle so schön aus, ja?
3: Genau, das hat einfach den Nutzen, es sieht schön aus. B ist es einfach auch der Nachweis für den Gast zu sehen, die Karten sind alle vollständig, es ist einfach transparent.
2: Jetzt bin ich gespannt, weil ich bin ja passionierte UNO-Spielerin. Mehr habe ich eigentlich gar nicht drauf. Vielleicht können wir mal eine Runde durchspielen.
3: Ja genau, also man fängt beim Mischen an.
2: Ach, die waren so schön aufgereiht, jetzt werden sie alle wieder durcheinander gewirbelt. Vielleicht machen wir jetzt wirklich mal die leichteste Variante für mich zum Einstieg. Ich habe ja wie gesagt keine Ahnung.
3: Die leichteste Variante ist wie folgt. Sie bringen ihren Einsatz in der Box, mindestens 5 Euro. Und dann kann das Spiel auch schon losgehen.
2: Also das lege ich dann in Form der Jetons rein?
3: Genau, und damit spielen wir dann einfach drauf los. Sie bekommen 2 Karten.
2: Ja.
3: Die Bank bekommt eine. Das geht jetzt halt praktisch im Uhrzeigersinn. Sie eine, wir eine, sie eine. Und auf das Spiel bauen wir auf.
2: Okay, also ich bekomme jetzt 2.
3: Und wir bekommen eine, damit Sie praktisch auch sehen können, okay, wie mache ich weiter.
2: Mhm.
3: Hier haben wir jetzt den Fall mit dem Ass. Das ist immer 1 oder 11, immer zum Vorteil des Gastes.
2: Okay.
3: Sie haben zum Beispiel eine 10 oder eine 20. Ich habe eine 2. Da würde jetzt zum Beispiel ein etwas wissender Gast, der würde die 20 da auch stehen lassen. Die ist schon ziemlich nah an der 21, ist praktisch schon das Drittbeste, was man kriegen kann. Das Ziel wäre eigentlich der Blackjack selbst. Der Blackjack bildet sich praktisch 21 aus 2 Karten.
2: Ist schon nah dran jetzt?
3: Ist schon nah dran, genau. Wenn die 9er 10 wäre, hätten wir schon das Optimale erreicht. Dann kriege ich meine Karten noch. Die ziehe ich durch, bis ich 17 habe. Oder halt höher. Im besten Fall wäre dann höher, damit der Gast eben gewinnt.
2: Ziehen wir noch weiter. Ich lasse das jetzt stehen.
3: Dann haben wir 6, 14, 16 und dann haben wir zu 4. Die Bank hat sich verkauft. Sie haben gewonnen.
2: Na Mensch. Cool. Kevin, vielen lieben Dank, dass du mir das gezeigt hast hier.
3: Gerne, gerne.
2: Und an einer Stelle kommen wir aber beim Spielen nicht vorbei. Und das ist die Kasse.
1: Und da geht's dann als nächstes hin. Danke, Julia.
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0: ganzen Sommer über hinter die Kulissen der Spielbank Bad Steben und nimmt euch dabei mit. Heute im Herzen der Spielbank, dem Spielsaal. Und an einem wichtigen Punkt kommt hier keiner vorbei, der Kasse.
1: Oh, da wird das Fenster für mich jetzt geöffnet. Hallo, grüß dich, Julia, hi.
2: Hi, Philippe, grüß euch.
1: Philippe, du bist ja an der Kasse, das ist so der Kernpunkt auch hier in der Spielbank.
2: Wir sind einer der wichtigsten Bereiche hier in der Kasse. Wir sind für die Auszahlungen zuständig, für die Verwaltung des Geldes und der Schüttungs. Die können Sie bei uns wechseln oder umtauschen, je nachdem, wie Sie möchten, ob Sie spielen möchten oder Ihr Geld wieder mit nach Hause nehmen möchten.
1: Wie sieht denn so ein typischer Arbeitstag an der Kasse aus für dich?
2: Wir fangen an um 12 Uhr. Da geht es dann los, wir starten die Automaten erstmal, fahren alles hoch, alle Rechner hochfahren. Dann wird geprüft, ob die Lage passt und sobald alle Automaten hochgefahren sind, werden die Automaten überprüft, ob irgendwelche Fehler sind, die werden abgelöscht. Je nachdem haben wir dann natürlich auch Leerungstage, da ist dann ein wenig mehr Arbeit. Da müssen wir dann alle Automaten, je nachdem welche eben geleert werden müssen, aufsperren. Fahren sie dann mit dem Wagen in den Abrechnungsraum und zählen dann aus.
1: Das ist schon eine große Verantwortung, oder?
2: Das ist auf jeden Fall eine große Verantwortung. Da muss man auch erstmal, sag ich mal, mit klarkommen. Ich bin jetzt auch erst seit einem halben Jahr jetzt an der Kasse dabei. Und am Anfang ist man da schon ein wenig nervös, wenn man dann so viele Scheine in der Hand hat.
1: Was fasziniert dich denn so an dem Job?
2: Am meisten Spaß macht mir der Kontakt mit den Gästen. Und es ist auch immer schön, wenn man die Gäste sieht, wenn sie sich freuen, wenn sie dann mal gewinnen und da in Tränen ausbrechen. Das sind dann wirklich schöne Glücksmomente, wo einem das Herz aufgeht. Ja.
1: Und wenn ich jetzt die Jetons bekomme, wo tue ich die hin? Also muss ich jetzt meinen eigenen Beutel mitbringen? Muss ich mir das ins T-Shirt kippen, dass ich's, oder in die Hosentaschen?
2: Wir haben zum einen Samtsäckchen, falls Sie die Jetons verschenken möchten, oder einfacher Körble zum Spielen dann.
1: Ihr seid ausgestattet?
2: Genau, wir haben alles da.
1: Wie sieht's aus? Was passiert denn, wenn die Kasse dann wieder zugeht?
2: Dann wird auch nochmal komplett das ganze Geld geprüft, alle Jetons durchgezählt und quasi Kassenabschluss gemacht.
1: Sehr schön, vielen lieben Dank dir.
2: Danke, ja. Hat mich gefreut.
0: Dankeschön, Julia. Unsere Frau Großmann schaut hinter die Kulissen der Spielbank Bad Steben den ganzen Sommer über und ihr seid dabei. Fotos und Videos gibt's bei uns auf Instagram und Facebook.
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7: Ich bin Moritz Einzel. Europa im Mondschatten. Heute ist die stärkste Sonnenfinsternis über dem europäischen Festland seit 27 Jahren zu beobachten. In Deutschland wird sich der Mond heute Abend bis zu einer Bedeckung von rund 90% vor die Sonne schieben. Kurz vor Sonnenuntergang ist das Maximum. Total wird die Sonnenfinsternis unter anderem in Teilen Spaniens, auch Mallorca liegt in der Kernschattenzone. Wer die Sonnenfinsternis direkt ansehen will, braucht eine zertifizierte Schutzbrille, andernfalls drohen bleibende Augenschäden. Mehr Möglichkeiten für Verfassungsschutz und BND. Das Bundeskabinett hat eine entsprechende Reform beschlossen. Innenminister Dobrindt.
8: Mit dieser Reform der Nachrichtendienste revolutionieren wir geradezu die Sicherheitsarchitektur in Deutschland, weil wir es zum allerersten Mal seit der Gründung der Dienste möglich machen, dass sie operative Befugnisse bekommen.
7: Die Nachrichtendienste sollen künftig Angreifer auch aktiv bekämpfen können, statt sie nur zu beobachten. Laut Dobrindt eine neue Zeitrechnung. Das Kabinett hat außerdem die Frühstartrente auf den Weg gebracht. Die Idee, der Bund soll für jedes Kind, das 6 Jahre alt wird, bis zum 18. Lebensjahr monatlich 10 Euro in ein Altersvorsorgedepot einzahlen. Finanzminister Klingbeil.
9: Wir haben eine Kultur der Sparbücher in Deutschland, aber wir wollen das weiterentwickeln zu einer Kultur der Sparpläne und der Depots.
7: Das Geld geht erstmal an Kinder, die 2020 geboren wurden. Erstmals seit Jahren wird in Deutschland wieder weniger gearbeitet. Das Bundesinstitut für Bevölkerungsforschung hat ausgerechnet, dass die durchschnittliche Arbeitszeit von Menschen zwischen 20 und 64 letztes Jahr um 18 Minuten pro Woche gesunken ist, verglichen mit dem Rekordniveau von 2023. Als Grund nennt das Institut die schwächelnde Wirtschaft. Tausenden Touristinnen und Touristen wird ihr Urlaub auf Sizilien sicher lange im Gedächtnis bleiben, allerdings nicht positiv. Wegen der Aktivität des Vulkans Ätna sitzen weiter viele Menschen am Flughafen von Catania fest. Der ist wegen Asche und Rauch aus dem Vulkan noch mindestens bis morgen um 16 Uhr geschlossen.
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10: Mit Jan Gebelein. Die Feuerwehr kann erste Erfolge vermelden. Die Löscharbeiten dauern aber voraussichtlich noch den ganzen Tag. Die ersten Einsatzkräfte, die schon seit Stunden gegen den Waldbrand im Schwarzen Holz bei Plauen kämpfen, haben Feuerwehren aus dem Vogtlandkreis abgelöst. Um den Brand effektiv zu löschen, hat sich das Einsatzteam aufgeteilt. Ein Teil bekämpft das Feuer mit Hubschraubern aus der Luft, der andere geht mit Schläuchen direkt rein, um die Glutnester am Boden zu löschen. Mit Fahrzeugen ist das Gelände nur schwer zu erreichen. Ein 13 Jahre altes Mädchen aus dem Raum Auerbach wäre beinahe gestorben, weil ihr ein starkes Rheumamittel ins Essen gemischt worden ist. Jetzt hat das Landgericht Zwickau die Mutter zu 1,5 Jahren auf Bewährung und den Vater zu 2 Jahren auf Bewährung verurteilt. Über mehrere Monate gewährten sie dem Mädchen keine medizinische Hilfe, obwohl sich ihr Gesundheitszustand immer weiter verschlechterte. Die Halbschwester rief schließlich die Rettung, als das Mädchen nachts Atemnot erlitt. 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
11: Und da zeigt sich heute Nachmittag einmal mehr die Sonne von ihrer besten Seite. Vom strahlend blauen Himmel scheint sie herab. Und auch zum Abend hin sind nur ein paar dünne Schleierwolken unterwegs. Die sind aber eigentlich eher nur Deko und stören beim Blick auf die partielle Sonnenfinsternis überhaupt nicht.

0: Temperatur erreicht Maxi-Werte zwischen 26 und 29 Grad. Morgen wird es wieder strahlend sonnig, trocken und heiß. Dann werden es 32 Grad und auch am Freitag setzt sich das sonnige und trockene Hochdruckwetter fort. Kaum eine Wolke zeigt sich am blauen Himmel und mit Werten bis zu 34 Grad wird es nochmal eine Spur heißer. Hier ist euer Hauptservice mit den schnellsten Verkehrsinfos von hier. A9 in Richtung Nürnberg zwischen Markt Schorgast und dem Dreieck Bayreuth-Kulmbach. 3 Kilometer stockender Verkehr, 5 Minuten plus in diesem Bereich. Im weiteren Verlauf dann zwischen dem Bindlacher Berg und Bayreuth Nord. Behinderungen durch einen defekten Wohnwagen, der Standstreifen ist hier blockiert. Und eine Meldung noch von der A93 Regensburg-Hof zwischen Höchstädt und Schönwald. 2 Kilometer stockender Verkehr, auch hier dauert es ein bisschen länger. Dann wird geblitzt und zwar auf der B303 in Bad Berneck Richtung Himmelkron beim Supermarkt und in Niederlamitz auf Höhe Hammerscheune. Wenn ihr noch mehr habt, bitte anrufen oder eine WhatsApp schicken an die 09281 880 880. Dankeschön.
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0: In den USA gibt's mal wieder einen neuen Trend. Luxushotels bieten Abnehmurlaub an. Bequem mit Ozempic für über 6.000 Euro pro Woche. Wahnsinn, oder? Da bekommt das Wort Spritztour eine völlig neue Bedeutung. Immerhin ist da der langfristige Diäterfolg garantiert, weil man danach erstmal kein Geld mehr hat für Lebensmittel. Bei dem Abnehmurlaub gibt's statt Cocktails an der Poolbar dann nur Proteinshakes und Fitnesstraining. Und man muss morgens um 6 aufstehen, um die besten Plätze auf dem Laufband zu reservieren. Hier ist Bruno Mars und I Just Might. 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

0: Jim Jameson bei Radio Eure Herz auf der besten Playlist für die Region im Feierabendstarter. I'm always here. Es ist gleich 5:45. Erst verschwindet die Sonne fast hinter dem Mond. Ein paar Stunden später regnet es dann Sternschnuppen. Heute lohnt sich der Blick in den Himmel gleich doppelt. Was wir von der Sonnenfinsternis sehen können und wann die Chance auf eine Persiden-Sternschnuppe am größten ist, weiß Radio Eure Herz-Reporter Dominik Schweiger.
1: Grüß dich.
0: Dominik, also was genau bekommen wir denn von der Sonnenfinsternis zu sehen und wann?
1: Also ganz dunkel wird es bei uns nicht. Komplett verschwinden wird die Sonne nur über Island und Spanien. Bei uns in Deutschland verdeckt der Mond aber einen Großteil unserer Sonne, nämlich gut 90%. Der Mond fängt am Abend gegen 19.20 Uhr an der Sonnenscheibe zu knabbern. Eine gute Stunde später ist dann das Maximum erreicht. Weil die Sonne um die Zeit aber schon recht tief steht, braucht man freie Sicht nach Westen oder Nordwesten.
0: Okay, und wann sind dann die Perseiden dran?
1: Wer die Zeit hat, am besten nach der Sonnenfinsternis nicht gleich wieder reingehen, dann gibt's nämlich schon das nächste Himmelsspektakel, die Perseiden. Ein Meteorenstrom erreicht in der Nacht nämlich seinen Höhepunkt, heißt richtig viele Sternschnuppen. Unter idealen Bedingungen können es in der Nacht bis zu 100 Stück pro Stunde sein. Und weil Neumond ist, stört dieses Jahr auch kein helles Mondlicht.
0: Okay, wie kann ich jetzt beide Himmelsspektakel am besten beobachten, Dominik?
1: Also für die Sonnenfinsternis braucht man unbedingt eine richtige Sonnenfinsternis

0: Brille. Eine normale Sonnenbrille reicht dann nicht und das kann auch ganz schnell gefährlich für die Augen werden. Für die Perseiden, also die Sternschnuppen, braucht man dagegen gar keine Ausrüstung. Sich einfach einen möglichst dunklen Platz suchen, das Handy weglegen, sich die Augen ein bisschen an die Dunkelheit gewöhnen lassen und genießen.
1: Okay, ihr könnt zusammen mit dem Team der Sternwarte Hof die partielle Sonnenfinsternis anschauen. Die haben die nötigen Filter auf ihrer Ausrüstung und verkaufen auch noch zusätzlich Sonnenschutzbrillen. Die sind ja absolute Mangelware. Das Sternwartenteam trifft sich um 18.30 Uhr am Langesbühl bei Steinbach in Geroldsgrün und freut sich auf viele Zuschauer. Da haben sich wirklich schon einige angemeldet. Also da heißt kuscheln und eng zusammenrutschen. Nichts wie hin, wenn ihr einen guten Blick auf die Sonnenfinsternis haben wollt. Danke für die Infos, Dominik.
0: Gerne, tschüss.
1: Und heute Abend gibt's also erst eine partielle Sonnenfinsternis, wenige Stunden später dann Meteoritenschauer. Da kann man sich bei der ersten Sternschnuppe gleich wünschen, dass man bei der Sonnenfinsternis davor doch besser eine Schutzbrille aufgesetzt hätte. Und leider, muss man auch sagen, steigt vom Sternschnuppenregen der Pegel im Rhein nicht. Hier ist Nick Kershaw mit einem Eurohass-Klassiker aus den 80ern auf der besten Playlist für die Region im Feierabendstarter. Hier ist I Won't Let the Sun Go Down.

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1: 12. August 1949. Mark Knopfler wird geboren. Mit seiner Band Dire Straits hat er einige große Hits, unter anderem Brothers in Arms.

Marks Vater ist ungarischer Jude und flieht 1939 vor den Nazis nach Schottland. Dort wird Mark geboren. Als er 6 ist, zieht die Familie in die englische Kleinstadt Blyth. Hier kommt Marks Mutter ursprünglich her. Nach der Schule studiert Mark Journalistik. Er schreibt für eine kleine Zeitschrift und spielt Gitarre in den Pubs der Stadt. So hält er sich irgendwie mehr schlecht als recht über Wasser. 1977 gründet er dann mit seinem Bruder David und ein paar Freunden

Leuten einer Band. Weil alle vier gerade nicht so viel Geld in der Kasse haben, nennen sie sich Ernste Notlage, auf Englisch Dire Straits, und starten ein paar Jahre später mit ihrem ersten Album direkt durch. Vor allem dank diesem Song, Sultans of Swing. '85 sind sie dann technische Vorreiter. Das Album Brothers in Arms nehmen sie komplett digital auf und lassen es als eine der ersten Bands auf CD pressen. These

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9: Um 5:30 mit Jan Gebelein. Guten Abend. Heute können viele in Europa ein seltenes Ereignis am Himmel beobachten. Am Abend verdeckt der Mond die Sonne in Teilen Grönlands, Island und in Nordspanien komplett. In Deutschland könnt ihr zumindest eine partielle Sonnenfinsternis beobachten. Der Leiter der Sternwarte Hof, Daniel Völkel.
10: Hier bei uns in Deutschland sehen wir nur eine sehr tiefe partielle Finsternis. Es wird ungefähr 55 Jahre dauern, bis wieder so eine tiefe Verfinsterung bei uns in Deutschland stattfinden wird. Dann wird es tatsächlich eine totale Sonnenfinsternis wieder geben in Süddeutschland.
9: In Hof beginnt die partielle Sonnenfinsternis um 19.20 Uhr und erreicht ihren Höhepunkt um 20.12 Uhr. Dann sind rund 87% der Sonne vom Mond bedeckt. Die Sternwarte organisiert dazu auch ein Beobachtungsevent am Langesbühl bei Steinbach. Die Nachfrage ist schon jetzt so groß, dass vor Ort mit einem großen Andrang zu rechnen ist. Der Wechsel hin zur Elektromobilität in Deutschland nimmt Fahrt auf und erreicht inzwischen immer mehr auch den Gebrauchtwagenbereich. Das zeigt eine Auswertung der Versicherung Huck Coburg. Von allen Privatkunden, die im zweiten Quartal ihr bei der Huck versichertes Auto wechselten, stieg demnach annähernd jeder Achte von einem Auto mit Verbrennungsmotor auf einen reinen Stromer um. Das sind mehr als doppelt so viele wie im Vorjahresquartal. Beim Regionalvergleich zeigen sich allerdings deutliche Unterschiede. Während Bayern auf dem dritten Platz landet, ist Sachsen Schlusslicht. Der Vogtlandkreis liegt dabei auf dem vorletzten Platz mit einem E-Auto-Bestand von gerade mal 1,5%. Vor allem Vielfahrer steigen aufs E-Auto um, wohl wegen der hohen Spritpreise. Immer wieder berichten wir von Callcentern, die mit verschiedenen Betrugsmaschen versuchen, vor allem älteren Menschen das Geld aus der Tasche zu ziehen. Seit gestern Nachmittag häufen sich solche betrügerischen Anrufe wieder in der Oberpfalz, auch im Landkreis Tirschenreuth. Bei einem aktuellen Fall in Heinersreuth im Landkreis Bayreuth ist ein Kind auf die Masche reingefallen. Die Polizei warnt ausdrücklich davor und rät immer aufzulegen. Euroherz-Reporterin Julia Krause mit einem Überblick der verschiedenen Szenarien.
11: Der Enkeltrick hat sich mittlerweile rumgesprochen. Deshalb versuchen es Betrüger seit einigen Jahren mit einer abgewandelten Masche. Neben einem verzweifelten Angehörigen führt auch ein vermeintlicher Polizist oder Staatsanwalt das Gespräch und behauptet, dass ein Sohn oder eine Tochter einen tödlichen Unfall verursacht hat. Nur durch eine Kaution entkomme die Person dem Gefängnis. Diese Masche setzen auch russischsprachige Täter um. Falsche Polizisten behaupten außerdem, dass sie Wertgegenstände vor vermeintlichen Einbrüchen schützen und abholen müssten. Falsche Ärzte oder Klinikmitarbeiter geben vor, dass ein Angehöriger eine teure, lebensrettende Behandlung brauche. Falsche Bankmitarbeiter lassen außerdem die Bankkarten mit PIN ihrer Opfer abholen und heben dann Geld ab. Wie ihr euch bei solchen Anrufen richtig verhaltet, erfahrt ihr auf euroherz.de.
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9: Mehr Möglichkeiten für Verfassungsschutz und BND. Das Bundeskabinett hat eine entsprechende Reform beschlossen. Die Nachrichtendienste sollen künftig Angreifer auch aktiv bekämpfen können, statt sie nur zu beobachten. Laut Innenminister Dobrindt eine neue Zeitrechnung. Das Kabinett hat außerdem die Frühstartrente auf den Weg gebracht. Die Idee, der Bund

0: soll für jedes Kind, das 6 Jahre alt wird, bis zum 18. Lebensjahr monatlich 10 Euro in ein Altersvorsorgedepot einzahlen. Das Geld geht erstmal an Kinder, die 2020 geboren wurden. 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
1: Vielen Dank, Jan.
0: Gerne.
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1: Bleibt bis zum Abend strahlend sonnig, 26 bis 29 Grad und auch zur partiellen Sonnenfinsternis. Am Abend ist der Himmel wolkenlos. Zur Beobachtung braucht man aber einen freien Blick nach Nordwesten und vor allem eine Sonnenfinsternisbrille. In der klaren Nacht gibt es dann viele Sternschnuppen, also die Perseiden sind unterwegs. Es wird frisch mit Werten von 11 bis 7 Grad. Morgen wird es dann sonnig und noch ein bisschen heißer als heute. Die Temperaturen klettern bis 32 Grad und auch am Freitag und Samstag ist es sonnig und nochmal sehr heiß, stellenweise sogar bis 34 Grad. Am Sonntag brodeln dann erste Schauer und Gewitter. Die Temperaturen gehen auf rund 28 Grad zurück, aber es wird zum Teil drückend schwül. 5:05, hier ist euer Herz-Service mit den schnellsten Verkehrsinfos von hier. A9 Berlin-Nürnberg zwischen Marktschorgast und dem Dreieck Bayreuth-Kulmbach. 2 Kilometer stockender Verkehr, etwa 5 Minuten dauert es länger. Blitzermeldungen gibt es aktuell keine. Ihr könnt das ändern mit einem Anruf oder einer WhatsApp-Nachricht an die 09281 880 880. Dankeschön und kommt gut und sicher an.
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0: Ich wünsche euch einen wunderschönen Mittwochnachmittag. Das ist der Feierabendstarter bei Radio Euroherz. Kammerjäger, Köderboxen, Papierlisten. Das war gestern. Bei der Schädlingsbekämpfung hält zunehmend die Digitalisierung Einzug. Sensoren, Online-Zugänge und Echtzeitdaten verändern ein traditionelles Handwerk von Grund auf. Auch bei der Fortuna GmbH in Ruf. Geschäftsführer Matthias Burger.
1: Privatkunden zählen zu unseren Auftraggebern, aber auch sehr viele Firmen. Wir versuchen langfristig Kosten einzusparen. Modern durch digitale Schlagfallen, die nur dann auslösen, wenn ein Tier da ist, ohne teure Köder. 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
2: Gerade das Digitale ist ja sehr spannend, weil man damit auch sehr transparent gegenüber vom Kunden arbeiten kann. Durch unseren Kunden-Login, was die Kunden auch haben, und sehen zeitgleich, wenn der Kollege hier seine Kontrolle gemacht hat, was eigentlich in seinem Gebäude so passiert. Gleichzeitig kriegt er auch von unserem Kollegen im

0: Empfehlungen, was man vielleicht baulich oder hygienetechnisch verändern kann, um überhaupt das zu verhindern, dass hier Schädlinge ins Gebäude kommen? Das ist ja die nächste Aufgabe.
1: Gerade für Unternehmen mit hohen Hygiene- und Qualitätsstandards steckt in dieser Transparenz noch deutlich mehr Potenzial.
0: Zusätzlich kriegt er es dann auch noch vom Techniker eventuell ausgesprochene Empfehlungen, die es sein Haustechniker gegeben für bauliche Mängel, Hygienemängel etc. Und falls irgendwelche Audits sind oder ISO-Zertifizierungen, hat er Zugriff auf alle Dokumente und kann in Echtzeit abbilden, wie die Situation schädlingsmäßig bei ihm im Unternehmen ist. Und das ist halt der Vorteil der Digitalisierung. Ne?
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0: Der Feierabendstarter bei Radio Euro Herz am Mittwoch. Und 2016 war Markt Rittwitz gemeinsam mit Münchberg eine der ersten Stationen des Euro Herz Kinosommers. Damals stand unsere XXL-Leinwand im Auenpark. Nach ein paar Jahren Pause gibt der Kinosommer jetzt in diesem Jahr sein Comeback in Rawatz. Allerdings an neuer Location. Oberbürgermeister Oliver Weigel freut sich schon.
1: Die ist riesengroß. Wir haben ja alle 2016 gesehen, wie groß die Akzeptanz in der Bevölkerung war im Auenpark damals. Die Leute waren auf den Stühlen gesessen, haben Decken mitgebracht, haben sich da verteilt und wurde seitdem immer hervorragend von der Bevölkerung angenommen. Und jetzt sind wir an neuer Location, direkt bei unserer frisch sanierten Glasschleif. Hier im neu gestalteten Außenbereich, wie ich finde, sehr schöne Location. Also das ist alles

0: gerichtet und von daher kommt vorbei, das wird toll.
1: Der Eintritt ist nach wie vor frei, den haben Sponsoren für euch übernommen. Allerdings benötigt ihr pro Film und Person ab sofort Einlassbändchen.
0: Die Besucher müssen sich Einlassbändchen besorgen in der Touristinfo, denn die Besucherzahl hier wird limitiert sein und

0: auch die kühlen Drinks passend zum derzeitigen Wetter. Und natürlich ganz wichtig, Filme.
1: Ja, als bekennender Eberhofer-Fan freue ich mich natürlich aufs Rehragout-Rendezvous. Das werden wir haben zum Auftakt. Also das wird ganz klasse.
0: Also morgen geht's los ab 18 Uhr mit DJ und dann ab 21 Uhr plus minus ein paar Minuten der Eberhofer mit dem Rehragout-Rendezvous. Kommt vorbei zum Euroherz-Kinosommer nach Marktredwitz.
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Das war der Feierabendstarter vom Mittwoch. Ich bin Thomas Ploss, wünsche euch einen wunderschönen Abend. Viel Spaß mit der partiellen Sonnenfinsternis und haltet Ausschau nach den Perseiden. Und dann können wir uns, wenn ihr Lust habt, morgen ab 15 Uhr wiederhören. Servus, bis bald, macht's gut, schönen Abend.

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3: Ich bin Gregor Jose Moser. Der Countdown läuft. Europa bereitet sich auf die Sonnenfinsternis vor. Der Kernschatten des Mondes zieht über Landstriche in Spanien. Unter anderem auf Mallorca kann man gut erkennen, wie sich der Mond komplett vor die Sonne schiebt. In Deutschland ist es eine partielle Finsternis. Es werden kurz vor Sonnenuntergang rund 90% der Sonne verdeckt sein. Die nächste totale Finsternis gibt es bei uns 2081 zu bestaunen. Wie gut oder schlecht wir fürs Alter zurücklegen können, hängt in Deutschland viel zu oft vom Elternhaus ab, sagt die Bundesregierung. Deswegen wurde jetzt die sogenannte Frühstartrente auf den Weg gebracht. Was geplant ist, erklärt Bundesfinanzminister Klingbeil.
4: Es ist jetzt so, dass künftig jedes Kind ab Geburt im Jahr 2020 pro Monat 10 Euro bekommen wird, dann bis zum 18. Lebensjahr. Das ist das, was wir jetzt einführen, also rückwirkend zum 1. Januar 2026.
3: Klingbeil sprach von einem guten Tag für die Zukunft der Rente und für die Kinder. Europas Flüsse kämpfen mit Niedrigwasser, das beeinträchtigt auch in Bayern den Gütertransport. Landesverkehrsminister Bernreiter hat sich deshalb dafür ausgesprochen, die Donau rasch auszubauen. Das sagte der CSU-Minister nach einem Treffen mit den anderen Landesverkehrsministern sowie Bundesverkehrsminister Bilger. Naturschützer und die Grünen kritisieren den Plan. Tiefer gebaggerte Flüsse würden kein zusätzliches Wasser bringen, sondern Lebensräume zerstören und sogar Grundwasser abziehen. Dürfen Automatenläden auch an Sonn- und Feiertagen durchgehend öffnen? Für Nürnberg hat der Bayerische Verwaltungsgerichtshof nun entschieden, zwischen 20 und 6 Uhr ist weiterhin Ruhe. Ein Ladenbesitzer wollte durchsetzen, dass er durchgehend öffnen darf. Die Stadt Nürnberg argumentierte dagegen, dass Alkohol, Süßwaren und Zigaretten vor allem nächtliches Ausgehpublikum anlocken würden und bekam Recht. Um einen europäischen Titel geht's heute Abend in Salzburg. Dort spielen die Fußballer von Paris Saint-Germain und von Aston Villa um den UEFA Supercup. Das ist das Duell zwischen den Titelträgern in Champions League und Europa League. Anstoß ist um 21 Uhr.
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5: Mit Jan Gebelein. Wer in der Region die partielle Sonnenfinsternis am Abend beobachten möchte, kann das unter anderem am Langesbühl bei Steinbach tun. Dort organisiert die Hofer Sternwarte ab 18.30 Uhr ein Beobachtungsevent mit speziellen Teleskopen. Sobald die Sonne untergegangen ist, könnt ihr auch den Höhepunkt der Perseiden beobachten. Die Sternwarte in Rodewisch im Vogtland stimmt ab 18.30 Uhr mit einem Vortrag ein. Am Abend könnt ihr auch dort die Sonnenfinsternis durch Teleskope beobachten. Danach geht es dann ebenfalls mit einer Sternschnuppe Nacht weiter. Wegen der großen Nachfrage ist vor Ort mit einem großen Andrang zu rechnen. Callcenter-Betrüger bleiben weiter ein Problem für die Polizei. Seit gestern Nachmittag häufen sich solche Anrufe wieder in der Oberpfalz, auch im Landkreis Tirschenreuth. Die Betrüger geben sich am Telefon meist als Angehörige, Polizisten, Ärzte oder Bankmitarbeiter aus. In allen Fällen setzen sie ihre meist älteren Opfer unter Druck und behaupten, dass sie dringend Geld oder Wertsachen abholen müssten. Bei einem aktuellen Fall in Heinersreuth im Landkreis Bayreuth ist ein Kind auf die Masche reingefallen. 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
6: Und wir schauen aufs Wetter für die Region und jetzt kommt gleich mal die wichtigste Nachricht für heute Abend: freie Sicht. Das ist wirklich wichtig für alle, die die Sonnenfinsternis anschauen möchten. Und es ist auch sonst ein wirklich sehr schöner, sehr lauer Sommerabend. Aktuell noch 25 Grad die Temperaturen. Heute Nacht dann Sterne klar. Es kühlt ab. Die Frühwerte wieder ziemlich frisch zwischen 7 und 11 Grad. Und es bleibt in den nächsten Tagen bis einschließlich Wochenende auf jeden Fall sommerlich heiß. Temperaturen immer deutlich über 30 Grad. Es ist kurz nach 18 Uhr. Schönen guten Abend, alle unterwegs. Das ist der Euroherz-Verkehrsservice mit keinen Infos. Keine Staus, keine Behinderungen, keine Blitzer. Also normaler Verkehr in der Region. Allen unterwegs eine gute und sichere Fahrt. Wenn ihr Updates habt, 09281 880 880, gebt sie gerne weiter.
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7: Mit Jan Gebelein. Guten Abend. Teilweise habt ihr es auch im Landkreis Hof riechen können. Plauen kämpft mit dem schwersten Waldbrand seit 30 Jahren. Im Schwarzen Holz bei Mesbach hat sich das Einsatzteam aufgeteilt. Weil das Gelände nur schwer mit Fahrzeugen zu erreichen ist, sind Einsatzkräfte mit Schläuchen direkt reingegangen, um die Glutnester am Boden zu löschen. Zwei Hubschrauber holten außerdem immer wieder Wasser aus der Talsperre Pirk, um das Feuer aus der Luft zu bekämpfen. Im Laufe des Tages hatte es bereits eine Ablöse gegeben. Am Nachmittag meldete die Stadt erste Erfolge. Die Löscharbeiten dauern aber noch an. Seit November haben sich die Eltern und die Halbschwester einer Frau aus dem Raum Auerbach verantworten müssen. Heute hat das Landgericht Zwickau das Urteil gesprochen. Die Mutter erhielt eine Bewährungsstrafe von 1,5 Jahren, der Vater eine Bewährungsstrafe von 2 Jahren. Die Halbschwester hat das Gericht freigesprochen, da sie rechtlich keine Fürsorgepflicht hatte. Vor 6 Jahren ist der Tochter im Alter von 13 Jahren ein starkes Rheumamittel ins Essen gemischt worden. Das Kind wurde dadurch schwer krank. Obwohl die Hausärztin und Psychologin mehrfach zu einer Behandlung rieten, verhinderten die Eltern das. Die Halbschwester rief schließlich nach mehreren Monaten die Rettung, als das Mädchen nachts Atemnot erlitt. Eine Spezialklinik konnte ihr Leben retten. Die Angeklagten legten nach der Beweisaufnahme ein Geständnis ab und einigten sich mit den Beteiligten auf ein Strafmaß. Der Wechsel hin zur Elektromobilität in Deutschland nimmt Fahrt auf und erreicht inzwischen immer mehr auch den Gebrauchtwagenbereich. Das zeigt eine Auswertung der Versicherung Hug Coburg. Von allen Privatkunden, die im zweiten Quartal ihr bei der Hug versichertes Auto wechselten, stieg demnach annähernd jeder 8. von einem Auto mit Verbrennungsmotor auf einen reinen Stromer um. Das sind mehr als doppelt so viele wie im Vorjahresquartal. Beim Regionalvergleich zeigen sich allerdings deutliche Unterschiede. Während Bayern auf dem 3. Platz landet, ist Sachsen Schlusslicht. Der Vogtlandkreis liegt dabei auf dem vorletzten Platz mit einem E-Auto-Bestand von gerade mal 1,5%. Vor allem Vielfahrer steigen aufs E-Auto um, wohl wegen der hohen Spritpreise.
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7: Der Countdown läuft. Europa bereitet sich auf die Sonnenfinsternis vor. Der Kernschatten des Mondes zieht unter anderem über Landstriche in Spanien. Zum Beispiel auf Mallorca kann man gut erkennen, wie sich der Mond komplett vor die Sonne schiebt. In Deutschland ist es eine partielle Finsternis. Beobachtungsevents in der Region gibt es zum Beispiel am Langesbühl bei Steinbach und in Rodewisch im Vogtland. Die Nachrichtendienste in Deutschland sollen mehr Befugnisse bekommen, um bei Bedrohungen aktiv werden zu können. Eine entsprechende Gesetzesänderung hat das Bundeskabinett auf den Weg gebracht. Befürchtungen einer unkontrollierten Massenüberwachung wies Innenminister Dobrindt zurück. 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
8: Und dann schauen wir aufs Wetter für die Region. Jetzt ist es noch eine knappe Stunde hin. So gegen 19.20 Uhr beginnt ja die partielle Sonnenfinsternis bei uns in

0: Region. Und die wichtigste Info fürs Wetter: Ihr habt freie Sicht. Das ist auf jeden Fall schon mal gut. Natürlich bitte immer nur mit der geeigneten Schutzbrille in die Sonne gucken, mit der entsprechenden Ausrüstung. Es ist auf jeden Fall ein richtig schöner Abend, perfekt, um draußen zu sein, draußen zu sitzen und ein bisschen in den Himmel zu schauen. Heute Nacht wird es dann kühl, sterneklar, Abkühlung auf 7 bis 11 Grad. Die weiteren Aussichten dafür wieder sommerlich heiß, auf jeden Fall bis zum Wochenende immer bei deutlich über 30 Grad. Und das ist Radio Euroherz mit dem Blick auf die Straßen. Da ist alles entspannt. Keine Staus, keine Behinderungen, keine Blitzer. Normaler Verkehr in der Region. Allen unterwegs eine gute und sichere Fahrt.
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3: Ich bin Gregor Jose Moser. Unter anderem auf der Urlaubsinsel Mallorca ist jetzt am Abend eine totale Sonnenfinsternis zu beobachten. Dabei verdeckt der Neumond die Sonne für kurze Zeit vollständig. In Deutschland schiebt sich der Mond zu großen Teilen vor die Sonne. Moritz Einzel berichtet.
4: Jetzt geht sie so langsam los, die Sonnenfinsternis. Wer mit seiner Schutzbrille in die Sonne schaut, sieht, wie der Mond unser Zentralgestirn scheinbar auffrisst. In vergangenen Zeiten oft als schlimmes göttliches Omen gedeutet, ist es heute einfach ein faszinierendes Naturschauspiel. Nach 20 Uhr werden hierzulande rund 90% der Sonne verdeckt sein. Es bleibt nur eine schmale Sichel übrig. Zu Sonnenuntergang ist das besonders eindrucksvoll.
3: Der deutsche Verfassungsschutz und die Nachrichtendienste sollen künftig aktiv eingreifen dürfen, um gegen Bedrohungslagen vorzugehen. Eine entsprechende Reform hat das Bundeskabinett heute beschlossen. Mitarbeiter vom Verfassungsschutz könnten dann zum Beispiel in eine Wohnung eindringen, um Sprengstoffbestandteile gegen harmloses Pulver auszutauschen. Hintergrund sind immer mehr Fälle von Spionage, Sabotage und gestiegene Anschlagsrisiken. Kein Wein, Bier oder Sekt mehr für 14- und 15-Jährige. Das Bundeskabinett will das sogenannte begleitete Trinken unter Aufsicht der Eltern in Deutschland verbieten und hat einem entsprechenden Vorschlag von Familienministerin Prien zugestimmt. Jugendliche sollen so besser vor gesundheitlichen Gefahren durch den Alkohol geschützt werden. Jetzt muss der Bundestag darüber beraten. In Bayern hat es im ersten Halbjahr so wenige Verkehrstote gegeben wie seit 70 Jahren nicht. Von Januar bis Juni starben 205 Menschen, der niedrigste Wert seit Beginn der Aufzeichnungen, so das Innenministerium. Die meisten tödlichen Verkehrsunfälle passieren auf Landstraßen und zur Bilanz gehören auch zwei tödliche Schulwegunfälle und ein Kind starb, weil es nicht angeschnallt war. Spotify geht konsequent gegen KI-Musik vor. Ab Mitte September verbannt der Streaming-Riese KI-generierte Künstlerprofile komplett aus seinen automatischen Empfehlungen. Zusätzlich werden die Songs und Profile mit einem deutlichen KI-Warnzeichen gekennzeichnet. Finden kann man die KI-Songs dann nur noch, wenn man danach aktiv sucht. Es ist jetzt kurz nach 7.
5: Und das ist der Blick aufs Wetter für die Region. So gegen 19.20 Uhr, also so in gut 20 Minuten, beginnt ja dann ganz offiziell die partielle Sonnenfinsternis bei uns in der Region. Viele werden jetzt schon draußen sitzen und vielleicht gemütlich grillen, vielleicht einfach ein bisschen gemütlich entspannen und den Abend genießen. Das geht ganz wunderbar, jetzt noch bei 24 Grad. Heute Nacht wird es sternenklar, es kühlt ab, 7 bis 11 Grad sind die Frühwerte. Die nächsten Tage bis mindestens Samstag aber wieder sommerlich heiß, bei viel Sonnenschein und Temperaturen teilweise bis 34 Grad. Es ist kurz nach 19 Uhr, der Euroherz Verkehrsservice hat keine Meldungen. Keine Staus, keine Behinderungen, keine Blitzer, alles entspannt, normaler Verkehr. All unterwegs, eine gute und sichere Fahrt.
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9: Ich bin Gregor Jussé Moser. Unter anderem auf der Urlaubsinsel Mallorca ist jetzt am Abend eine totale Sonnenfinsternis zu beobachten. Dabei verdeckt der Neumond die Sonne für kurze Zeit vollständig. In Deutschland schiebt sich der Mond zu großen Teilen vor die Sonne. Moritz Einzel berichtet.
10: Jetzt geht sie so langsam los, die Sonnenfinsternis. Wer mit seiner Schutzbrille in die Sonne schaut, sieht, wie der Mond unser Zentralgestirn scheinbar auffrisst. In vergangenen Zeiten oft als schlimmes göttliches Omen gedeutet, ist es heute einfach ein faszinierendes Naturschauspiel. Nach 20 Uhr werden hierzulande rund 90% der Sonne verdeckt sein. Es bleibt nur eine schmale Sichel übrig. Zu Sonnenuntergang ist das besonders eindrucksvoll.
9: Der deutsche Verfassungsschutz und die Nachrichtendienste sollen künftig aktiv eingreifen dürfen, um gegen Bedrohungslagen vorzugehen. Eine entsprechende Reform hat das Bundeskabinett heute beschlossen. Mitarbeiter vom Verfassungsschutz könnten dann zum Beispiel in eine Wohnung eindringen, um Sprengstoffbestandteile gegen harmloses Pulver auszutauschen. Hintergrund sind immer mehr Fälle von Spionage, Sabotage und gestiegene Anschlagsrisiken. Das waren die Nachrichten um 12:30.
11: Und dann schauen wir weiter aufs Wetter für die Regionen. Jetzt haben bestimmt ganz viele von euch schon die Picknickdecke rausgeholt. Viele sitzen auch jetzt schon irgendwo auf einer Anhöhe, irgendwo, wo es gute Sicht in Richtung Westen gibt und schauen sich die partielle Sonnenfinsternis an. Gegen 20.13 Uhr, also in so einer guten Dreiviertelstunde, hat sie ihren Höhepunkt erreicht. Und der Abend ist wirklich wunderschön. Es ist sommerlich warm, es ist angenehm, 24 Grad immer noch die Temperaturen. Also perfekt, um draußen zu sitzen und ein bisschen in den Nachthimmel zu gucken. Heute Nacht wird es dann kühl, sternenklar, die Frühwerte zwischen 7 und 11 Grad.

0: Hat, dafür aber an allen anderen Tagen bis mindestens Samstag wieder sommerlich heiß, Temperaturen bis 34 Grad. Es ist damit kurz nach halb acht und auf den Straßen ist alles entspannt. Ihr habt freie Fahrt, keine Staus, keine Behinderungen, keine Blitzer. Allen unterwegs eine gute und sichere Fahrt.
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1: Ich bin Gregor Jose Moser. Jetzt in dieser Stunde ist es soweit. Der Mond schiebt sich über Europa vor die Sonne. Es ist die stärkste Sonnenfinsternis über dem Festland seit 27 Jahren. Über Spanien, unter anderem auf Mallorca, verdunkelt sich der Himmel komplett. Dort liegt der Kernschatten des Mondes. In Deutschland erleben wir eine partielle Sonnenfinsternis. In dieser Stunde deckt der Mond bis zu 90% der Sonne ab. Der Verfassungsschutz und die Nachrichtendienste sollen künftig aktiver agieren können. Das Kabinett hat eine entsprechende Reform beschlossen. Ein Beispiel: der BND könnte demnach die IT-Systeme eines fremden Staates gezielt manipulieren, wenn dieser Deutschland gerade eingreift. Grund für die Reform ist die wachsende hybride Bedrohung, etwa durch Cyberangriffe oder Desinformation. Was das Kabinett außerdem beschlossen hat: Kinder sollen künftig finanzielle Unterstützung vom Staat bekommen, um Geld für ihre Altersvorsorge auf die Seite legen zu können mit der Frühstartrente. Der Bund will für jedes Kind, das 6 Jahre alt wird, bis zum 18. Lebensjahr monatlich 10 Euro in ein Depot einzahlen. Und auch fürs BAföG will der Staat mehr Geld ausgeben. Unter anderem soll die Wohnkostenpauschale ab dem Sommersemester 2027 von 380 auf 440 Euro monatlich steigen. Bayerische Ministerpräsidenten sollen in Zukunft nur noch 10 Jahre im Amt sein dürfen. Dafür setzt sich ja die ÖDP ein. Ein mögliches Volksbegehren sei auf einem guten Weg. Man habe schon knapp die Hälfte der dafür erforderlichen 25.000 Unterschriften gesammelt, teilte die Partei mit. Die CSU-geführte Staatsregierung lehnt eine Amtszeitbegrenzung ab. Allerdings hatte Ministerpräsident Söder das 2018 noch selbst vorgeschlagen. In Salzburg geht's ab 21 Uhr um den ersten Fußballtitel der Saison in Europa. Champions League-Sieger Paris Saint-Germain spielt gegen Europa League-Gewinner Aston Villa um den UEFA Supercup. Moritz Einzel wirft einen Blick voraus.
2: Bereits im vergangenen Jahr gewann Paris Saint-Germain den Supercup, brauchte dafür gegen Tottenham Hotspur allerdings das Elfmeterschießen. Im europäischen Supercup gibt's bei Unentschieden nach 90 Minuten keine Verlängerung, sondern sofort die Entscheidung vom Punkt. Egal wie, Aston Villa rechnet sich was aus gegen die Übermannschaft der letzten 2 Jahre.
1: Es ist jetzt kurz nach 8.
3: Und wir schauen aufs Wetter für die Region. Jetzt mittendrin in der partiellen Sonnenfinsternis. Ja, so in gut 10 Minuten hat sie ihren Höhepunkt erreicht, 20.13 Uhr. Und das Wetter ist wirklich perfekt. Es ist ein richtig schöner, ein richtig lauer, angenehmer Sommerabend. 21 Grad immer noch die Temperaturen. Die Abendsonne wird noch so ungefähr eine Dreiviertelstunde da sein, bis ungefähr 8:45. In der Nacht dann Abkühlung. 7 bis 11 Grad sind die Frühwerte. Die nächsten Tage wieder sommerlich heiß, ähnlich wie heute, bis 34 Grad und Sonne. Kurz nach 8 damit. Wir haben eine Info von der A9 in Fahrt Richtung Nürnberg. Vorsicht bitte, hier steht ein Pannenauto zwischen Trockau und Pegnitz. Momentan ist hier der Standstreifen und die rechte Spur blockiert. Ansonsten alles entspannt auf den Straßen. Auch keine Blitzer, alt unterwegs. Eine gute und sichere Fahrt.
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1: Ich bin Gregor Jusse Moser. Der Verfassungsschutz und die Nachrichtendienste sollen künftig aktiver agieren können. Das Kabinett hat eine entsprechende Reform beschlossen. Ein Beispiel: der BND könnte demnach die IT-Systeme eines fremden Staates gezielt manipulieren, wenn dieser Deutschland gerade eingreift. Grund für die Reform ist die wachsende hybride Bedrohung, etwa durch Cyberangriffe oder Desinformation. Was das Kabinett außerdem beschlossen hat: Kinder sollen künftig finanzielle Unterstützung vom Staat bekommen, um Geld für ihre Altersvorsorge auf die Seite legen zu können, mit der Frühstartrente. Der Bund will für jedes Kind, das 6 Jahre alt wird, bis zum 18. Lebensjahr monatlich 10 Euro in ein Depot einzahlen. Und auch fürs BAföG will der Staat mehr Geld ausgeben. Unter anderem soll die Wohnkostenpauschale ab dem Sommersemester 2027 von 380 auf 440 Euro monatlich steigen. Das waren die Nachrichten um 13:30.
2: Und das ist noch kurz der Blick aufs Wetter für die Region. Jetzt haben wir noch ein paar Minuten, dann geht die Sonne unter. Heute Abend ja auch die partielle Sonnenfinsternis. Viele sind draußen, viele schauen jetzt in den Abendhimmel. Immer schön Richtung Westen. Die wichtigste Nachricht aus Wettersicht: ihr habt freie Sicht. Heute Nacht dann Abkühlung, sternenklar, die Frühwerte zwischen 7 und 11 Grad. Die weiteren Aussichten: sonnig bleibt es bis mindestens Samstag mit Temperaturen bis 34 Grad.

0: Es ist damit 8:30, wir schauen noch auf die Straßen und da ist alles entspannt. Keine Staus, keine Behinderungen, keine Blitzer. Darf gerne so bleiben, allen unterwegs. Eine gute und sichere Fahrt.
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1: Ich bin Gregor Jussi Moser. Bei überwiegend klarem Himmel haben Millionen Menschen in Deutschland die partielle Sonnenfinsternis beobachtet. Zu bis zu 85-90% wurde die Sonne bei uns durch den Mond verdeckt. Je nach Ort endete das Naturschauspiel zwischen 20.30 Uhr und 21 Uhr. In Teilen der Welt, etwa in Spanien, gab es sogar eine totale Sonnenfinsternis. Das nächste Himmelsheil

0: Leid folgt gleich in der Nacht. Zwischen 23 Uhr und 4 Uhr erreichen die Perseiden ihren Höhepunkt mit bis zu 100 Sternschnuppen pro Stunde. Die deutschen Geheimdienste können Angreifer in Zukunft aktiv bekämpfen, statt sie nur zu beobachten. Möglich macht es eine weitreichende Reform, die das Bundeskabinett heute gebilligt hat. Wir müssen uns aber keine Sorgen vor einer unkontrollierten Massenüberwachung machen, hat Bundesinnenminister Dobrindt betont. Es gehe um Terrorismus und Staatsterror fremder Mächte, nicht um Privatpersonen. Die Deutsche Bahn bietet ihre Hilfe an, um die Probleme bei der Binnenschifffahrt auszugleichen. Wegen Niedrigwassers in Rhein, Donau und anderen Flüssen in Deutschland können Schiffe weniger laden. Die DB Cargo will zum Ausgleich 400 zusätzliche Güterwagen bereitstellen. Jan-Henner Reitze berichtet.
1: Die Bahn sagt, kurzfristig bis zu 100 Binnenschiffe ersetzen zu können. Bundesverkehrsminister Bilger geht zwar davon aus, dass es noch dauert, bis alle Flüsse wieder normal befahrbar sind, will aber grundsätzlich am Transport per Schiff festhalten und Wasserstraßen besser auf Niedrigwasser vorbereiten. Die Umweltschutzorganisation WWF ist skeptisch und warnt, Fahrrinnen noch weiter auszubaggern.
0: Raus aus der Schule oder Uni, rein ins Berufsleben. Das wird in Zukunft aufgrund der künstlichen Intelligenz deutlich schwerer. Das zeigt eine Umfrage des IFO-Instituts unter mehr als 3000 Unternehmen in Deutschland. Gerade Einstiegsjobs im Verkauf, in der Verwaltung und Produktion könnten sich durch KI besonders schnell verändern. Wichtiger werden deswegen digitale Kenntnisse und die Fähigkeit, KI-Ergebnisse zu kontrollieren. Der Naturschutzbund NABU spricht von einem Meilenstein. Seit heute gelten in der EU neue Regeln gegen Verpackungsmüll. So müssen fast alle verwendeten Verpackungen künftig recyclingfähig sein. Verpackungen, die etwa durch unnötige Schichten das Produkt größer wirken lassen, sind künftig grundsätzlich untersagt. Es ist jetzt 9:15. Die Nacht ist klar mit nur wenigen Wolken, perfekt also zum Sternschnuppenschauen. Außerdem kühlt es deutlich ab, es kann bis zu 7 Grad frisch werden. Morgen gibt es dann fast überall strahlenden Sonnenschein bei Temperaturen bis zu 35 Grad. Und so heiß bleibt es auch bis zum Sonntag, solange lässt der Regen nämlich noch auf sich warten. Erst zum Ende der Woche bringen Schauer und Gewitter etwas Abkühlung mit sich. Hallo auf die Straßen. Wir schauen auf die B23 Lermoos Richtung Garmisch-Partenkirchen. Zwischen Griesen und Garmisch-Partenkirchen 2 Kilometer Stau. Es dauert hier etwa noch 20 Minuten länger. Oder noch die B465 Kirchheim-Teck Richtung Münsingen. Zwischen Seeburg und Trailfingen. In beiden Richtungen läuft hier eine Unfallaufnahme. Allen unterwegs eine gute und vor allem sichere Fahrt.
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1: Ich bin Gregor Jussé Moser. Bei überwiegend klarem Himmel haben Millionen Menschen in Deutschland die partielle Sonnenfinsternis beobachtet. Zu bis zu 85-90% wurde die Sonne bei uns durch den Mond verdeckt. Je nach Ort endete das Naturschauspiel zwischen 20.30 Uhr und 21 Uhr. In Teilen der Welt, etwa in Spanien, gab es sogar eine totale Sonnenfinsternis. Das nächste Himmelshighlight folgt gleich in der Nacht. Zwischen 23 Uhr und 4 Uhr erreichen die Perseiden ihren Höhepunkt mit bis zu 100 Sternschnuppen pro Stunde. Die deutschen Geheimdienste können Angreifer in Zukunft aktiv bekämpfen, statt sie nur zu beobachten. Möglich macht es eine weitreichende Reform, die das Bundeskabinett heute gebilligt hat. Wir müssen uns aber keine Sorgen vor einer unkontrollierten Massenüberwachung machen, hat Bundesinnenminister Dobrindt betont. Es gehe um Terrorismus und Staatsterror fremder Mächte, nicht um Privatpersonen. Das waren die Nachrichten um 9:30. Die Nacht ist klar mit nur wenigen Wolken, perfekt also zum Sternschnuppenschauen. Außerdem kühlt es deutlich ab, es kann bis zu 7 Grad frisch werden. Morgen gibt es dann fast überall strahlenden Sonnenschein bei Temperaturen bis zu 35 Grad. Und so heiß bleibt es auch bis zum Sonntag, solange lässt der Regen nämlich noch auf sich warten. Erst zum Ende der Woche bringen Schauer und Gewitter etwas Abkühlung mit sich.
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1: Ich bin Florian Klaus. Millionen Menschen in Deutschland haben heute Abend eine partielle Sonnenfinsternis bestaunt. Der Mond hat die Sonne bis zu 90% verdeckt. In Spanien war es noch spektakulärer. Dort war es beispielsweise über Mallorca eine totale Sonnenfinsternis. Und der Himmel hält noch eine Zugabe bereit. In der Nacht erreichen die Perseiden ihren Höhepunkt mit bis zu 100 Sternschnuppen pro Stunde. Die deutschen Geheimdienste können Angreifer in Zukunft aktiv bekämpfen, statt sie nur zu beobachten. Möglich macht es eine weitreichende Reform, die das Bundeskabinett heute gebilligt hat. Dazu Bundesinnenminister Dobrindt.
2: Wir entwickeln unsere Nachrichtendienste hin zu echten Geheimdiensten, weil wir es zum allerersten Mal seit der Gründung der Dienste möglich machen, dass sie operative Befugnisse bekommen.
1: Außerdem hat das Kabinett die sogenannte Frühstartrente für Kinder auf den Weg gebracht. Genauso wie ein härteres Vorgehen gegen Finanzkriminalität.

0: Kriminalität und Geldwäsche. Viele Jahre ging es bergauf, aber 2025 ist die durchschnittliche Arbeitszeit pro Kopf bei Menschen zwischen 20 und 64 in Deutschland mal wieder leicht zurückgegangen. Das hat das Bundesinstitut für Bevölkerungsforschung ausgerechnet. Etwa 20 Minuten pro Woche wurde im Schnitt weniger gearbeitet, im Vergleich zum Rekordstand vor 3 Jahren. Als Grund nennen die Forscher die schwächelnde Wirtschaft. Europas Flüsse kämpfen mit Niedrigwasser. Das beeinträchtigt auch in Bayern den Gütertransport. Landesverkehrsminister Bernreiter hat sich deshalb dafür ausgesprochen, die Donau rasch auszubauen. Das sagte der CSU-Minister nach einem Treffen mit den anderen Landesverkehrsministern sowie Bundesverkehrsminister Bilger. Naturschützer und Grüne kritisieren den Plan. Tiefer gebaggerte Flüsse würden kein zusätzliches Wasser bringen, sondern Lebensräume zerstören und sogar Grundwasser abziehen. Johannes Liebmann ist Europameister über 800 Meter Freistil. Und das mit neuem Europarekord. Der 19-Jährige ist bei der Schwimm-EM in Paris als Erster angeschlagen und hat seine eigene Bestzeit vom April um 0,35 Sekunden unterboten. Silber ging ebenfalls an Deutschland, nämlich an Nationalteamkollege Sven Schwarz. Es ist jetzt kurz nach 10. Ist klar mit nur wenigen Wolken. Perfekt also zum Sternschnuppen schauen. Außerdem kühlt es deutlich ab. Es kann bis zu 7 Grad frisch werden. Morgen gibt es dann fast überall strahlenden Sonnenschein bei Temperaturen bis zu 35 Grad. Und so heiß bleibt es auch bis zum Sonntag. So lange lässt der Regen nämlich noch auf sich warten. Erst zum Ende der Woche bringen Schauer und Gewitter etwas Abkühlung mit sich. Auf der A8 Salzburg Richtung München zwischen Achenmühle und Rosenheim staut es sich auf 3 Kilometern. Es dauert hier etwa 10 Minuten länger. In Richtung Salzburg bitte aufpassen zwischen Traunstein, Siegsdorf Ost und Neukirchen. Da ist ein Fahrzeug auf dem rechten Fahrstreifen liegen geblieben. Und auf der A70 Bamberg Richtung Schweinfurt-Werneck zwischen dem Dreieck Werntal und Werneck laufen Aufräumarbeiten. Der rechte Fahrstreifen ist deswegen gesperrt. Allen unterwegs eine gute Fahrt.
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1: Ich bin Florian Klaus. Millionen Menschen in Deutschland haben heute Abend eine partielle Sonnenfinsternis bestaunt. Der Mond hat die Sonne bis zu 90% verdeckt. In Spanien war es noch spektakulärer. Dort war es beispielsweise über Mallorca eine totale Sonnenfinsternis. Und der Himmel hält noch eine Zugabe bereit. In der Nacht erreichen die Perseiden ihren Höhepunkt mit bis zu 100 Sternschnuppen pro Stunde. Die deutschen Geheimdienste können Angreifer in Zukunft aktiv bekämpfen, statt sie nur zu beobachten. Möglich macht es eine weitreichende Reform, die das Bundeskabinett heute gebilligt hat. Das so Bundesinnenminister Dobrindt.
2: Wir entwickeln unsere Nachrichtendienste hin zu echten Geheimdiensten, weil wir es zum allerersten Mal seit der Gründung der Dienste möglich machen, dass sie operative Befugnisse bekommen.
1: Außerdem hat das Kabinett die sogenannte Frühstartrente für Kinder auf den Weg gebracht. Genauso wie ein härteres Vorgehen gegen Finanzkriminalität und Geldwäsche. Das waren die Nachrichten um 5:30. Die Nacht ist klar mit nur wenigen Wolken. Perfekt also zum Sternschnuppen schauen. Außerdem kühlt es deutlich ab. Es kann bis zu 7 Grad frisch werden. Morgen gibt es dann fast überall strahlenden Sonnenschein bei Temperaturen bis zu 35 Grad. Und so heiß bleibt es auch bis zum Sonntag. So lange lässt der Regen nämlich noch auf sich warten. Erst zum Ende der Woche bringen Schauer und Gewitter etwas Abkühlung mit sich.
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1: Ich bin Florian Klaus. In ganz Europa haben die Menschen am Abend gebannt nach oben geschaut. Denn bevor die Sonne untergegangen ist, wurde sie erst vom Mond verdeckt. In Deutschland zumindest zum großen Teil, zum Beispiel in Spanien komplett. Jan-Henne Reitze berichtet.
2: Ob auf Island, Mallorca oder auch in ganz Deutschland, das Schauspiel am Himmel hat Menschen zusammengebracht, ob in einer Warteschlange für eine Schutzbrille oder an Aussichtspunkten mit besonders gutem Blick auf den Horizont. In den Teilen von Spanien, wo die Sonne komplett verdeckt wurde, waren Hotels seit Monaten ausgebucht. Die nächste Sonnenfinsternis, wieder partiell in Deutschland und komplett unter anderem in Spanien, gibt es übrigens schon im nächsten Sommer, Anfang August.
1: Die deutschen Nachrichtendienste sollen einem Kabinettsbeschluss zufolge mehr Befugnisse bekommen, um bei Gefahren selbst eingreifen zu können. Kanzleramtschefin Waken hat in der ARD aber gesagt, dass das Trennungsgebot zwischen den Aufgaben der Dienste und der Polizei auch in Zukunft eingehalten werde. Nur in besonderen Fällen, in denen die Polizei nicht tätig werden könne, könne demnach in Zukunft auch der Verfassungsschutz aktiv werden, sagte sie. In der SPD gibt es neuen Widerstand gegen die Politik ihrer Minister in der Bundesregierung. In einem Brief an Bauministerin Huberts fordern die SPD-Chefs von Berlin und Schleswig-Holstein, die geplanten Kürzungen beim Wohngeld zurückzunehmen. Die treffen Menschen, die ohnehin mit steigenden Wohn- und Lebenshaltungskosten zu kämpfen hätten. Das sei auch ein politisches Problem, wenn sie gleichzeitig glaubwürdig für bezahlbares Wohnen werben wollten. Mit glühenden Lavaströmen und Aschewolken liefert der Ätna zurzeit spektakuläre Bilder. Für tausende Urlauber auf Sizilien ist der Vulkan aber ein großes Problem. Der Flughafen Catania bleibt wegen der Asche mindestens bis zum kommenden Nachmittag geschlossen. Das hat dort einiges Chaos ausgelöst, denn es ist zwar nicht der einzige Flughafen der Insel, in der Hauptreisezeit sind aber viele Verbindungen schon ausgebucht. WM-Gold Nummer 10 für Profireiterin Isabel Werth und insgesamt der 13. WM-Sieg für Deutschland. Den hat sich das deutsche Dressurteam bei der Heim-WM in Aachen gesichert. Silber im größten Reitstadion der Welt ging an Großbritannien, Bronze an Dänemark. Es ist jetzt kurz nach 11. Die Nacht ist klar mit nur wenigen Wolken. Perfekt also zum Sternschnuppen schauen. Außerdem kühlt es deutlich ab. Es kann bis zu 7 Grad frisch werden. Morgen gibt es dann fast überall strahlenden Sonnenschein bei Temperaturen bis zu 35 Grad. Und so heiß bleibt es auch bis zum Sonntag. So lange lässt der Regen nämlich noch auf sich warten. Erst zum Ende der Woche bringen Schauer und Gewitter etwas Abkühlung mit sich. Auf der A70 Bamberg Richtung Schweinfurt-Werneck. Zwischen dem Dreieck Werntal und Werneck ist die Fahrbahn auf einen Fahrstreifen verengt. Hier laufen Reinigungsarbeiten. Und die A93 Kiefersfelden-Rosenheim ist zwischen dem Grenzübergang Kiefersfelden und Oberaudorf in beiden Richtungen bis auf Weiteres gesperrt. Hier sind Rettungsfahrzeuge im Einsatz. Allen unterwegs eine gute Fahrt.
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1: Ich bin Florian Klaus. In ganz Europa haben die Menschen am Abend gebannt nach oben geschaut. Denn bevor die Sonne untergegangen ist, wurde sie erst vom Mond verdeckt. In Deutschland zumindest zum großen Teil, zum Beispiel in Spanien komplett. Jan-Henne Reitze berichtet.
2: Ob auf Island, Mallorca oder auch in ganz Deutschland, das Schauspiel am Himmel hat Menschen zusammengebracht, ob in einer Warteschlange für eine Schutzbrille oder an Aussichtspunkten mit besonders gutem Blick auf den Horizont. In den Teilen von Spanien, wo die Sonne komplett verdeckt wurde, waren Hotels seit Monaten ausgebucht. Die nächste Sonnenfinsternis, wieder partiell in Deutschland und komplett unter anderem in Spanien, gibt es übrigens schon im nächsten Sommer, Anfang August.
1: Die deutschen Nachrichtendienste sollen einem Kabinettsbeschluss zufolge mehr Befugnisse bekommen, um bei Gefahren selbst eingreifen zu können. Kanzleramtschefin Waken hat in der ARD aber gesagt, dass das Trennungsgebot zwischen den Aufgaben der Dienste und der Polizei auch in Zukunft eingehalten werde. Nur in besonderen Fällen, in denen die Polizei nicht tätig werden könne, könne demnach in Zukunft auch der Verfassungsschutz aktiv werden, sagte sie. Das waren die Nachrichten um halb. Ist klar mit nur wenigen Wolken. Perfekt also zum Sternschnuppen schauen. Außerdem kühlt es deutlich ab. Es kann bis zu 7 Grad frisch werden. Morgen gibt es dann fast überall strahlenden Sonnenschein bei Temperaturen bis zu 35 Grad. Und so heiß bleibt es auch bis zum Sonntag. So lange lässt der Regen nämlich noch auf sich warten. Erst zum Ende der Woche bringen Schauer und Gewitter etwas Abkühlung mit sich.
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1: Ich bin Florian Klaus. An vielen Aussichtspunkten in Europa haben sich am Abend die Menschen getummelt, die die Sonnenfinsternis miterleben wollten. Während die Sonne hier zum Großteil verdeckt worden ist, verschwand sie zum Beispiel in Spanien vollständig hinter dem Mond. In den letzten Tagen hatte es teils einen richtigen Sonnenfinsternistourismus dorthin gegeben. In dieser Nacht gibt es übrigens noch ein weiteres Himmelsschauspiel zu beobachten. Die Perseiden bringen viel Sternschnuppen. Wenn Gefahr droht, soll künftig auch der Verfassungsschutz direkt eingreifen können und nicht nur die Polizei. Das hat das Bundeskabinett beschlossen. Kritiker befürchten, dass dadurch die Trennung zwischen Nachrichtendiensten und Polizei aufgeweicht wird. So hat die linken Politikerin Bünger im ZDF gesagt:
2: Aus unserer Sicht ist dieser Entwurf geschichtsvergessen und verantwortungslos. Dobrindt baut eine echte Geheimpolizei mit echten polizeilichen Befugnissen.
1: Kanzleramtschefin Wagner hat in der ARD hingegen betont, dass der Verfassungsschutz nur in besonderen Fällen tätig werden soll, in denen die Polizei nicht eingreifen kann. Das sei geboten, um Gefahren rechtzeitig abwenden zu können. Wer gerade vom Flughafen Catania aus von Sizilien wegfliegen will, muss noch mehr Geduld aufbringen. Die Sperrung des Flughafens wegen der Aktivität des Ätna ist bis Freitagmorgen verlängert worden. Grund ist die Asche, die der Vulkan ausstößt. Die Flughafensperrung hat für ziemliches Chaos auf der Insel gesorgt. Viele Flüge sind ausgefallen oder wurden auf andere Flughäfen umgeleitet. Dürfen Automatenläden auch an Sonn- und Feiertagen durchgehend öffnen? Für Nürnberg hat der Bayerische Verwaltungsgerichtshof nun entschieden, zwischen 20 und 6 Uhr ist weiterhin Ruhe. Ein Ladenbesitzer wollte durchsetzen, dass er durchgehend öffnen darf. Die Stadt Nürnberg argumentierte dagegen, dass Alkohol, Süßwaren und Zigaretten vor allem nächtliches Ausgehpublikum anlocken würden. Und bekam recht. Guter Start bei der Leichtathletik-EM für den Zehnkampf-Weltmeister Leo Neugebauer. Nach Tag 1 liegt er in Birmingham in Führung. Zur Halbzeit steht er bei 4.483 Punkten und hat damit 71 Punkte Vorsprung auf Platz 2. Auch der frühere Welt- und Europameister Niklas Kaul darf sich Hoffnungen auf Edelmetall machen. Er steht auf Rang 6. Es ist jetzt kurz nach 12. Es ist klar mit nur wenigen Wolken. Perfekt also zum Sternschnuppen schauen. Die Tiefstwerte liegen bei bis zu 7 Grad. Tagsüber gibt es dann fast überall strahlenden Sonnenschein bei Temperaturen bis zu 35 Grad. Und so heiß bleibt es auch bis zum Sonntag. So lange lässt der Regen nämlich noch auf sich warten. Erst zum Ende der Woche bringen Schauer und Gewitter etwas Abkühlung mit sich. Auf der A70 Bamberg Richtung Schweinfurt-Werneck. Zwischen dem Dreieck Werntal und Werneck ist die Fahrbahn auf einen Fahrstreifen verengt. Hier laufen Reinigungsarbeiten. Auf der A93 Rosenheim Richtung Kiefersfelden. Zwischen Oberaudorf und dem Grenzübergang Kiefersfelden bitte aufpassen, da ist ein Fahrzeug liegen geblieben. Und in München am Mittleren Ring staut es sich zwischen der Ungerer Straße und der Iflandstraße auf 2 Kilometern. Es dauert hier

0: etwa 10 Minuten länger. Allen unterwegs eine gute Fahrt.
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1: Ich bin Florian Klaus. An vielen Aussichtspunkten in Europa haben sich am Abend die Menschen getummelt, die die Sonnenfinsternis miterleben wollten. Während die Sonne hier zum Großteil verdeckt worden ist, verschwand sie zum Beispiel in Spanien vollständig hinter dem Mond. In den letzten Tagen hatte es teils einen richtigen Sonnenfinsternistourismus dorthin gegeben. In dieser Nacht gibt es übrigens noch ein weiteres Himmelsschauspiel zu beobachten. Die Perseiden bringen viel Sternschnuppen. Wenn Gefahr droht, soll künftig auch der Verfassungsschutz direkt eingreifen können und nicht nur die Polizei. Das hat das Bundeskabinett beschlossen. Kritiker befürchten, dass dadurch die Trennung zwischen Nachrichtendiensten und Polizei aufgeweicht wird. So hat die linken Politikerin Bünger im ZDF gesagt:
2: Aus unserer Sicht ist dieser Entwurf geschichtsvergessen und verantwortungslos. Dobrindt baut eine echte Geheimpolizei mit echten polizeilichen Befugnissen.
1: Kanzleramtschefin Wagner hat in der ARD hingegen betont, dass der Verfassungsschutz nur in besonderen Fällen tätig werden soll, in denen die Polizei nicht eingreifen kann. Das sei geboten, um Gefahren rechtzeitig abwenden zu können. Das waren die Nachrichten um halb. Es ist klar mit nur wenigen Wolken. Perfekt also zum Sternschnuppen schauen. Die Tiefstwerte liegen bei bis zu 7 Grad. Tagsüber gibt es dann fast überall strahlenden Sonnenschein, bei Temperaturen bis zu 35 Grad. Und so heiß bleibt es auch bis zum Sonntag. So lange lässt der Regen nämlich noch auf sich warten. Erst zum Ende der Woche bringen Schauer und Gewitter etwas Abkühlung mit sich.
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1: Ich bin Florian Klaus. Ein Himmelsereignis folgt aufs andere. Am Abend haben Millionen Menschen in Europa die Sonnenfinsternis bestaunt. Und aktuell erreichen die Perseiden ihren Höhepunkt. Astronomen rechnen mit bis zu 100 Sternschnuppen pro Stunde. Mehr Befugnisse für Nachrichtendienste, mehr Geld für BAföG-Empfänger und kein Alkohol mehr für unter 16-Jährige auch in Begleitung. Das hat das Bundeskabinett beschlossen. Die größten Diskussionen hat dabei der Beschluss ausgelöst, dass Nachrichtendienste künftig in begrenzten Fällen selbst aktiv werden können sollen, statt nur zu beobachten. Aus Sicht der Kritiker sollte das nur die Polizei können. Die Bundesregierung sieht darin eine Reaktion auf wachsende Bedrohungen. Die Deutsche Bahn bietet ihre Hilfe an, um die Probleme bei der Binnenschifffahrt auszugleichen. Wegen dem Niedrigwasser im Rhein, Donau und anderen Flüssen in Deutschland können Schiffe weniger laden. Die DB Cargo will zum Ausgleich 400 zusätzliche Güterwagen bereitstellen. Jan-Henne Reitze berichtet.
2: Die Bahn sagt, kurzfristig bis zu 100 Binnenschiffe ersetzen zu können. Bundesverkehrsminister Bilger geht zwar davon aus, dass es noch dauert, bis alle Flüsse wieder normal befahrbar sind, will aber grundsätzlich am Transport per Schiff festhalten und Wasserstraßen besser auf Niedrigwasser vorbereiten. Die Umweltschutzorganisation WWF ist skeptisch und warnt, Fahrrinnen noch weiter auszubaggern.
1: Wer Zehntausende Dollar bezahlt, bekommt dafür schneller Zugriff auf Posts des US-Präsidenten. Das hat seine Plattform Truth Social angeboten. Dafür ist Präsident Trump jetzt von zwei Medienorganisationen verklagt worden. Sie nennen das Modell zutiefst korrupt und verfassungswidrig. Laut der Truth Social-Mutter TMTG gibt es für das Angebot schon mehrere Kunden, die auf den Handel an Finanzmärkten spezialisiert sind. Noch ein Sieg für den Champions-League-Gewinner. Paris Saint-Germain hat den UEFA Supercup gewonnen. Die Franzosen haben den Europa-League-Sieger Aston Villa mit 2:1 geschlagen. Für PSG ist es der zweite Supercup-Sieg in Folge. Es ist jetzt 1:15. Es ist klar mit nur wenigen Wolken. Perfekt also zum Sternschnuppen schauen. Die Tiefstwerte liegen bei bis zu 7 Grad. Tagsüber gibt es dann fast überall strahlenden Sonnenschein, bei Temperaturen bis zu 35 Grad. Und so heiß bleibt es auch bis zum Sonntag. So lange lässt der Regen nämlich noch auf sich warten. Erst zum Ende der Woche bringen Schauer und Gewitter etwas Abkühlung mit sich. Auf der A8 München Richtung Stuttgart. An der Ausfahrt zum Rastplatz Fuchsberg bitte aufpassen, da steht ein defekter LKW. Auch Vorsicht auf der A9 Nürnberg Richtung Berlin. Zwischen Bad Lobenstein und Schleiz liegen Gegenstände auf dem rechten Fahrstreifen. Und auf der A70 Bamberg Richtung Schweinfurt-Werneck. Zwischen dem Dreieck Werntal und Werneck ist die Fahrbahn auf einen Fahrstreifen verengt. Hier laufen Reinigungsarbeiten. Allen unterwegs eine gute Fahrt.
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1: Ich bin Florian Klaus. Ein Himmelsereignis folgt aufs andere. Am Abend haben Millionen Menschen in Europa die Sonnenfinsternis bestaunt. Und aktuell erreichen die Perseiden ihren Höhepunkt. Astronomen rechnen mit bis zu 100 Sternschnuppen pro Stunde. Mehr Befugnisse für Nachrichtendienste, mehr Geld für BAföG-Empfänger und kein Alkohol mehr für unter 16-Jährige auch in Begleitung. Das hat das Bundeskabinett beschlossen. Die größten Diskussionen hat dabei der Beschluss ausgelöst, dass Nachrichtendienste künftig in begrenzten Fällen selbst aktiv werden können sollen, statt nur zu beobachten. Aus Sicht der Kritiker sollte das nur die Polizei können. Die Bundesregierung sieht darin eine Reaktion auf wachsende Bedrohungen. Das waren die Nachrichten um 13:30. Es ist klar mit nur wenigen Wolken. Perfekt also zum Sternschnuppen schauen. Die Tiefstwerte liegen bei bis zu 7 Grad. Tagsüber gibt's dann fast überall strahlenden Sonnenschein, bei Temperaturen bis zu 35 Grad. Und so heiß bleibt es auch bis zum Sonntag. So lange lässt der Regen nämlich noch auf sich warten. Erst zum Ende der Woche bringen Schauer und Gewitter etwas Abkühlung mit sich.
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